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0: 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Die göttliche Liebe von Shiva und Shakti.
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2: Forget You mit I Love You, Angelina.

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0: Betty's Apartment mit Murphy's Law.

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2: Soda Export mit Ghostman.

Hirn meiner Fassbahn. Für das Sanatorium. Hirn meiner Fassbahn. Thought to myself, Christ. 1980.

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0: Alan Alexis mit Who Cares?

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dann war er mit der Lehr fertig. 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Dort hat er gelernt Kameradschaft und wie man schießt mit einem Gewehr.

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0: Kings and Slaves mit Kings and Slaves.

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4: Herzlich willkommen, mein Name ist Jakob Widerin und das ist Fabrikantinnen vorgestellt.
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4: Bei mir heute im Studio ist Stefan von der Sendung Engelsgeflüster. Schön, dass du da bist.
6: Ja, danke für die Einladung, freut mich sehr.
4: Wir schauen heute ein bisschen hinter die Kulissen der Sendung, die du machst. Wie bist du auf diese Sendung gekommen oder auf diesen Namen?
6: Eigentlich eine ganz gute Frage. Es hat schon mal eine Sendung gegeben auf der Radiofabrik, die hat Engelgeflüster geheißen. Und das war so eine Sendung, die hat sich mit Esoterik auseinandergesetzt, was bei Engelsgeflüster auch passiert. Aber die hat eher, sagen wir mal so, einen eher positiveren Bezug zu Esoterik gehabt und die ist aus anderen Gründen dann aus von der Radiofabrik weg. Und ich und der Freund der Sebastian, mit dem ich am Anfang die Sendung gemacht habe, wir haben uns auch viel über Esoterik, Verschwörungstheorien und so unterhalten und haben uns gedacht, vielleicht bei der Radiofabrik was machen wäre ganz gut, wie könnte man sich nennen? Und dann haben wir uns gedacht, wir nennen uns Engelsgeflüster und vielleicht dann Leute, die vorher Engelgeflüster gehört haben, Engelsgeflüster weiterhören und vielleicht kann man da irgendwie Leute erreichen, die vielleicht von Esoterik, Verschwörungstheorien und ähnliches was halten und vielleicht dann ein paar Argumente anbringen, die vielleicht bei den Leuten dann irgendwie was bewirken.
4: Das okay. Ist der Anspruch. Ich höre da schon raus, du hast es auch gesagt, es geht um, oder der Grundaufhänger war mal Esoterik oder ist, also soweit ich weiß, ist im Programm jetzt nicht ausschließlich das Thema.
6: Aber, kann man so sagen.
4: Genau. Aber das heißt, ihr habt euch, oder ihr habt damit gestartet, Esoterik unter die Lupe zu nehmen und ein bisschen genauer hinzuschauen und das auch kritisch zu betrachten. Inwieweit ist das eine persönliche Motivation oder habt ihr einfach gesagt, oder habt ihr damals beruflich damit zum Tag gehabt oder wie ist es zu dieser Motivation gekommen?
6: Also über die Radiofabrik, dass die gibt und dass man was machen kann, das hat mir Freunde mitgeteilt und dann hat man sich irgendwie gedacht, naja, das klingt irgendwie ganz spannend. Politisch war der Sebastian und ich sowieso, wir haben auch andere Projekte gemacht vorher gemeinsam und dann haben wir uns gedacht, na, vielleicht wäre auf der Sendung was, also im Radio was zu machen, vielleicht ganz spannend. Die Motivation ist schon auch ein bisschen und das macht uns vielleicht ein bisschen, oder uns beziehungsweise jetzt mich, das ein bisschen aus, dass über Esoterik, Verschwörungstheorien und so wird ja auch viel gesprochen, viel diskutiert, viel gebasht, viel gelästert und so. Und das, was glaube ich uns ausmacht oder so ein bisschen der Kern der Sendung, der Anspruch zumindest ist, was der jetzt aufgeht, ist immer die andere Frage, aber man will zumindest sagen, hey, Esoterik, Verschwörungstheorien, das ist kein Gegensatz zu dieser Gesellschaft. Das ist jetzt nichts, was da gibt es die Gesellschaft, die funktioniert, die ist halbwegs vernünftig und da gibt es so absurde Sachen, die sind ganz weird und über die kann man da braucht man sich eigentlich gar keine Gedanken machen, was denken sie die Leute, was sind deren Argumente, sondern man redet einfach schlecht über sie und das moralisch ins Eck stellen. Nicht, dass ich die verharmlosen wie Verschwörungstheorien, Esoterik gar nicht. Aber unsere Behauptung war, und das ist glaube ich bei den ersten zwei, drei Sendungen, war das so ein bisschen der Fokus zum Sagen, dass diese Gesellschaft der Grund ist, dass aus ihr Verschwörungstheorien und Esoterik erwachsen und dass eigentlich, wenn man sich diese anschaut und man die ernst nimmt, also ernst nehmen nicht im Sinne von, man glaubt an sie, sondern man setzt sich ernsthaft mit dem auseinander, was da gesagt wird, das oft einmal eigentlich auch zu einer Kritik dieser Gesellschaft führt. Und das ist so ein bisschen der Kern, der Anspruch, den die Sendung so ein bisschen hat, zum sagen, Esoterik und Verschwörungskritik ist Gesellschaftskritik. nicht im Sinne von ein Teil dieser Gesellschaft, sondern das hat etwas mit dieser Gesellschaft zu tun und man kann auch über den Verschwörungen und den esoterischen Praktiken da über diese Gesellschaft insgesamt was lernen. Ich behaupte nicht, dass es immer gut funktioniert, dass man immer was Richtiges sagt. Also es ist einfach nur das transparente Offenlegen, was der Anspruch ist, was man versucht und was so eine kleine Sache ist.
4: Das heißt, wie gehst du dann an diese Sendungen heran oder wie bereitest du die vor?
6: Es wäre schön, wenn man durchs Leben gehen würde und man sich fragen müsste, verdammt, was mache ich für ein Thema enges Geflüster das nächste Mal? Aber, und das ist auch so das, was wir am Anfang von der Sendereihe so ein bisschen gebracht haben. Man wird eben da mal konfrontiert, jetzt kann man sich dann überlegen, ärgert man sich und damit hat sich erledigt. Aber mir bleibt es dann oft einmal ein bisschen im Magen hängen und das ist dann schon, ob man es jetzt psychologisch machen will. Aber ich nutze es halt dann ein bisschen als Motivation, dass man es sich anschaut. Ich bevorzuge ehrlich gesagt, dass ich mit den Menschen, die sowas für vernünftig finden, rede. Ist aber, muss man ehrlich sagen, die absolute Ausnahme. Es hat einmal eine Sendung gegeben auf der Radiofabrik, die hat sich mit Außerirdischen auseinandergesetzt. Da waren selbstbezeichnete Zeitreisende dabei und so. Und einen von dieser Sendung habe ich einfach mal, also ich habe die Sendung sehr gern kocht, weil es zugegebenermaßen, das ist vielleicht ein bisschen böse, aber einen Unterhaltungswert auch gehabt hat und weil ich es interessant gefunden habe, wie die auf ihre Positionen kommen. Und ich habe mir dann einen von denen eingeladen und mit dem halt einfach geredet. Ich habe herausgefunden, versucht, wie kommt er zu seiner Denke, was hält er für vernünftig, was unvernünftig. Ich habe einmal beim da gehabt, ich weiß nicht, ob du die Lorettos kennst. Mhm. Genau, das ist ja diese katholisch-christliche Gemeinschaft in Salzburg und darüber hinaus. Haben wir auch einen Loretto-Gläubigen eingeladen, mit dem diskutiert und gesprochen, weil ich es einfach sinnvoll finde, herauszufinden, unterstöre den Leuten an Gedanken oder ist meine Kritik, die ich an deren Positionen habe, eigentlich treffend? Weil das passiert so, also dagegen, was ich nicht will, ist, dass man sich sowas anschaut, Esoterik, Verschwörungstheorien, was auch immer, und man macht so Strohmann-Argumente, sucht sich das Absurdeste raus. Und das ist, glaube ich, der Klassiker, wenn drüber gesprochen wird. Man hört ein Interview mit, keine Ahnung, John F. Kennedy, also nicht den John F. Kennedy, den anderen Kennedy, den Gesundheitsminister in den USA, und nimmt sich die absurdesten Positionen raus und kritisiert ihn dann. Da finde ich viel vernünftiger, man hört irgendwie ein langes Interview an mit ihm und versucht herauszufinden, was bewegt ihn, was ist seine Kritik an der Gesellschaft. Und das ist, ich weiß nicht, ob du das Konzept kennst, Steelmanen. Das ist so das Gegenteil von Strohmann-Argument, dass man die vernünftigste Position, die man aus dem Gegenüber rauslesen kann, nimmt und sich überlegt, wie steht man dazu. Genau. Und meistens, wenn du sagst, wie du mich vorbereiten, was ist das Thema, wie reden diese, um was geht es bei der esoterischen Praxis, was sagen die Leute selber drüber? Und das ist aber schon auch immer drüber, drin, wie reden andere darüber? Und das ist das, was ich ganz am Anfang gemeint habe. Über das, wie andere darüber sprechen, lernt man auch sehr viel, wie diese Gesellschaft funktioniert. Und das ist dann, ob das immer so gut aufgeht, weil es dann mehrere Ebenen drin, ob wenn man besonders beim Radio zuhört und dazwischen reinspringt, ob man das immer, ist aber die offene Frage.
4: Klar.
6: Genau. Aber manchmal glaube ich, also, ja.
4: Also du gehst ja da in sehr komplexe Themen, die sehr viele Schichten haben und natürlich ist eine Radiosendung auch zeitlich begrenzt. Man kann nicht immer alle Aspekte mit reinbringen. Aber
6: das stimmt.
4: Es ist ein spannender Einblick in das, was hinter dieser Idee steckt.
6: Nur so, manchmal funktioniert es ja, glaube ich, dass man mich versteht, weil während Corona habe ich ein paar Sendungen über die Corona-Proteste gemacht und ich habe da ein paar sehr, sehr böse E-Mails gekriegt. Also die haben mich zum Teil schon richtig verstanden, glaube ich. Ich bin auch sehr offen für Kritik. Es hat noch schaut, wenn noch kommt, du bist ein Trottel und da fragt man auch, ist okay, warum? Da kommt nichts und das ist ein bisschen schade.
4: Ah, kennen, glaube ich, viele aus Online-Kommentaren und so weiter.
6: So, ja, das war keine Ausnahmesituation.
4: Ja, cool. Gehen wir mal ein bisschen in die trivialere Richtung. Ihr feiert ja, oder du feierst mit der Sendung heuer Jubiläum. Wie lange bist du bei der Radiofabrik jetzt?
6: Genau, das sind jetzt 10 Jahre. Ich glaube, ich habe mit Sebastian so ein halbes Jahr, ein Jahr gemacht. Und dann war die Ruth, mit der bin ich auch zufällig in Kontakt gekommen, mit der habe ich die Sendung dann bis letztes Jahr gemacht. Und die ist jetzt ins Ausland gegangen, insofern bin ich dann wieder übrig geblieben. Genau, und seit 10 Jahren mache ich das. Ich mache es viel lieber zu zweit oder mit anderen. Es ist, also wenn man ständig wem hat, mit dem man es gemeinsam macht, immer angenehmer. Insofern auch der Aufruf, wenn irgendwer Lust hat, das irgendwie spannend findet, gern bei mir melden. Bin sehr glücklich, dass man da ein Medium findet, wo man was machen kann, wo man den Platz kriegt und die Möglichkeiten, Infrastruktur, dass man auch über sowas spricht. Genau, unter den Rahmenbedingungen, die man hat. Und ich finde es auch gut, dass die Radiofabrik sich ja da gewisse Regeln gibt. Und man auch ganz gut weiß, was hat da seinen Platz und was nicht. Das finde ich sehr positiv.
4: Cool. Warum machst du Radio oder was motiviert dich seit 10 Jahren, das zu tun?
6: Ich glaube, dass ich jetzt nicht der Mensch bin, der jetzt, wenn er sich fragt, was könnte ich im Leben machen, sie denkt, ha, Radio machen, vor Menschen irgendwie sprechen. Ich glaube, das ist nicht das, was mich treibt. Aber was mich treibt, ist, dass ich spannend und interessant finde, wie Menschen auf Positionen kommen, wie sie sich argumentieren, dass ich mir Gedanken dazu mache, wie stehe ich eigentlich dazu, was würde ich dem entgegnen, wenn ich mit den Menschen ins Gespräch käme. Und insofern ist dann die Radiofabrik ein zusätzliches Outlet für das, was ich sowieso mache. Was ich schon positiv finde und was ich auch versuche, ist irgendwie, ich finde gut, dass man in der Radiofabrik einen Diskurs führen kann, auch innerhalb der Sendungen. So ein Beispiel habe ich vorher schon gebracht. Ich versuche das auch mit anderen Sendungen. Ich verstehe auch, wenn dann manche Sendungsmacher, Macherinnen dann nicht so Bock drauf haben. Es ist nicht immer lustig, dass man sich mit wem zusammensitzt und sie dann die eigenen Positionen kritisiert werden. Sie können ja meine kritisieren, aber verstehe, dass man das dann unterschiedlich machen will. Aber wie gesagt, es ist einfach eine andere Art und Weise, Themen aufzubereiten, sich Gedanken drüber zu machen. Es ist immer so, glaube ich, wenn man mit wem spricht, denkt man anders drüber nach, wie wenn man einen Text zum Thema schreibt, wie wenn man sich darauf vorbereitet, wie man im Radio drüber spricht. Und ich glaube, wenn man Themen aus möglichst unterschiedlichen, das sind ja nur methodische Unterschiede in dem Fall, sich vornimmt, lernt man jedes Mal bei den Themen nochmal was Unterschiedliches dazu. Nichtsdestotrotz, wir machen auch Musik oft in der Sendung. Es ist keine Musiksendung, aber es ist schon eine Motivation zu den Sendungen, einerseits möglichst passende Musikstücke zu finden und möglichst schlechte Musikstücke. Also das ist so ein bisschen, also in den ersten Sendungen haben wir sehr viel Kelly Family gespielt. In der letzten Folge habe ich Backstreet Boys gespielt. Also wer schlechte Musik kennt, mit irgendwelchen Lyrics oder so, die trotzdem irgendwie dazu passen, bin ich da immer offen dafür. Ich finde das ganz witzig.
4: Auch ein spannender Ansatz. So kommen die Backstreet Boys einmal in die Radiofabrik.
6: Ja.
4: Hat man sonst nicht so oft. Gibt es ein Erlebnis in deiner 10-jährigen Karriere, das dir besonders in Erinnerung geblieben ist beim Sendung machen oder ein Ereignis, wie auch immer?
6: Da würde ich das nehmen, weil ich habe vorher hauptsächlich über Esoterikkritik und Verschwörungstheorien gesprochen. Ich tue aber oft einmal darüber reden, was im Standard, im Ö1, DSN und so, was die schreiben und was ich darüber halte. Und da war mal was über Humanenergetik. Sie haben eine Werbekampagne gemacht für die Sparte Humanenergetik bei denen. Und da haben wir uns aber angeschaut, warum denen das wichtig ist, was deren Blick drauf ist und Co. Und da haben sie gesagt, na, man kann wenn man Humanenergetikerin ist, dann kann man Zertifikate bei denen machen. Das ist so eine Qualitätsmaßnahme, die sie sich vorgenommen haben. Und dafür, dass man es machen kann, muss man sich Webinare anhören. Und dann haben wir gedacht, diese Webinare würde ich mir sehr gerne anhören. Und dann haben wir gedacht, rufe ich einmal an bei der Industriellen Vereinigung. Falsch. Wirtschaftskammer. Bei der Wirtschaftskammer habe ich angerufen. Die vertreten die Humanenergetiker und Humanenergetikerinnen. Bei der Wirtschaftskammer angerufen und gefragt, hey, wo komme ich denn zu den Webinaren? Ich würde gerne diesen Test machen für dieses Zertifikat. Und bevor ich noch irgendwas anderes gesagt habe, ist mir mitgeteilt worden, diese Webinare, die brauchst du eigentlich gar nicht. Kontrolliert keiner, ob du das anhast. Schick uns einfach, was du brauchst, wir geben dir das. Und das habe ich einfach so gut gefunden, weil ich mir gedacht habe, da brauchst du nicht irgendwie gehässig nachfragen oder sagen, geht das vielleicht? Ich wollte ja wirklich das Webinar haben, weil ich mich inhaltlich dafür interessiert habe. Und das Erste, was die mir sagen, ist, das brauchst du gar nicht anhören, da schickst du uns was, da kriegen wir das Zertifikat. Das ist jetzt nicht wahnsinnig oft passiert, aber ich würde sonst im Leben nie die Wirtschaftskammer anrufen, wie komme ich dazu? Aber habe ich ehrlich gesagt sehr viel lachen müssen, weil das war wirklich nicht die Idee für den Anruf, aber es hat sich einfach so gut ergeben. Das hat mir recht gut gefallen.
4: Okay. Wenn du dir es aussuchen könntest, wen hättest du gern einmal bei dir in der Sendung zu Gast? Wurscht, ob tot oder lebendig? Frei heraus.
6: Puh. Aber die tote Person wäre dann lebendig in der Sendung.
4: Ja, natürlich.
6: Also, naja, sonst hätte ich viel Zeit zum Reden.
4: Ach so, ja, das ist richtig.
6: Aber gut.
4: Wir gehen davon aus, dass die Person dann noch also sprechen
6: kann. Ach, das ist wirklich eine schwierige Frage. Ich glaube, es wäre eher eine Person, mit der ich gern streiten würde. Und eine Person. vielleicht sowas wie, vielleicht so Personen, auf die sie alle immer so positiv beziehen. Irgend so wie Gandhi oder wie heißt die eine Nonne da?
4: Die
6: Schwester.
4: Mutter Teresa.
6: Mutter Teresa. Irgendwelche solche Heiligen, also Heiligen und da wollte ich sagen, nach denen sollte man sein Leben organisieren oder Churchill oder sowas. Ich meine nicht, dass ich irgendeine Chance hätte, gegen Churchill zu argumentieren. Aber wie oft man irgendwelche Churchill-Zitate oder so hört, dieses Autoritätsargument finde ich immer so eher ein bisschen eklig. Und vielleicht einfach einmal mit denen zum Reden und dann ein bisschen nachzubohren, dass man mal im Radio hört, was die auch sonst noch für Positionen gehabt haben. Vielleicht die irgendwie von ihrem Protest runterzuholen. Das wäre mal cool. Aber nicht sehr realistisch.
4: Ja, nein, es ist ja drum gegangen. Genau, ja. Aber sehr spannend, ja? Was machst du, wenn du nicht Radio machst? Das ist ja jetzt nicht dein Hauptberuf.
6: Jetzt rein privat, ich gehe gerne wandern, ich tue sehr, sehr viel Brettspiele spielen. Ich würde eigentlich gerne, wenn ich eine Sendung machen würde, zusätzliche, dann wäre es wahrscheinlich über Brettspiele. Das wäre mal so ganz was anderes. Laufen und ähnliche Sachen ein bisschen zum Abregen, klingt ein bisschen laut. Aber den Kopf ein bisschen abzuschalten.
4: Zum Ausgleich.
6: Genau. Und ich bin sonst noch in der Basisgruppe Gesellschaftskritik Salzburg verortet und mache mit anderen regelmäßige Diskussionstermine, Bewohnerinnen, Service Lehen und anderen Locations, wo man dann auch wirklich jemand gegenüber hat, mit dem man diskutieren kann. Das ist ganz angenehm.
4: Spannend. Gut, dann kommen wir noch zur letzten Frage. Die härteste Frage, wann läuft deine Sendung?
6: Ja, meine Sendung Enges Geflüster, die läuft jeden ersten Dienstag im Monat um 20 Uhr auf der Radiofabrik.
4: Wunderbar, vielen Dank, dass du dich heute bereit erklärt hast, heute mal den Platz gewechselt hast, heute auf der anderen Seite sitzt. Ich freue mich auf die nächste Sendung von dir und wünsche dir noch einen wunderschönen Tag und natürlich auch euch, die zusehen und zuhören. Vielen Dank fürs Zuhören und bis zum nächsten Mal bei Fabrikantinnen vorgestellt.

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0: Hallo, hier sind Margit Behling
1: und Julia Kloss-Weber. Hallo.
0: Julia Kloss-Weber ist Kunsthistorikerin und seit kurzem Universitätsprofessorin für Kunstgeschichte mit einem Schwerpunkt frühe Neuzeit an der Universität Salzburg.
1: Margit Behling ist auch Kunsthistorikerin, aber außerdem noch Künstlerin. Sie ist in mehreren Kulturvereinen engagiert. Unter anderem ist sie die aktuelle Vorsitzende des Vereins der Freunde der Kunstgeschichte. Und du machst in der Radiofabrik die Sendungen Wunderkammer und Kunstgeschichten.
0: Ja, und wir starten heute eine neue Podcast-Serie mit dem schönen Titel Uneben – Reliefkunst in Salzburg. Und zwar ist das ein Podcast, den Studierende der Abteilung Kunstgeschichte im Rahmen eines Seminarprojekts unter deiner Leitung realisiert haben.
1: Ja, ganz genau. Und das hört sich dann immer so an. Margit, spiel doch bitte mal unser Podcast-Intro ein.
0: Ja.
2: Uneben – Reliefkunst in Salzburg. Ein Podcast von Studierenden der Kunstgeschichte der Universität Salzburg. Wir gehen mit euch durch unsere Stadt und in die hiesigen Sammlungen und Museen. Tastenden Blicks und mit sehenden Händen erkunden wir Bildwerke, die sich zwischen Fläche und Raum bewegen, die vielschichtig und erhaben sind. Reliefs vom 13. Jahrhundert bis in die Gegenwart.
0: Sehr schön. Übrigens eigens für diesen Podcast komponiert. Julia, kannst du uns mal kurz schildern, wie dieses Podcast-Projekt denn überhaupt zustande gekommen ist?
1: Ja, sehr gern. Ich bin ja noch gar nicht so lange, nämlich seit März 2025 an der Universität Salzburg. Und eines der Themen, die ich gewissermaßen mit nach Salzburg gebracht habe, weil ich mich in meinen eigenen Forschungen aktuell intensiv damit befasse, ist das Relief. Ich habe dann in Salzburg zunächst eine Vorlesung zu diesem Thema angeboten. Da ging es um Reliefkunst in der Kunst der Vormoderne allgemein, vor allem in der italienischen Renaissance, aber auch in Frankreich im 17. und 18. Jahrhundert. Und dann war der logische nächste Schritt natürlich der, sich auch mit der Reliefkunst hier in Salzburg auseinanderzusetzen. Also habe ich dann ein Seminar zur Reliefkunst in Salzburg angeboten. Und im Rahmen dieses Seminars sind die Studierenden und ich dann einen Sommer lang durch die Stadt gezogen und haben Reliefs im öffentlichen Raum, aber auch in den Museen und Sammlungen angeschaut. Das hat wirklich großen Spaß gemacht. Und dann haben die Studierenden Seminararbeiten geschrieben. Also sie sind thematisch dann noch einmal tiefer in die Materie eingetaucht. Und der letzte Schritt, der war dann der Podcast. Und mit diesem Podcast wollen wir unsere Entdeckungen und unsere Erkenntnisse jetzt mit allen HörerInnen teilen. Und sie natürlich mit unserer Begeisterung für die Salzburger Reliefkunst anstecken.
0: Ja, und die Studierenden haben ja auch wirklich tolle Ideen gehabt. Und sie haben beeindruckende Podcast-Folgen entwickelt.
1: Ja, absolut. Die sind wirklich richtig kreativ geworden und haben auch mich immer wieder überrascht und mit ihren Konzepten überzeugt. Und wir hatten natürlich auch großes Glück, dass du als erfahrene Radiomacherin dann mit an Bord gekommen bist.
0: Ja, es war für mich ein richtiges Vergnügen, mit so einer Vielfalt an unterschiedlichen Persönlichkeiten zu arbeiten. Und Julia, jetzt geht es in unserem Podcast ja um Reliefkunst. Ich denke, dass ganz viele Hörerinnen so gar nicht genau wissen, was sich hinter dieser Bezeichnung wirklich verbirgt. Kannst du bitte mal erklären, was ist eigentlich ein Relief?
1: Ja, klar, das ist natürlich ganz wichtig. Grundsätzlich bezeichnet der Begriff Relief eine Unter- oder auch eine Sondergattung von Skulptur oder Plastik. Ich sage Skulptur oder Plastik, weil hier je nach technischem Verfahren und Materialien tatsächlich unterschieden wird. Beide Begriffe bezeichnen dreidimensionale Bildwerke. Bildwerke, die also auch allansichtig oder zumindest mehransichtig sind und die dann auch meist umschritten werden müssen, um sie überhaupt vollständig sehen zu können. Skulpturen sind aus Stein oder Holz und werden hergestellt, indem Masse abgetragen wird. In der Plastik wird hingegen beispielsweise mit Ton gearbeitet und hinzufügend, formend bzw. modellierend vorgegangen. Diese begriffliche Unterscheidung, also die zwischen Skulptur und Plastik, die geht bis auf die italienische Renaissance zurück. Ganz genau auf den Kunstschriftsteller Leon Battista Alberti. Und Alberti, der hat das so formuliert.
3: Ma non tutti imparano a far ciò nello stesso modo. Alcuni, infatti, portarono a termine l'opera progettata aggiungendo e togliendo.
4: Manche vollenden das geplante Werk durch Hinzufügen und Wegnehmen, wie sie es mit Wachs und Ton tun. Wie jene, die die Griechen Plastikus und unsere Modellierer nennen. Andere nur durch Wegnehmen, wie jene, die durch Entfernen des Überflüssigen die menschliche Figur zum Vorschein bringen, die sie suchen, verborgen im Marmorblock. Diese nennen wir Bildhauer.
1: Reliefs hingegen, und das finde ich an ihnen so spannend, Reliefs hingegen besitzen einen Zwischenstatus. Zwischen sogenannten flächigen Ausdrucksmedien, wie Malerei oder Druckgrafik einerseits, und den räumlichen Gattungen, Skulptur bzw. Plastik andererseits. Reliefs bleiben nämlich noch an eine Fläche gebunden, indem sie etwa an einer Fassade oder an einer Wand angebracht sind, aber sie entwickeln sich dann von dieser Rücklage aus in den Raum hinein. Sie werden also plastisch und werden körperlich.
0: Ja, also ein Medium, eine Kunstform des sogenannten In-Between, das ist angesiedelt zwischen Fläche und Raum.
1: Ja, ganz genau. Und aus genau diesem Grund hat übrigens auch die Kunstgeschichte des Relief bis heute recht stiefmütterlich behandelt. Lange Zeit hat sich die Kunstgeschichte mehrheitlich auf Malerei konzentriert und nur ein recht kleiner Kreis an Expertinnen hat sich mit Skulptur und Plastik befasst. Das hat nicht zuletzt damit zu tun, dass das Skulpturale körperlich, räumlich und auch verstärkt materiell gedacht werden muss. Und in der Kunstgeschichte hat das Geistig-Intellektuelle lange Zeit und tatsächlich in mancherlei Hinsicht bis heute den Vorrang.
0: Du sagst lange Zeit, jetzt nicht mehr?
1: Ja, so vor allem in den circa letzten 10 Jahren hat sich diesbezüglich in der Kunstgeschichte dann doch einiges verändert. Immer mehr Kolleginnen haben sich in ihren Forschungen dem Skulpturalen zugewandt. Aber die Reliefkunst geht weder in der einen noch in der anderen Kategorie auf. Sie ist im Grunde genommen eine dritte Gattung mit eigenen Besonderheiten. Das Relief besitzt daher übrigens auch eine eigene Diskursgeschichte in der Kunstliteratur, die bislang allerdings nur ansatzweise aufgearbeitet ist.
0: Ah, und das hat dich zum Relief gebracht. Also der Umstand, dass die Kunstgeschichte sich bisher nicht so stark damit befasst hat, wie eben mit den anderen Darstellungsformen.
1: Ja, genau. Zum einen hat mich genau das neugierig gemacht. Besonders spannend ist in der Forschung ja immer das, was bislang nicht im Blickfeld einer Disziplin lag und wo man daher auch noch ganz viel Neues entdecken kann. Aber ich finde, es ist auch aus einem anderen Grund eine wirklich hochaktuelle Gattung.
0: Ah, erzähl, aus welchem Grund genau?
1: Na, wir haben ja noch nie so viel Zeit damit verbracht, auf flache Bildschirme zu schauen wie heute. Durch die Digitalisierung unseres Alltags und unseres Berufslebens blicken die meisten von uns heute mehrere Stunden am Tag auf Bildschirme. Und auch im Fall eines Touchscreens berühren wir nur eine glatte Oberfläche. Mit materiellem Widerstand werden wir dabei nur minimals konfrontiert. Das Anfassen eines Bildschirms ist sensorisch ja eine extrem monotone und ganz reizarme Erfahrung.
0: Ah ja, oh ja.
1: Ja, und was den meisten gar nicht bewusst ist, ist, dass das zu einer wirklich signifikanten Virtualisierung unserer Sehgewohnheiten führt. Zu einer verstärkten Entmaterialisierung und auch zu einer deutlichen Negierung des Körperlichen. Und zwar in einem Großteil unserer Wahrnehmungsprozesse. Und das macht was mit uns, Körper.

0: Mit meinem Kollegen Markus Rath aus Trier kann man hier auch von einer Verkörperungsstrategie sprechen.
1: Ja, das leuchtet mir schon ein. Als Bildhauerin ist ja das Relief für mich vor allem auch eine Kunstform, die ganz viel mit Licht und Schatten zu tun hat. Wie siehst du das?
0: Ja, absolut, in jedem Fall. Das ist ein Aspekt, der mich selbst auch in der Tat an Reliefs mit am meisten fasziniert und der in den einzelnen Folgen unseres Podcasts auch immer wieder zum Tragen kommen wird. Der Lichteinfall und das dadurch entstehende Spiel von Licht und Schatten, das hat eine geradezu bilderzeugende Funktion im Fall von Reliefs. Die plastischen Formen bilden zwar die materielle Grundlage, aber es bedarf eben immer des Lichts, um diese dann tatsächlich zum Leben zu erwecken. Und das heißt auch, dass die Bildlichkeit von Reliefs eine ganz transformative, also eine ganz veränderliche ist. Das Erscheinungsbild eines Reliefs ist abhängig von der Beleuchtung, vom Stand der Sonne und der Tageszeit. Reliefs sind also hochgradig atmosphärische Bilder. Und da diese atmosphärischen Faktoren immer solche sind, die mit der Lichtsituation im jeweiligen Raum untrennbar zusammenhängen, also mit der Stimmung jenes Raums, in dem auch wir als Betrachtende stehen und uns bewegen, sind wir in einem psychosomatischen Sinne mit den Reliefs als Gegenständen unserer Bilderfahrung verschränkt.
1: Ja, und wie du sagst, vor einem Relief bewegt man sich. Meistens muss man das sogar, um alles überhaupt sehen zu können. Und auch das trägt entscheidend zu dieser bildlichen Erscheinungsweise bei, die ja so stark von Veränderung geprägt ist. Und hier in Salzburg gibt es tatsächlich sehr viele und überaus schöne Reliefs. Die Hörerinnen können das dann anhand von denen sicher gut nachempfinden.
0: Ja, allerdings. Und dabei finde ich es wichtig, noch einmal zu betonen, was Reliefkunst hier, also im Stadtraum in Salzburg, vollbringt und bewirkt. Denn Reliefs sind ja nicht nur in Museen, Sammlungen oder auch in Sakralräumen wie den Kirchen zu bestaunen. Reliefs schmücken nicht nur Innenräume, sondern auch Bauten, Fassaden, Portale. Sie sind Dekorationen von Stadttoren und sie umgeben uns im öffentlichen Raum. Die vielen reliefierten Wappen der Salzburger Erzbischöfe zum Beispiel, die schaffen ein Netz von Zeichen, die auf die Herrschaft der Erzbischöfe verweist. Sie haben sie quasi in die Stadt eingeschrieben und halten derart Geschichte präsent. Reliefkunst verbildlicht gewissermaßen unsere Stadt. Und wir sind von diesen Bildern umgeben, wenn wir uns täglich durch Salzburg hindurch bewegen. Und das macht etwas mit uns. Selbst dann, wenn wir uns dessen gar nicht bewusst sind. Wenn man dann erst einmal angefangen hat, sich für Reliefkunst zu interessieren und die Reliefs bewusst wahrnimmt, dann entdeckt man hier quasi Schritt auf Tritt neue Werke und kommt tatsächlich aus dem Schauen und Staunen gar nicht mehr heraus.
1: Ja, so ist es. Wenn ich mal meinen Blick über die Titel der Einzelfolgen schweifen lasse, fällt mir nämlich auf, dass das ganz schön vielseitig ist. Man glaubt kaum, dass das alles Reliefkunst sein soll.
0: Ja, das kann ich gut verstehen. Allerdings muss man wissen, dass die Bezeichnung Relief vom italienischen Rilievo herstammt. Das bedeutet wörtlich übersetzt so viel wie das Herausragende, das Hervortretende. Und tatsächlich war Rilievo ursprünglich nicht nur ein Werkstattbegriff, also ein Begriff, der in den künstlerischen Werkstätten benutzt wurde, sondern auch ein sogenannter transmedialer Begriff. Also ein Begriff, der sich auf mehrere Ausdrucksmedien bezogen hat. Das heißt, Rilievo hat nicht nur solche Kunstwerke bezeichnet, die wir heute noch Reliefs nennen, sondern der Begriff hat bis in die frühe Neuzeit hinein allgemeiner das kunstvolle Erzeugen plastischer Werte angesprochen. Und zwar im Fall der Malerei durch Illusionismus und in Skulptur und Plastik durch reale körperliche Ausdehnung. Und die begriffliche Einengung auf das, was wir heute Relief nennen, das hat sich erst später vollzogen.
1: Dann macht es ja auch besonderen Sinn, dass in unserem Podcast auch Werke und Beispiele eingebunden sind, die unsere klassische Vorstellung von Reliefkunst übersteigen.
0: Ja, in jedem Fall. Es geht in unserem Podcast sozusagen um Reliefkunst im erweiterten Feld.
1: Dann bitte erzähl doch mal, was genau sind die Fallbeispiele und die Themen der einzelnen Folgen? Es geht ja vom Mittelalter bis in die Gegenwart, also ein ganz breites zeitliches Spektrum. Und auch mit Blick auf die künstlerischen Materialien und Techniken sowie die historischen Zusammenhänge sind die ausgewählten Reliefs ja wirklich sehr unterschiedlich.
0: Ja, in der Tat. Wir fangen zeitlich gesehen Mitte des 13. Jahrhunderts an. Das ist die erste Folge, die sich mit den Reliefs des Portals von St. Peter auseinandersetzt. Die HörerInnen werden hiermit auf eine Zeitreise genommen und die führt nicht nur ins Mittelalter, sondern

0: sogar in überirdische Sphären.
1: Spannend. Und dann geht es in die Sammlung St. Peter im Domquartier, denn die nächste Folge beschäftigt sich mit einem der dortigen Exponate, nämlich einem Kaselkreuz aus dem späten 15. Jahrhundert.
0: Ja, ganz genau. Dieses war ursprünglich Teil eines liturgischen Gewandes und ist mit kunstvollen Reliefstickereien versehen. Dass das Relief eine Strategie der Verkörperung ist, was ich ja eben schon angesprochen habe, wurde hier zur bildlichen Vergegenwärtigung der Eucharistie eingesetzt, ist also untrennbar an die christliche Messfeier gebunden.

0: Und wir bleiben dann sogar noch länger im Domquartier, denn Folge 3 thematisiert Reliefs, die genauso spektakulär sind wie diese Reliefstickerei.
1: Ja, absolut. In der dritten Folge geht es um Reliefs aus einem Material, das selbst die meisten KunsthistorikerInnen wohl kaum spontan mit Reliefkunst verbinden würden, nämlich Wachs. Hier zeigt das Domquartier in seiner Dauerausstellung ganz seltene Stücke, die aus der Sammlung St. Peter stammen und im 18. Jahrhundert in der Werkstatt des Johann Baptist Cetto modelliert wurden.

0: Und wenn man dann das Domquartier verlässt, dann geht man im wörtlichen Sinn durch das Relief hindurch, welches in Folge 4 behandelt wird. Denn das Keramikrelief von Elmar Trenkwalder ziert seit 2014 den Eingangsbereich der alten Residenz.
1: Ja, und unsere Studentinnen, die diese Folge bearbeitet haben, argumentieren, wie ich finde, ganz überzeugend, dass es sich nicht nur lohnt, sich dort einmal länger aufzuhalten und genauer hinzuschauen und über die Verbindung von Gegenwart und Geschichte nachzudenken, sondern dass das auch ein überaus mutiges, ein ganz engagiertes Kunstwerk ist, mit dem das Domquartier hier seine Besucherinnen begrüßt und verabschiedet.

0: Zeitlich geht's ja dann wieder zurück ins 18. Jahrhundert. Denn Folge 5 widmet sich der Stuckglorie hinter dem Hauptaltar der Kollegienkirche. Das ist zweifellos ein Hauptwerk, nicht nur der Salzburger, sondern vielmehr der spätbarocken Reliefkunst überhaupt. Hier sehen wir, wie Reliefkunst Räume inszenieren kann. Denn hier wird der Altarbereich durch einen kunstvollst orchestrierten Zusammenklang von Raum, Stuckplastik und Licht in ein Stück Himmel verwandelt.
1: Ja, genau. Und dann geht es aber wieder auf die Erde zurück und es wird animalisch, denn in Folge 6 nehmen wir den sogenannten Salzburger Bär in den Blick. Dieser Salzburger Bär ist ein gusseisernes Relief, das seit der Mitte des 16. Jahrhunderts im hiesigen Stadtraum präsent war und es bis heute ist. Die ein und andere Legende hat sich im Laufe der Zeit um dieses Relief entsponnen. Was aber die meisten nicht wissen, dieses Bildwerk hat mit der Geschichte der Salzburger Münzherstellung, aber auch dem Theißendorfer Bergbau zu tun. Hier gehen wir dann mit den HörerInnen auf Spurensuche.

0: Und dann gibt es schließlich noch einen Ausflug nach Hellbrunn ins Monatsschlössl, das die volkskundliche Sammlung des Salzburg-Museums beherbergt.
1: Ja, in dieser letzten Folge rückt ein lokales historisches Schmuckstück in den Fokus, nämlich eine sogenannte Florschnalle aus der Zeit um 1800. In Silberfiligrantechnik gearbeitet ist diese Florschnalle tatsächlich ein ganz kleines, feines Reliefstück, das traditionell am Körper einer Frau getragen wurde. Genau wie andere großformatigere Reliefs besteht auch dieses Werk aus Schichten unterschiedlicher Plastizität und beschichtet durch das changierende Zusammenspiel von Licht und Schatten, von erhabenen Glanzpunkten und dunkleren Vertiefungen, von einer Vielzahl an Durchbrüchen in einem ganz zarten Gespinst aus gewundenen Silberträten.
0: Toll! Und Julia, welche Erkenntnisse hast du selbst aus der Arbeit an diesem ganzen Projekt denn noch hinzugewinnen können?
1: Oh, das lässt sich schwerlich so ganz kurz sagen. Aber ich will einen Aspekt herausgreifen. Wenn man alle Folgen kennt und die Inhalte ein wenig zusammendenkt, dann fällt auf, dass es in ganz vielen Episoden um eine Vermittlungsleistung des Mediums Relief geht. Und zwar auf verschiedensten Ebenen. Also diese hybride Gattung, die im In-Between von Malerei und Bildhauerei situiert ist, die eignet sich offensichtlich auch ganz besonders dafür, nicht nur zwischen den Wänden von Innenräumen und vollplastischen Bildwerken zu vermitteln, sondern im übertragenen Sinne auch zwischen Himmel und Erde. Also dafür Schwellenräume bildlich zu erschaffen und zu markieren, um wie etwa in der Liturgie liminale Vorgänge, Verwandlungen sichtbar zu machen. Aber ich denke, mehr dürfen wir jetzt auf gar keinen Fall verraten, oder?
0: Nein. Und ganz wichtig ist, die Folgen werden immer am ersten und dritten Dienstag im Monat um 7.30 Uhr ausgestrahlt und sind dann im Anschluss an den jeweiligen Sendetermin auch auf längere Zeit über die Homepage der Abteilung Kunstgeschichte der Universität Salzburg abrufbar.
1: Ganz genau. Und dort finden sich dann außerdem die Shownotes zum Podcast sowie zu den einzelnen Folgen. Und man kann den Podcast auch als Stadtrundgang erleben. Und dazu muss man ebenfalls die Website der Abteilung Kunstgeschichte aufrufen.
0: Liebe Julia, ich danke dir sehr für dieses Gespräch.
1: Der Dank ist ganz meinerseits. Wir hoffen, dass wir alle HörerInnen jetzt neugierig machen konnten und im Namen des gesamten Teams viel Freude beim Entdecken ausgewählter Highlights der Salzburger Reliefkunst.
0: Ja, und nochmal zur Erinnerung, die erste Folge hört ihr hier in genau 2 Wochen. Also unbedingt einschalten.
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7: Die Sendung des Alpenvereins Salzburgs. Alle drei Monate am dritten Freitag um 17 Uhr auf der Radiofabrik und als Podcast im Internet. Herzlich willkommen zu einer neuen Folge von Hoch hinaus, dem Podcast der Radiosendung des Alpenvereins Salzburg. Mein Name ist Michael Landolt und bei uns dreht sich heute alles um ein sehr, sehr wichtiges Alpenvereinsthema. Es geht nämlich um das Thema Ehrenamt und dazu habe ich mir natürlich wieder zwei spannende Studiogäste eingeladen. Zwei sehr interessante Frauen, die im Alpenverein Salzburg sehr aktiv sind. Sehr ehrenamtlich aktiv sind, muss ich dazu sagen. Das ist zum einen die Crescentia Bruckbauer oder ich glaube, wir können einfach Zenzi sagen, ja. Oder? Hallo Zenzi, danke, dass du dir heute Zeit genommen hast.
8: Gerne.
7: Und die Christina Standl, die vielleicht einige von euch aus unserem Kursbetrieb kennen. Christina, herzlich willkommen in der Radiofabrik.
9: Danke für die Einladung.
7: Vielleicht wollt ihr euch einfach kurz selber vorstellen, wer ihr seid und was ihr beim Alpenverein Salzburg macht. Zenzi, dürfen wir vielleicht mit dir anfangen? Du bist ja wirklich, wenn ich das sagen darf, eine Institution im Salzburger Alpenverein. Wie kam es dazu, dass du dich so engagiert hast im Vereinsleben?
8: Ja, ich bin meine erste Arbeitsstelle in Judenburg. Mit 20 Jahren, dann habe ich gesehen, da ein Alpenverein, die fahren da gleich mal irgendwo Skitage hin, habe ich mich sofort angemeldet und das war ganz eine tolle Gruppe, also wirklich aktive und gute Leute. Und mit denen bin ich dann gleich einmal dann Marmolato gefahren und meine Arbeitskollegin von der Schule her in Graz, die war klettermäßig schon ganz gut und dann habe ich mit Jugendburger Alpenverein und mit meiner Freundin sind wir da die ersten 4000er gegangen.
7: Wow.
8: Der Luis Schönbacher, der Obmann, der war damals auch schon so 65, 70. Mit denen sind wir da in die Schweiz gefahren. Alphübel, Strahlhorn, Rindfischhorn, aber jedenfalls war das ein tolles Erlebnis. Und meine Freundin, die Elisabeth, ich habe gesagt, nein, dann fahren wir gleich weiter am Mont Blanc. Haben wir den Taubsturm
7: mitgehabt. Nein, ich war zu müde drauf.
8: Ja, und dann wollten wir da im Mont Blanc machen im Juli. Und dann ist aber leider schlecht Wetter gekommen und wir haben den Taubsturm mitgehabt. Und dann war es halt einen Tag ganz schlecht auf der Hütte. Und dann haben wir müssen schauen, dass wir den wieder runterbringen.
7: Okay, ja. Also aus dem Mont Blanc ist dann nichts geworden.
8: Nein, aber überhaupt eine gute Hütte.
7: Aber die Liebe zum Alpenverein ist geblieben.
8: Ja, und, ja, ja. Dann bin ich nach Salzburg gekommen, 79. Aber da habe ich vorher in Jungburg, weil wir eben sehr viel gemacht haben, gemeinsam habe ich den Jugendführerkurs gemacht. Jetzt sollen die Jugend übernehmen, aber ich bin dann nicht weggegangen. Und das war auf der Franz-Sein-Hütte, das waren drei von der Bergrettung, der Leitung und auch Bergführer für Salzburg. Damals hat der Landesvorsitzende von der Bergrettung war da dabei und noch zwei und auch Bergführer. Und da war eine ganze Woche österreichische Jugend. Da haben wir auch die ganze Woche den Kurs, was jetzt halt die Hochtourenkurs ist. Da haben wir alles gelernt quasi. Ne?
7: Und da hast du dann quasi deine erste Qualifikation zur Tourenführerin bekommen.
8: Und in Salzburg bin ich dann gleich, da hat es die Hochtourengruppe gegeben. Da bin ich gleich mal zu der gestoßen und da waren natürlich sehr viele erfahrene und gute Leute. Und da habe ich auch zum Klettern angefangen.
7: Dann. Verstehe. Mhm. Und da warst du dann auch schon Tourenführerin 1979, oder wann hat das angefangen?
8: Nein, da dann bei der HG. Ja, die haben die HG-Mitglieder, die haben damals die Sektionstouren geführt und wir haben mir so einen Jahresbericht abgegeben. Ich habe meine eh noch daheim. Und die waren ja alle erfahren und die haben ja untereinander auch Auslandsreisen gemacht. Und da bin ich dann, ja, da war ich dann gleich mit Turnführerin.
10: Das ist die HG, jetzt sind sie die Hochtourengruppe.
7: Ah ja, danke Christine, ja genau, Hochtourengruppe. Das heißt eigentlich seit den 80ern nonstop bist du aktiv beim
8: Alpenverein? Naja, ich bin 86 habe ich dann geheiratet und Kinder gekriegt. Und da habe ich dann weniger geführt, also neben
7: ja,
8: die Kinder.
7: Klar, aber, aber dann wieder angefangen.
8: Vor den Kindern war schon meine erste Führungstour, bin ich am Faulkogel gegangen. Ja, und den Goldtropfsteig. Ja, jedenfalls meine Arbeitsfreundin im Krankenhaus, die kommt von Obernberg am Brenner, mit der habe ich schon sehr viel Touren gemacht. Wir haben uns da einfach so einen Führer gehabt, einen Berchtesgadener Führer, sind wir gleich einmal im Hochkalter gegangen und wirklich... Das hat uns halt angezogen, ja, das habe ich nichts gedacht. Sie hat so zum Gletscher hingezogen, gell? Da habe gesagt, na, gehen wir halt über den Gletscher. Wir haben nichts mit gehabt, nicht einmal meine Stecken.
7: Da war noch mehr davon da.
8: Die Verhältnisse noch gut. Und schöne Stapfen, dann, wenn wir zum Fels gekommen sind, weil sie war Brillenträgerin. Nein, da geht sie nicht auf, da geht sie lieber zurück. Und ich habe gesagt, nein, zurück können wir auf keinen Fall. Weil es ist so steil oben, gell?
7: Der wird ja immer steiler auf wie der blaue Gletscher, oder?
8: Ja. Jedenfalls der Übergang, da war so ein bisschen ein Dreier, zwei Dreierste ein bisschen geröligt. Ich glaube, da war ich dann hinter ihr und dann ist das eh ganz schön gegangen.
7: Aber ihr hört jetzt, warum ich über die Zenzi gesprochen habe, als eine Institution des Salzburger Alpenvereins.
8: Wahnsinn.
7: Christina, wie schaut es bei dir aus? Du bist heute die Vertreterin der jüngeren Generation. Wie bist du zum Alpenverein Salzburg gekommen, zu deiner ehrenamtlichen Tätigkeit, beziehungsweise was machst du bei uns so in der Sektion?
10: Ja, wenn ich da erzähle ihre Geschichten her, dann kommt es mir bei mir fast langweilig vor, weil so abenteuerlich hat es bei mir nicht angefangen. Ich bin aus einer Familie, die jetzt nicht den ganz großen Bergbezug hat. Wir sind schon mit unseren Eltern immer unterwegs gewesen, aber ich bin im nördlichen Flachgau aufgewachsen, in Nussdorf. Und liegt zwar am Haunsberg, aber der Berg eignet sich eher zum Radlfahren und zum ein bisschen spazieren, also schon wandern, sind schon 500 Höhenmeter bis zum Gipfel von uns daheim, kann man von der Haustür weg, ist auch nicht schlecht. Aber zu den größeren Berg bin ich dann eigentlich erst während dem Studium gekommen. Ich habe in Wien studiert und dann hat mich jemand dort aus dem Studium Geografie, da sind sehr viele bergbegeisterte Leute unterwegs und der hat mich dann, nachdem ich schon einige Jahre in der Kletterhalle unterwegs war, hat er mich dann einmal auf eine Meerseillängentour mitgenommen an die hohe Wand und ich war sofort Feuer und Flamme und bin dann nach Innsbruck gegangen für einen Master und zwar eigentlich genau deswegen, weil ich mal richtig in den Bergen wohnen wollte und das war dann eine super tolle Zeit und ja, dort habe ich dann angefangen, dass ich eben mehr unterwegs war und auch dann erst angefangen zum Skitouren gehen eigentlich und habe aber dann ja zum Glück sehr viel Zeit gehabt, das auch auszuleben und zu machen und habe mir dann eigentlich dadurch, dass ich das Know-how nicht jetzt von Papa, Onkel, Mama, Tante, irgendjemanden quasi in der Familie gekriegt habe, bin ich zum Alpenverein gegangen und habe halt geschaut, was es dort an Kursen gibt. Also Mitglied beim Alpenverein war ich schon länger, aber da habe ich dann das erste Mal eigentlich das Angebot in Anspruch genommen, um mich einfach selber fit zu machen, weil ich wollte dann nicht nur mitgehen. Also da habe ich dann irgendwie schnell gemerkt, gerade beim Skitouren gehen, das taugt mir eigentlich nicht, wenn ich nur hinten nachgedackelt. Ich will schon wissen, warum wir jetzt die Entscheidung treffen, dass wir diese Tour gängern oder dass wir diesen Hang als sicher einschätzen. Genau, habe da eben auch in meinem engeren Kreis einen Bergpartner gehabt, der mich viel mitgenommen hat, und der ist dann bei einem tragischen Unfall ums Leben gekommen, und da war dann irgendwie klar, ja, jetzt müssen wir allein unterwegs sein und jetzt wollen wir da uns selber fit machen, und das habe ich dann beim Alpenverein gemacht. Und genau, das war dann der Grund, warum ich, als ich dann später das Gefühl gehabt habe, jetzt bin ich selber versiert genug, jetzt habe ich selber genug Touren gemacht in dem Bereich und ja, habe irgendwie, kenne mich gut genug aus, zu sagen, jetzt möchte ich mir gern die formalen Ausbildungen dazu erholen, um eben dieses Wissen weiterzugeben, weil es genug Leute gibt, habe ich dann auch gemerkt, die möchten das auch gern machen und die haben auch einen Lärmt vielleicht, der sie mitnimmt und die sie das Know-how eben auch wo anlernen müssen. Und deswegen hat es mich dann interessiert, dass ich Kurse geben möchte beim Alpenverein Salzburg, und so bin ich da dann dazugekommen. Und ja, wie es dann so läuft, wenn man dann wo aktiv ist und dann bringt man sie ein und dann wird man halt dann gefragt, ja, und möchtest nicht vielleicht nur das machen oder möchtest nicht vielleicht nur das machen? Genau, und jetzt bin ich eben auch...
7: Der berühmte kleine Finger und die ganze Hand, gell, das ist ein bisschen ein Running Gag bei uns im Alpenverein, wenn man Alpenverein den kleinen Finger gibt, dann ja, wird irgendwann die ganze Hand
10: das
7: genommen.
10: Das ist, glaube ich, in jedem Verein so, weil ich war vorher, also das Ehrenamt begleitet mich schon sehr viel länger als mein Bergsportkarriere, sage ich jetzt mal. Mhm. Ich habe fast 20 Jahre lang bei der Trachtenmusikkapelle bei uns im Ort gespielt und da war es ja genauso. Also da fängt man auch an und dann wird man gefragt, ob man nicht im Vorstand oder ob man nicht das und das. Aber so, davon lebt halt jeder Verein oder lebt irgendwie auch die Gesellschaft, dass man sich zu Sachen vielleicht einmal kurz ein bisschen überreden lassen muss, weil ich glaube, selten kämen die Leute dazu, die sich in den Vordergrund drängen und das unbedingt machen müssen aus irgendeinem Grund, sondern meistens, ja, genau, passiert es irgendwie, und so war es halt bei mir auch, dass ich jetzt eben zusätzlich zu den Kursen, die ich mache, auch im Vorstand gelandet bin, im Alpin-Referat.
7: Ah ja, genau, du bist eine von drei oder eine von zwei Alpin-Referentinnen, oder?
10: Genau, der Markus und der Marek mit seiner langjährigen Erfahrung unterstützt uns auch noch.
7: Okay, ja, also ihr habt euch das Alpin-Referat ein bisschen aufgeteilt.
10: Genau.
7: Ja. Was bietest du da so an? Welche Kurse machst du hauptsächlich?
10: Mhm. Also meine privaten Leidenschaften und wo ich dann auch die Ausbildungen gemacht habe, sind das Meersellängenklettern, Pläsierklettern, Skitouren und Hochtouren. Genau.
7: Okay.
10: In diesen Bereichen bin ich unterwegs.
7: Ja, das heißt, du führst eigentlich keine Touren, sondern du hast dich wirklich auf die Kurse spezialisiert.
10: Ich habe letztes Jahr einen Versuch gemacht und habe mit Ulrich eine Skidurchquerung geplant, wo uns dann eh das Wetter ein bisschen einen Strich durch die Rechnung gemacht hat. Hat mir auch total gut gefallen. Mhm. Meine Motivation, habe ich eh schon geschildert, war eben die, dass man keine Gruppe hat, wo man jemanden mitnimmt, sondern dass man, obwohl das natürlich auch sehr wichtig ist, also ein Kurs alleine ist jetzt wahrscheinlich auch nicht, also es ist schon auch gut, wenn man mehrmals wo mitgehen kann. Ja. Ich glaube, das ergänzt sich sehr gut, dieses Angebot. Aber ich finde es halt eben auch gut, wenn man mit einem Kurs das Rüstzeug kriegt, dass man dann selber unterwegs ist und sich das selber plant.
7: Verstehe, genau. Also quasi die Wissensvermittlung war das bei dir, was die ausschlaggebende Motivation.
10: Genau, wobei bei Touren natürlich nebenbei auch total viel Zeit ist. Klar, gerade wenn es Mehrtagestouren sind, weiß ich ja auch, dass da auch sehr viel über die Planung dann gesprochen wird und über die Routenwahl und über das Wetter und über alle Aspekte, die uns im Bergsport betreffen. Ja. Ich glaube, es ergänzt sie eben beides gut. Mhm. Und dadurch, dass jeder nur beschränkte Zeit hat, bin ich einfach beim Kurs, im Kursbereich einmal geblieben. Ja. Genau.
7: Bei dir hingegen, Zenzi, du hast die mehr aufs Touren führen. Also nein, du machst schon auch Kurse, gell? Aber du bist mehr Tourenführerin, oder?
8: Ja, vorwiegend. Ja. Weil 99 hat Peter und ich haben die Hochtourengruppe übernommen. Dann ist das
7: der Peter ist dein Mann, oder?
8: Ja. Der hat sich dann irgendwann einmal aufgelöst. Und dann sind die Sektionstouren und Genießertouren haben die geheißen. Da haben wir zeitgleich zwei Gruppen geleitet. Mhm. Aber die Tourenführer waren früher so, die haben monatlich wirklich, wir haben für beide Gruppen wöchentlich eine Tour angeboten und die Tourenführer haben wirklich drei Touren im Quartal gemacht. Ne? Monatlich mhm. eine. Und das wow. ist gut gegangen.
7: Ja, mhm. ja. Und mittlerweile, wo bist du so daheim? Oder wo fühlst du dich am wohlsten?
8: Ich leite jetzt seit 2012 die Touren an Wochentagen. Mhm. Und das ist wirklich eine schöne Gemeinschaft. Die Gruppe gibt es jetzt, ist heuer feiern wir 40 Jahre Touren an Wochentagen.
7: 40 Jahre, wow.
8: Ja, im Herbst machen wir die Feier. Und die waren ja früher alle bei der Hochtourengruppe und jetzt habe ich auch die Tourenführer alle gekannt. Mhm. Ja, und das war schon immer eine große Gruppe, unterschiedlichste Teilnehmer, aus dem Krankenpflegebereich, Gastgewerbe und ja, was sie halt unter der Woche, was unterschiedliche Dienste gehabt haben. Und das wirklich, muss ich sagen, das ist so dankbar, die Gruppe, weil es haben wir viele kein Auto nicht, ne? Und das ist wirklich eine schöne Gemeinschaft. Wir sind eigentlich mhm. eine Alpenvereinsfamilie, kann man sagen.
7: Das ist ein schönes, ja. ein schönes Stichwort, Alpenvereinsfamilie.
8: Na, vor allem ist, als wenn man die Leute halt schon so lange kennt und mhm. die fahren auch relativ gut. Ne, das, wir sind oft einmal 20 Leute und sind oft nur zwei Tourenführer, aber das ist mhm. alles im Raum, weil die Tourentage, die machen wir ja schon sehr lange. Und da bin ich eben in Gebiete hingefahren, die ich nicht kenne. Mhm. Und früher sind wir immer mitgefahren. Jetzt haben wir den Rudi, der ist ja sehr gut und aktiv. Da haben wir früher auch die Lydia, die war bei der Bergrettung mhm. und eben bei der Anästhesie. Und das war sehr hilfreich, weil dann haben wir abends auch immer Kind irgendein erste Hilfe oder irgendwas machen. Nicht?
7: Mhm. Ein bisschen auffrischen.
8: Ja.
7: ja. Was sind denn eigentlich die für unsere Zuhörerinnen, nur kurz zur Erklärung, was sind denn eigentlich die konkreten Aufgaben einer Tourenführerin? Was gehört da alles dazu?
8: Nur Tourenführer. Ich bin Gruppenleiter, mhm. muss das Programm machen, mhm. schauen, dass das mit den Terminen, mhm. dass ich jede Woche dass ich das vereinbar. Und naja, wenn eine Tour nicht zustande kommen kann, dann kann man das natürlich kurzfristig ändern, so wie es heuer bei den Schneeverhältnissen ist. Mhm. Und wir sind ja wirklich durchs Klettern, haben wir, mein Mann und ich, klettermäßig so viel Erfahrung, weil wir nur alpin gegangen sind, mhm. haben wir Klettersteige angeboten, leichte Kletterrouten hat er auch gemacht, aber es ist jetzt eher weniger. Ja. Radeltouren, wir haben für jeden Bereich wen.
7: Mhm. Und du und dein Mann, ihr seid ja ein sehr dynamisches Duo, er ist ja ehrenamtlich, sehr ja, ja. engagiert bei uns.
8: Jetzt wird er zwar nicht mehr so viel, mhm. aber er hat ja, lang ja. die mhm. Gruppen geleitet.
7: Ja, super.
8: Ja. Naja, die Aufgabe, dass die Tourenplanung ist halt mhm. im Winter halt ganz wichtig.
7: Ja, ja, ja. Ja. Das heißt, längerfristig das Programm erstellen und dann, mhm. dann natürlich schauen, welche Touren ihr machen wollt und dann kurzfristig wahrscheinlich schauen, ist überhaupt möglich, mhm. oder?
10: Von der mhm. Grundsätzlich ist es ja so strukturiert bei uns mit den Gruppen, dass es unterschiedlichste Gruppen gibt, die dann Touren mhm. anbieten und diese Gruppen haben alle einen Gruppenleiter oder Gruppenleiterin mhm. und wenn jemand Interesse hat, in so einer Gruppe aktiv zu werden, weil seine oder ihre Vorstellungen von Touren da gut hineinpassen, eben zum Beispiel an Wochentagen oder die Bergwechsel 35 oder die Mountainbike-Gruppe, nur um Beispiele zu nennen, dann meldet man sich bei dem oder der Gruppenleiterin und kann dann eben vereinbaren, wie das Prozedere ist, dass man als Tourenführer, Tourenführerin in die Gruppe aufgenommen wird. Genau, und da kann man sich dann miteinander eben, wie die Zenz jetzt schon gesagt hat, ausmachen, wie man dieses Gruppenprogramm gestaltet und das Programm wird ja dann abgedruckt in unserem Heft und mhm. kommt auf die Homepage, damit es für alle Mitglieder ersichtlich ist.
7: Super, das heißt, da steckt schon, bevor überhaupt man auf Tour geht, einiges an Organisations- und Planungsarbeit dahinter.
10: Mhm, vor allem für die Gruppenleiterinnen.
8: Ja, schon.
7: Mhm,
8: ja.
7: Mhm. Und berühmter Satz, der zwar mittlerweile schon ein bisschen ausgelutscht ist, aber doch immer wieder kommt in Bezug auf Ehrenamt. Das heißt ja immer, Ehrenamt ist gratis, aber nicht umsonst. Ich glaube, das habt ihr sicher schon mal gehört, oder? Aber ich möchte es jetzt von einer anderen Seite her aufziehen. Also was das Ehrenamt dem Verein bringt, das haben wir jetzt, glaube ich, schon ein bisschen rausgearbeitet. Aber wenn ihr jetzt zusammen ein bisschen drüber reflektiert, was gibt euch die ehrenamtliche Tätigkeit? Weil viele Leute denken sich, naja, wenn ich nicht bezahlt werde, für was soll ich Arbeit machen? Aber ich glaube, man bekommt schon auch was zurück, oder?
10: Ja, voll. Also ich habe im Vorhinein jetzt ein bisschen über das Wort Ehrenamt nachgedacht und habe mir dann gedacht, irgendwie, es hat eine positive Konnotation für mich, weil ich mich prinzipiell mit der Sache an sich identifizieren kann, aber ich habe, also wenn ich es benennen würde für mich, dann würde ich vielleicht eher sagen, das ist mein freiwilliges Engagement, weil es mir zum Beispiel wirklich absolut nicht um die Ehre geht, also wer auch immer einem die geben sollte, es geht eigentlich ja darum, dass man sich dort engagiert, wo man es gern macht, wo es einen eben Freude macht, wo man sich lebendig fühlt, und das Engagement einfach, weil das einfach ja so einen positiven Drive hat und weil es was ist, wo man mehr macht, als man muss. Genau, und bei den Kursen merke ich es halt, dass es mir total eine Freude macht, wenn ich sehe, wie die Leute ja da peu à peu sich da mehr trauen, vertraut werden, zum Beispiel jetzt bei den Kletterkursen mit dem Seilhandling am Anfang sich das noch nicht zutrauen und dann am zweiten Tag gehen wir dann diese leichte Meerseillängentour und dann sieht man am Stand die strahlenden Gesichter, weil sich da eine Welt auftut, wo man dann irgendwie Zugriff und Einblick kriegt und sich das erschließen kann. Das finde ich einfach total schön. Und ja, dann gibt es natürlich noch einige Aspekte, du hast das vorher angesprochen, so organisatorische Sachen rundherum, die gehören dazu. Das passt auch, für mich ist halt das Größte, wenn ich dann mit den Menschen arbeiten kann und da einfach dieses gemeinsame Erlebnis.
7: Mhm. Wie schaut das bei dir aus, Zenzi?
8: Ja, vor allem die Skitechnik fürs Gelände, was ich mit dem Marek angefangen habe.
7: Das ist einer von deinen Kursen, gell?
8: Ja. Das mache ich auch wahnsinnig gern, weil Skifahren tue ich einfach gern und das gebe ich einfach gern weiter. Und man kann, jetzt ja lerne ich selber noch ein bisschen was dazu, was ich noch besser weitergeben kann. Und viele sagen, ich habe ja ganz falsche Technik. Ich habe gesagt, nein, man kann immer ein bisschen was verbessern, gell? Und das ist das Schöne, weil man glaubt, die können sich gar nichts vorstellen, dass sie jetzt irgendwas verbessern können. Und dann sind sie so erfreut, so wie du sagst. Das ist dann, das freut dann auch so. Gell? Und das mache ich auch wirklich gern. Und das auch die Nachfrage ist auch sehr groß.
7: Ja, waren glaube ich, jetzt immer ausgebucht.
8: Ja, ja. Nein, das heuer mit dem Schnee, aber es ist trotzdem auch sehr gut gegangen. Ne? Mhm.
7: Ich meine, es ist bei dir auch gleich mit den Hochtourenkursen, das sind ja auch immer übervoll eigentlich, über die Warteliste hinaus ausgebucht.
10: Ja, das weißt du besser, weil die Anmeldungen darf man zum Glück über die Geschäftsstelle machen.
7: Stimmt, ja.
10: Genau. Das ist also dafür machen wir es. Ja. Wenn es nicht gut angenommen werden würden, dann wüssten wir dass wir was ändern müssen, dann wäre das ein Auftrag. Ja. An uns, aber wir fragen natürlich auch immer gerne, sowohl persönlich als auch nach den, also per Feedbackbögen dann, ob was den TeilnehmerInnen gefallen hat und nicht und wo wir uns nur verbessern können. Da wollen wir natürlich auch immer dranbleiben. Und was ich auch noch sagen wollte, was die Zenzi jetzt auch angesprochen hat, es ist natürlich auch super, wenn man dadurch, dass man sich vorbereiten muss auf die jeweiligen Kurse, man macht sie auch immer mit der aktuellen Lehrmeinung des Alpenvereins vertraut. Also wir kriegen ja auch als ehrenamtliche TourenführerInnen und KursleiterInnen das Berg- und Steigen-Magazin. Mhm. Da sind zum Beispiel immer wieder ganz spannende Artikel drinnen, auch zu irgendwelchen Hacks bei der Sicherungstechnik oder irgendwelchen Verhauern.
7: So und Unfallhergängen, das lese ich immer recht gerne.
10: Genau, also es ist echt ein super Magazin. Und natürlich auch vom Hauptverein kriegen wir natürlich auch die entsprechenden Infos, wenn sich jetzt in der Sicherungstechnik oder irgendwo anders halt State of the Art quasi ändert. Und da bleibt man auch dann gut am Ball, wenn man das weitergeben muss, weil da muss man es natürlich auch irgendwo abrufbar haben.
7: Man lernt nie aus, gell?
10: Hilft einem selber auch immer wieder.
7: Ich meine, du hast jetzt ein bisschen, Christina, du hast ein bisschen über deine Kursleiterinnen-Tätigkeit gesprochen, aber du hast dich ja auch dazu entschlossen, denn ich will es jetzt nicht schlecht machen, aber den eher trockenen Part eines Vorstandsmitglieds zu übernehmen. Was ist da deine Motivation und was sind da deine Aufgaben als Alpin-Referentin?
10: Ja, also im Alpin-Referat, wenn man jetzt nur das Referat an sich betrachtet, dann haben wir eben die Aufgabe zu schauen, dass unsere Kursleiterinnen und GruppenleiterInnen gute Voraussetzungen haben, dass es Budget gibt, dass wir Material kaufen können, dass die entsprechenden Ausbildungen gemacht werden können, und wir sind halt auch Ansprechpartnerinnen, wenn irgendwie Fragen auftreten. Uns haben einige Zuschriften erreicht nach dem Unfall im Februar, glaube ich, war das, von dem Alpenvereins Akademie-Ausbildungskurs, weil es natürlich in Salzburg war und weil das am Anfang ja nicht ganz klar war, wen das da betroffen hat. Und es haben sich bei uns dann auch Ehrenamtliche gemeldet, bei denen das Unsicherheit ausgelöst hat, wie sie denn selbst betroffen wären, wenn sie eine Tour führen und irgendwas passiert. Also es muss jetzt nicht gleich das Worst-Case-Szenario sein von einem Lawinenabgang mit Verschüttung mit Todesfolge, aber auch wenn kleinere Sachen passieren, wenn Verletzungen passieren, wie bin ich da als Tourenführer, Tourenführerin haftbar, und da versuchen wir dann halt, dass wir das klären, dass wir da rechtliche Beratung, also wir haben dann einen Abend gestaltet, wo wir einen rechtlichen Input gemacht haben und wo wir die Fragen gemeinsam mit unserer Kursleiterin, die Richteramtsanwärterin auch ist, der Magdalena, die uns da Rede und Antwort gestanden ist. Genau, das sind so die Themen, die uns im Referat beschäftigen, aber darüber hinaus ist man als Alpin-Referentin ja auch Mitglied des Vorstands, der über größere Sachen entscheiden muss, die jetzt nicht die Bergsportdisziplinen betreffen. Unsere Hütteninfrastruktur, unsere Geschäftsstelle, also unsere Vereins ganzen Rahmenbedingungen, auch eben für die MitarbeiterInnen, eine eventuelle Kletterhalle, die Jugendhütten, die Wege, alle möglichen Infrastrukturanlagen. Genau, also da gibt es schon einiges zu entscheiden und zu besprechen, was manchmal, wenn man da nicht tief drinnen ist, ganz schön, fordernd ist, aber es ist ja extrem lehrreich zu sehen, was da alles dahinter steckt, weil wir ja auch mit den anderen Vorstandsmitgliedern da Leute haben, die sich dann da wahnsinnig einigern und sich mit riesigen rechtlichen Fragestellungen auseinandersetzen müssen. Und genau, das ist einfach super spannend, Teil da dieses Gremiums zu sein und versuchen, da die besten Entscheidungen im Sinne des Vereins zu treffen, weil wir sind ja nur Verwalter von dem, was wir aufgrund der Mitgliedsbeiträge an Möglichkeiten haben, für den Verein und für unsere Mitglieder bestmöglich einzusetzen. Und nach dem versuchen wir halt, die Entscheidungen zu treffen, und das ist schon eine sehr spannende Aufgabe, aber auch nicht immer einfach.
7: Ja, das glaube ich. Also jetzt beim Zuhören habe ich mir gedacht, das ist unglaublich viel Verantwortung, was da eigentlich auch dahinter steckt. Das ist vielleicht Leuten, die jetzt nicht so den Einblick haben wie mir, nicht so bewusst. Beziehungsweise ich muss auch zugeben, bevor ich beim Alpenverein zum Arbeiten angefangen habe, ich habe gar nicht gewusst, dass der gesamte Vorstand, dass die ehrenamtlich sind. Und vielleicht, dass wir das da an dieser Stelle auch nochmal herausstreichen. Also wirklich der ganze Vorstand des Alpenvereins Salzburg und nicht nur des Alpenvereins Salzburg, auch von anderen Sektionen, sind ehrenamtliche Mitarbeiterinnen.
11: Die arbeiten wirklich ehrenamtlich. Also wir haben ja einen Genuss, wenn ich jetzt einen Berg da mache oder Skitour. Ne? Und das ist ja das Tolle, weil so ein toller Vorstand ist, so harmonisch. also von der Kanzlei angefangen. Also die, ja, die leisten wirklich Unglaubliches.
7: Ihr arbeitet ja da als Team zusammen im Vorstand, mehr oder weniger, oder?
10: Genau, also prinzipiell sind wir, also das ist unser erster Vorsitzender, der Gerd Frühwirth, legt da ganz großen Wert drauf, dass es keine Alleingänge gibt. Also der bezieht uns wirklich in alles mit ein. Aber es geht natürlich nicht, dass jeder in jeder Thematik ganz tief drinnen ist. Und dafür bin ich Erna auch wahnsinnig dankbar. Dem Christoph Elmer und allen anderen, dem Ludwig Eichinger, der die Hütten und Wege überhaut. Also das sind alles so, die beschäftigen sich echt mit Themen, wo ich sage, das ist halt jetzt einfach überhaupt nicht mein Fachgebiet. Ja? Also mich darum zu kümmern, was ich mir für rechtliche oder was für Genehmigungen einholen muss, dass ich die Wasserleitung auf irgendeiner Hütte erneuern muss. Ja. Das sind alles riesige Baustellen. Die setzen sich da schon mit den jeweiligen Personen immer wieder in Kleingruppen zusammen. Also in jedem Referat oder jedes Vorstandsmitglied hat ganz spezifische Themen, die er zu bearbeiten hat. Und da passiert extrem viel Arbeit im Hintergrund. Also das einmal im Monat die Vorstandssitzungen und was halt an Abstimmung zwischendurch ad hoc einmal passiert, das ist ein kleiner Teil.
7: Und diese Sitzungen gehen ja oftmals auch bis in die Nacht, wie ich auch schon mitbekommen habe.
10: Gell? Ja, auch das gibt es, genau. Wobei, jetzt versuchen wir ein bisschen strenger zu sein. Aber meines Gefühls nach ist das eigentlich so ein bisschen die Spitze des Eisbergs. Den größten Teil, den unsichtbareren Teil, unter Anführungszeichen, macht jedes Vorstandsmitglied oder jedes Team im Hintergrund, muss das zuerst ausgearbeitet werden, bevor einfach Sachen irgendwie zum Beschluss oder zur Diskussion in den Vorstand kämen.
7: Ja, ich finde das bewundernswert, wie viel Arbeit da dahinter steckt. Und Zenzi, du hast das gerade gesagt, so ihr Tourenführer, ihr seid draußen am Berg und habt die schöne Natur.
11: Das ist wie ein Urlaubstag, das muss man wirklich klipp und klar sagen. Ja. Ja, oder die Wegearbeiter, was die leisten. Ne?
7: Dass wir das dürfen die wir meisten auch nicht
11: Mitglieder,
7: vergessen.
11: Die haben ja keine Ahnung, die wollen gängen gratis mit. Und
10: genau, die Bereiche haben wir nämlich jetzt noch gar nicht angesprochen. Die Hüttenwarte, die sich ja auch ehrenamtlich um die Themen, die eben die Hüttenwirte wiederum quasi mit denen die
7: genau,
10: auf sich
7: das müssen
10: zukommen.
7: Wir auch rausstreichen. Hüttenwart und Hüttenwirt ist nicht ein und dasselbe, gell?
10: Genau, also oder es gibt einen Hüttenwart, das ist wahrscheinlich auch für viele nicht bekannt, der sie eben da, der da erste Ansprechpartner ist für die jeweiligen Hüttenwirte, die Wegebetreuer, wie die Zenzi gesagt hat, die sich um die Instandhaltung, um die Kontrolle, die Sicherheit, weil wie du sagst, das ist eine gratis Infrastruktur, wo man sich nicht bewusst ist, wie viel Arbeit das ist eigentlich in der Erhaltung. Und dann natürlich nur unser großer Bereich des Nachwuchses, der Jugend.
7: Jugend, genau,
10: Die alle auch mit wahnsinnig viel Engagement sich um den Nachwuchs kümmern. Und ich glaube, da ist der Andrang bei den Jugendgruppen und Kindergruppen noch viel größer. Also wir könnten wahrscheinlich dreimal so viele Kindergruppen anbieten und es wird immer noch nicht ausreichen und da eben auch...
7: Ich höre da ein bisschen raus, dass wir da jemanden suchen würden, oder?
10: Immer.
7: Also,
10: Mitarbeiter
7: bitte meldet
10: in allen
7: euch.
10: Bereichen herzlich willkommen, natürlich. Ja. Genau. Aber das möchte ich eben auch nochmal sagen, weil die verpflichten sich halt auch zu gewissen Zeiten dann immer, gell, das ist was Regelmäßiges, wo ich diese Kindergruppe betreue und Kinder zu betreuen ist immer nur mal eine Aufgabe mehr als, also ich will jetzt gar nicht kleinreden, mit Erwachsenen Kurse zu machen oder auf Tour zu gehen, ist auch eine große Verantwortung, aber mit Kindern hat man natürlich noch mal eine Verantwortung mehr und das ist auch ganz toll, dass wir da so ein engagiertes Team haben, sowohl im Vorstand als natürlich auch in den Gruppen.
7: Das Jugendreferat ist ja auch ein eigenes Referat im Vorstand.
11: Genau. Ja, aber diese Jugendarbeit, die waren schon immer toll, also Jahrzehnte kann man da zurückschauen. Also wirklich, die leisten wirklich was Besonderes, auch erziehungsmäßig nicht. Die haben ja die Kinder da für den ganzen Tag. Wir haben ja wirklich Erwachsene, da ist eine Eigenverantwortung da und ich habe für die anderen nicht so viel Verantwortung. Ich bin ja für meine Tour zuständig und wenn jetzt da einer Kranker kommt, ist uns auch schon passiert, nicht? Beim Klettersteig da. Traunstein, da haben wir einen mitgenommen und das war auch eine Lehre, dass man sich die Leute vorher anschaut, was man nicht kennt. Gell?
7: Ja.
11: Jetzt ist der gleich einmal im Steil hängen geblieben da. Aber ich habe immer mal selber mitgehabt. Gell? Und
7: ja.
11: Wir waren da jetzt zu zweit. Und da haben wir halt nachgesicht. Auf einmal schreit er hinten. Ah, ich habe einen Krampf, kann nicht mehr. Dann beim Heimfahren hat er uns dann erzählt, er hat einmal epileptische Anfälle gehabt, aber wird schon lange nicht mehr. Gell?
10: Ja. Oh ja, manchmal ist es wirklich eine Überraschungspackung, die man da kriegt. Gell?
7: Ja. Weil es ist zwar ehrenamtlich und unbezahlt, aber ihr habt es jetzt eh beide schon gut rausgearbeitet. Man hat trotzdem sehr viel Verantwortung. Und das macht es für mich noch bewundernswerter quasi, dass man sich das quasi, ich will jetzt nicht sagen antun, weil ihr habt ja auch Spaß dabei, aber Verantwortung ist natürlich auch immer ein großes Thema, oder? Bei der Geschichte.
11: Ich sage, Erwachsene haben auch eine Eigenverantwortung, man soll ja gesund zur Tour erscheinen, weil ich bin nicht verantwortlich, wenn jetzt da nicht gut geht und die 10, 12 Leute, andere müssen jetzt da mithalten ne? oder umkehren. Aber das ist jetzt hier schon in die genau immer im Heftel angeführt, ne? dass man die Bedingungen.
10: Genau, die Voraussetzungen. Bei den Kursen haben wir relativ genaue Voraussetzungen, was zu erfüllen ist. Und da ist es auch ein bisschen einfacher, weil in einem Kursbetrieb ist man immer doppelt abgesichert, weil man geht ja davon aus, dass die Leute gewisse Sachen nicht können. Ja?
7: Ja, ja.
10: Aber auch auf Tour habe ich natürlich als Tourenführerin das Recht zu sagen, wenn jemand mit unvollständiger Ausrüstung am Parkplatz erscheint und die Steigeisen nicht auf die Schuhe passen oder der Kletterhelm fehlt oder der Klettergurt aus dem Jahre Schnee ist, dass ich sage, es tut mir leid, aber so kann ich die nicht mitnehmen. Genau, also man muss da dann oder man darf sich da auch selber schützen, indem man sagt, es muss einfach ein gewisses Maß erfüllt sein.
11: Und das sind die neuen Richtlinien von Innsbruck aus, was ihr an uns weitergebt, nicht, das ist ja immer wichtig. Und das ist sowieso eine so gute Zusammenarbeit. Wir kriegen für euch immer die neuesten Infos. Und
10: ja, wir fühlen uns natürlich da schon verantwortlich, einfach auch euch den Rücken zu stärken, was ihr auch dürft oder einfach auch eben eure Grenzen auch aufzuzeigen und auch eben zu sagen, na, auf diese oder diese Tour nehme ich nicht so viele Personen mit, weil das hat da gibt es Empfehlungen vom Hauptverein und an die möchte ich mich halten. Oder eben auch, ja, wenn jetzt eben jemand kommt, wo man merkt, dass, der hat eigentlich nicht die Voraussetzungen, dass er da jetzt mitgeht auf die Tour, die ich ausgeschrieben habe. Genau, da bemühen wir uns, aber ja.
7: Und Sensi, du als langjährige Tourenführerin, wie würdest du sagen, hat sich das Ehrenamt im Alpenverein über die letzten Jahrzehnte verändert oder hat sich es verändert oder was würdest du da sagen?
11: Ich habe jetzt gar nicht drüber nachgedacht, aber ich mache es einfach gern. Organisieren tue ich gern. Und auch trotz 2004 habe ich ja den Großglockner, bin ich vom Kleinglockner abgestürzt, nicht? Schwerst verletzt.
7: Das habe ich gar nicht gewusst.
11: Und trotzdem bin ich dann gleich, ich war so glücklich, dass ich nicht gelähmt bin oder überhaupt gestorben bin, dass ich wieder gehen kann, bin ich dann gleich wieder mal am Berg gegangen. Und das größte, ja, für mich war das größte Glück, dass ich wieder arbeiten habe können. Und ich habe mir zwar schon meine Defizite, also am Körper, ich war wirklich schwerst verletzt, aber mit Bewegung ist das um und auf und die Natur macht dann wieder gesund.
7: Das ist, weil wir vorher das Thema gehabt haben, was kriegt man zurück? Und, das ist,
11: sie bedanken sich schon. Also bei jeder Tour sind sie dankbar und es kommt zurück. Ja.
10: Voll, weil man, glaube ich, auch nicht vergessen darf, dass es wirklich Leute gibt, die sich allein nicht trauen oder die allein gehen wollen. Oder
11: alleinstehende,
10: Also für die das auch sozial total schön und wichtig ist, dass man da in Gemeinschaft unterwegs sein kann und eben auch Touren zu gehen, mitzugehen, wo man sagt, puh, allein hätte ich mir das jetzt nicht zutraut. Ich bin zwar fit, aber so in der Gruppe fühle ich mich da auf der sicheren Seite. Das ist voll schön, dass ihr das macht.
7: Ja, also ihr habt es gehört, die ehrenamtliche Tätigkeit beim Alpenverein Salzburg kann sehr vielseitig sein. Und bevor wir schon langsam zum Ende der heutigen Sendung kommen, hätte ich gern noch von euch gewusst, habt ihr irgendwelche spannenden oder besonders lustigen Anekdoten aus eurer ehrenamtlichen Zeit? Vielleicht fangen wir auch wieder bei dir an, Zenzi, weil du hast ja sicher einiges auf Lager, oder?
11: Ja, bei den Skitourentagen, das war meistens zu Fasching herum, das war immer sehr lustig, aber ich habe gleich reingeschrieben, sie sollten irgendeine Kleidung mitnehmen. Und dann ist halt, ich habe natürlich Gitarre spielen, das haben wir immer einen netten Abend gemacht. In Enstal, in St. Nikolai, da habe ich mit einer Freundin einen Einakter einstudiert. Und dann haben wir dort auch aufgeführt.
7: Wow, also ja. du bist nicht nur Tourenführerin, sondern auch fürs Entertainment zuständig.
11: Und oder wie? Wir haben auch am Fasching Dienstag dann eine Tour

0: Ja, ja, ja, ja. Bei der Bergrettungshütte.
1: Also der Spaß kommt nicht zu kurz im Ehrenamt. Gibt es bei dir auch was, Christine, irgendwas besonders Spannendes oder Lustiges?
0: Ja, also wir haben es bei den Kursen schon zwischen dem ganzen ernsthaften Lernen natürlich auch immer wieder lustig. Der aufregendste Kurs war sicher der, wo man überraschenderweise sich über dem Obersulzbachtal stundenlang eine Schlechtwetterzelle entladen hat und wir dann bei unserem Hochtourenkurs tatsächlich uns das passiert ist, was man wahrscheinlich sich sonst nur in einem Film vorstellt. Wir sind einfach auf der Hütte festgesessen, weil der Weg hinunter ins Tal und dann auch der Weg vom Parkplatz hinaus von Muren verlegt war und auch dann am Sonntag zu gefährlich war abzusteigen, weil es wirklich durchgehend geregnet hat. Und wir haben dann schon gewusst am Samstag, dass wir quasi auf jeden Fall nur bis Montag werden bleiben müssen. Und das war dann ein ganz schöner Act. Also für die Teilnehmer war es tatsächlich, oder ja, für uns alle, die mit dem Auto unterwegs waren, war es dann ein bisschen blöd, weil eben die Autos am Parkplatz festgesessen sind und man das dann erst später hat abholen können. Aber das Tolle war, dass wir vom Hubschrauber abgeholt worden sind auf der Hütte. Also wir haben uns den langen Hatsch und die Taxifahrt erspart.
1: Das ist aber nicht der Regelfall.
0: Nein, das ist nicht inkludiert in Alpha-Verenzkurs. Das war wirklich ein Sonderfall. Aber das ist natürlich, sowas vergisst man in seinem Leben nicht, weil man will normalerweise nicht vom Berg mit dem Hubschrauber runterfliegen. Aber in dem Fall ist ja alles gut gewesen. Ja.
1: Aber ja, die Natur ist manchmal unerbittlich und was willst du machen, wenn da die Straßen vermurrt sind?
0: Ja, genau. Also die Wege im Obersulzbachtal zur Kürsinger Hütte, die Wegebetreuer werden alert davon singen können, wie stark die einfach auch durch den Klimawandel betroffen sind und wie viel Arbeit, dass man da einstecken muss. Und in dem Fall war es halt sehr viel Regen, der in sehr kurzer Zeit gefallen ist. Und dann tut sich da natürlich im hochalpinen Bereich einiges.
1: Ja, klar,
0: war ein sehr eindrückliches Beispiel auch dafür, wie sehr, auch wenn man die Tourenplanung versucht gut zu machen und das Wetter im Blick hat, wie sehr sich es auch ändern kann, beziehungsweise dann einfach unvorhergesehen so viel Niederschlag fallen kann, dass obwohl man die Sache sicher eingeschätzt hat, dass man dann doch eines Besseren belehrt wird, dass man einfach nicht alles planen kann und immer quasi eine Stufe vorsichtiger unterwegs sein muss.
2: Zum Venediger hätte auch noch eine Geschichte.
1: Bitte, gerne, hau raus.
2: Zweimal geführt und da war dann beim Abfahren auch so ein Sturm, dass uns da beim Zeltlager da?
0: Unten beim See, bei der türkischen Zeltstadt.
2: Türkische Zeltstadt, genau. Mhm. Da war dann so ein Sturm, da haben wir dann die Ski, also wir sind nicht zu Fuß, diese war eine kleine Felspassage, da hat sich einer überhaupt den Ski aus der Hand gerissen, gell? Aber Gott sei Dank wieder erwischt. Und dann weiter unten, ganz unten muss man dann ist ein kleines Brückerl, nicht, wo man den Bach quert. Und da war ja kein Geländer. Da haben wir dann die Seife spannt und wir sind kriechend die Ski am Boden, so kriechend rübergegangen. Das war schon ganz schön.
1: Also manchmal heftig. Durchaus abenteuerlich.
2: Ja, muss ich nicht auf einen 5.000, 6.000 Tag.
1: Vielleicht ein weniger. Da sind wir, da kommen wir dann auch schon zum nächsten Thema. Wir haben es vorher schon kurz angesprochen. Natürlich, wir suchen immer neue bergbegeisterte Menschen, die sich ehrenamtlich engagieren wollen. Christina, was für Tipps hast du für Leute, die jetzt vielleicht durch die Sendung aufmerksam worden sind und die sich vielleicht selber auch ehrenamtlich bei uns engagieren wollen? Wie steigt man da ein? Wie kommt man überhaupt dazu?
0: Also prinzipiell kann man jeden Kontakt, glaube ich, der unter Kontakt auf unserer Homepage steht, anrufen. Und wenn man sagt, ich will mich engagieren, dann kommt man auf jeden Fall zur richtigen Person. Also man kann sich natürlich auch gerne in der Geschäftsstelle melden. Der direkte Draht wäre der Bernd,
1: Bernd Kühleitner.
0: Genau, unser Ehrenamtskoordinator. ich glaube, Michael, du wirst dann auch seinen Kontakt.
1: Ja, packe ich euch in die Shownotes, genau. Könnt ihr ihm direkt auch eine E-Mail schreiben, sehr gerne.
0: Also für alle Bereiche, er wird

0: dann einfach den Kontakt zum jeweiligen Referat herstellen. Und weil du gesagt hast, Tipp, also wir freuen uns über jeden, der sich engagieren will. Und auch wenn ihr vielleicht noch nicht dort seid, wo ihr gern bergsporttechnisch wärt, aber motiviert seid, irgendwie Touren zu führen oder Kurse zu geben, wir begleiten euch da gern auf dieser Reise und unterstützen euch, dass ihr da hinkommt. Im Bereich Hütten und Wege muss man jetzt auch nicht irgendwie handwerklich schon jemand sein, der irgendwo einen Meister hat. Also man kann sich auch da einfach engagieren, wenn man Lust hat, dabei zu sein. Einfach keine Berührung ist Ängste und genau, für die Kinder- und Jugendarbeit natürlich auch voll gern, einfach Menschen, die mit Kindern arbeiten. Genau, wir freuen uns, wenn es euch meldet. Und
1: ihr habt die Christina gehört. Aber weil du vorher Bereiche gesagt hast, wollen wir vielleicht nochmal ganz kurz die ehrenamtlichen Bereiche durchgehen, die wir im Alpenverein haben.
0: Ja, genau. Ich glaube, so, ich habe es vorher eh schon ein bisschen näher ausgeführt. Also das Jugendteam, wo wir Jugendgruppen haben, also fixe Gruppen, wo fixe Kinder und Jugendliche dabei sind. Das Hütten- und Wege-Team, die für die Weginstandhaltung und Begehung, Kontrolle und eben für die Hütten zuständig sind. Das Alpin-Team haben wir jetzt, glaube ich, schon genauer gesagt. GruppenleiterInnen, TourenführerInnen, Kursleitende. Ja, unsere Ortsgruppen haben wir noch überhaupt nicht erwähnt.
1: Das stimmt, ist jetzt quasi genau. Kein, danke, Christina.
0: Also das ist jetzt kein eigener Bereich in dem Sinn, aber wir haben ja in unserer Sektion einige Ortsgruppen und die haben jeweils ja auch einen eigenen Vorstand und ein eigenes und eigene Teams in den verschiedenen Bereichen. Also wenn ihr zum Beispiel in Eckisberg oder Strasswolchen oder Ostermitting oder Golling oder Seekirchen oder also restlos aufzählen. Ich habe jetzt die Listen nicht ausgedruckt, aber der Heimsatz, dann gibt es auch dort quasi vor Ort auch sonst dann, gern die AnsprechpartnerInnen. Aber genau, das müsst ihr vorher nicht alles wissen. Also ihr könnt euch einfach melden. Genau, wenn ihr, so wie ich vorher gesagt habe, Lust habt, euch freiwillig zu engagieren und Spaß habt dran, draußen unterwegs zu sein.
1: Ihr habt es gehört, es ist sehr einfach, mit uns in Kontakt zu treten und bei uns ehrenamtlich tätig zu werden. Ja, ich möchte mich jetzt zum Abschluss noch ganz herzlich bei euch für eure Zeit bedanken. Zenzi, danke dir fürs Kommen. Christina, danke dir fürs Kommen.
0: Für dich.
2: Für dich.
1: Wir hören uns dann wieder in 3 Monaten, wieder am 3. Freitag um 17 Uhr auf der Radiofabrik oder natürlich auch immer online zum Nachhören. Herzlichen Dank fürs Einschalten und bis bald. Das war's von mir. Mein Name ist Michael Landolt und das war Hoch hinaus, die Sendung des Alpenvereins Salzburg.
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Färbermeister Eule. In alter, alter Zeit war die Eule ein Färber und alle Vögel kamen zu ihr, um sich ihre Kleider färben zu lassen. Sie färbte diese in den schönsten, bunten Farben. Der Rabe war aber ein sehr eitler Geck. Immer flog er in einem schneeweißen Gewand umher. Endlich ging auch er zum Färben und sagte: »Färbe doch bitte mein Gewand mit einer Farbe, die es bisher noch nicht gibt.« Die Eule überlegte es sich lange. Dann färbte sie das Kleid kohlrabenschwarz und sagte zum Raben: »Da hast du eine Farbe, die es bisher nicht auf der Welt gegeben hat.« Der Rabe wurde nun sehr böse, aber da das Kleid sich nicht mehr anders färben ließ, musste er es so anziehen, wie es war. Der Eule aber hat er den Schabernack bis heute nicht vergeben und jedes Mal, wenn er ihr begegnet, fängt er an, sie laut zu beschimpfen. Deshalb zieht sich die Eule immer in den Wald zurück, wenn die Raben des Morgens ihren Flug beginnen, und kommt den ganzen Tag nicht aus ihrem Versteck hervor. Wenn sich aber die Eule und der Rabe doch einmal zufällig treffen, dann schauen sie sich gegenseitig mit bösen Blicken an.

Der große Stein. Es war einmal ein Edelmann, der hatte drei Diener. Taro, Kankichi und Sanzo. Eines Tages war Kankichi im Stall beschäftigt, die Pferde zu warten, und Sanzo war mit dem Herrn in die Stadt gegangen. Dem Taro hatte man befohlen, Gras zu schneiden, und er machte sich auf, nach der Wiese zu gehen. Unterwegs traf er auf ein paar Dorfkinder, die ein Wespennest gefunden hatten und mit Steinen danach warfen. Als Taro dies sah, fühlte er Mitleid mit den Wespen, kramte ein paar kleine Münzen hervor, gab sie den Kindern und ließ sich dafür das Wespennest geben. Das trug er in den Wald und gab dort den Wespen die Freiheit wieder. Drei Tage darauf ließ der Edelmann seine Diener vor sich kommen und sagte zu ihnen: »Heute werde ich einen großen Stein vom Dach meines Hauses herabrollen lassen, demjenigen von euch dreien, der den Stein auffängt und ihn nicht zur Erde fallen lässt, will ich meine einzige Tochter zur Frau geben.« Als sie dies gehört hatten, fingen Taros Gefährten gleich an zu prahlen, und jeder von den beiden betrachtete sich schon als Schwiegersohn des reichen Hauses. Taro aber war nicht so zuversichtlich und ging wie täglich hinaus auf die Wiese, um Gras zu schneiden. Während er damit beschäftigt war, hörte er ein leichtes Summen um seinen Kopf. Und als er genau hinhörte, klang ihm dieses Summen wie ein ganz leiser Gesang in den Ohren, in dem immer wieder diese Worte wiederholt wurden: Herr Taro, hört! Der große Stein, der vom Dach fällt, das ist kein Stein. Er ist aus Pappe, summ, summ, summ.« Als er überrascht aufblickte, sah er vor sich den Wespenschwarm, den er vor drei Tagen vor den Kindern gerettet hatte. »Da habe ich etwas Gutes erfahren«, dachte er, und kehrte nun ermutigt nach Hause zurück. Als der Abend gekommen war, stieg der Herr auf das Dach, und die drei Diener mussten sich unten vor das Haus stellen. Dann rief er: »Passt auf und fangt ihn gut!« Dabei ließ er einen großen Stein, der 4 Kehn nach allen Seiten maß, vom First dorthin, wo die Diener standen, herabrollen. Als die beiden anderen sahen, wie groß der Stein war, sprangen sie erschreckt zur Seite und liefen davon. Taro aber fing den Stein auf und fand, dass er wirklich nur aus Pappe gefertigt war und dass der Herr nur den Mut seiner Diener damit auf die Probe stellen wollte. Nun bekam Taro die Edelmannstochter und wurde von allen Seiten zu dieser Heirat beglückwünscht.

von der Bettdecke, die am Ohr hing. Es war einmal vor langer Zeit irgendwo in einem unaussprechlichen Tempel, wo ein buddhistischer Priester und sein junger Schüler ganz allein lebten. Weder der Priester noch der Schüler hatten eine Bettdecke zum Schlafen, und jeden Abend krochen sie ins Stroh und schliefen da. Deshalb ermahnte der Priester seinen Schüler: »Wenn wir einmal einen Gast haben, darfst du auf keinen Fall von dem Stroh sprechen.« Eines Morgens kam ein Gönner des Tempels. Der Priester geriet außer Fassung. Er sprang aus dem Stroh heraus, schlüpfte in seine Kleider, bat den Gast herein und rief dem Schüler im Wohnraum zu: »Den Tee!« Der Schüler brachte den Tee und wollte wieder hinausgehen. Zufällig jedoch fiel sein Blick auf das Gesicht des Priesters. An dessen Ohr war ein Helmchen Stroh hängen geblieben. Da konnte sich der Schüler das Lachen nicht verkneifen und sagte: »Herr Priester, an eurem Ohr hängt ein Helmchen von der Bettdecke.«

Das Rübchen. Großvater hat ein Rübchen gesteckt und spricht zu ihm. Wachse, mein Rübchen, wachse, werde süß. Wachse, mein Rübchen, wachse, werde fest. Das Rübchen ist herangewachsen. Süß, fest und groß. Riesengroß. Großvater geht das Rübchen ausziehen. Er zieht und zieht und kann's nicht herausziehen. Da ruft der Großvater die Großmutter. Die Großmutter fasst den Großvater, der Großvater das Rübchen. Sie ziehen und ziehen und können's nicht herausziehen. Da ruft die Großmutter das Enkelein. Das Enkelein fasst die Großmutter den Großvater, der Großvater das Rübchen. Sie ziehen und ziehen und können's nicht herausziehen. Da ruft das Enkelein das Hündlein. Das Hündlein fasst das Enkelein die Großmutter den Großvater, der Großvater das Rübchen. Sie ziehen und ziehen und können's nicht herausziehen. Da ruft das Hündelein das Kätzchen fasst das Hündelein das Enkelein die Großmutter den Großvater, der Großvater das Rübchen. Sie ziehen und ziehen und können's nicht herausziehen. Da ruft das Kätzchen das Mäuslein fasst das Kätzchen an, das Kätzchen fasst das Hündelein das Enkelein die Großmutter den Großvater, der Großvater das Rübchen. Sie ziehen und ziehen und haben das Rübchen herausgezogen.

0: Der Holzadler. In einem Zarenreich lebte ein Zar, der hatte viele Diener, aber keine einfachen Dienstboten, sondern allerhand Handwerker, Tischler, Töpfer und Schneider. Der Zar liebte es, wenn seine Kleider kostbarer, sein Geschirr schöner und sein Schloss kunstvoller ausgeschmückt waren als bei den anderen Herrschern. Im Schloss gab es viele Meister. Sie versammelten sich jeden Morgen vor der Treppe und wartete auf den Zaren, der ihnen verschiedene Arbeiten auftrug. Da geschah es einmal, dass ein Tischler und ein Goldschmied in Streit gerieten, wer von ihnen wohl sein Handwerk besser beherrsche und wessen Arbeit schwerer sei. Der Goldschmied sagte, »Deine Kunst ist nicht viel wert. Du hast es ja nur mit Holz zu tun und schnitzt bloß Sachen aus Holz heraus. Meine Arbeit dagegen ist etwas ganz anderes. Ich mache alles aus purem Gold, schön anzusehen.« Der Tischler aber meinte, »Es ist nicht schwer, ein kostbares Ding von Gold zu machen, wo doch das Gold selbst viel Geld kostet. Versuch doch mal aus einfachem Holz ein Ding zu schnitzen, das alle staunen. Dann glaube ich auch, dass du wirklich ein Meister bist.« Lange hatten sie gestritten, beinahe hätten sie sich geprügelt. Da kam der Zar auf die Treppe hinaus. Er lauschte eine Weile, lächelte dann und befahl, »Jeder von euch soll ein Wunderwerk anfertigen, der eine aus Gold, der andere aus Holz. Ich werde mir dann die beiden Werke anschauen und entscheiden, wer der bessere Meister ist.« Mit dem Zaren ist nicht gut streiten. Sie mussten den Befehl ausführen, wenn sie den Kopf auf den Schultern behalten wollten. Da gingen die beiden Handwerker weg und zermarterten sich den Kopf, wie sie einander übertreffen könnten. Der Zar gab ihnen eine Woche Zeit. Eine Woche später kamen sie wieder zum Schloss und warteten zusammen mit den anderen Meistern auf den Zaren. Jeder von ihnen hatte ein Bündel in den Händen. Der Zar kam heraus und sagte, »Na, zeigt eure Kunst!« Dabei lächelte er verschmitzt in seinen Bart. Er ließ auch die Zarin und den jungen Zarjewitsch in den Saal rufen, damit auch sie die beiden Kunstwerke bewundern konnten. Der Zar und die Zarin setzten sich auf die Bank. Der Zarjewitsch stellte sich daneben. Da trat der Goldschmied vor und sagte, »Väterchen Zar, lass einen großen Bottich voll Wasser bringen.« Es wurde ein großer Bottich voll Wasser hereingebracht. Der Goldschmied wickelte sein Bündel aus und entnahm ihm eine goldene Ente, die ließ er ins Wasser. Und sie schwamm, als wäre sie lebendig, und drehte den Kopf, schnatterte und putzte mit dem Schnabel das Gefieder. Dem Zaren blieb vor Verwunderung der Mund offen stehen. Die Zarin rief, »Das ist keine goldene, sondern eine echte Ente. Er hat sie bloß vergoldet.« Der Meister fühlte sich gekränkt. »Wie soll denn das möglich sein? Befehlt nur, dass ich sie auseinanderschraube und dann wieder zusammenbaue.« Er nahm die Ente aus dem Bottich heraus, schraubte ihr zuerst die Flügel ab, dann den Kopf und nahm sie dann ganz auseinander. Danach baute er sie wieder zusammen. Er setzte die Ente wieder ins Wasser und sie schwamm noch besser als vorher. Alle Höflinge klatschten vor Freude in die Hände. »Das ist ein Meister! So ein Wunder haben wir noch nie gesehen!« Der Zar sagte zum Tischler, »Zeig nun auch deine Kunst!« Der Tischler verbeugte sich und bat, »Eure Majestät, lasst bitte ein Fenster öffnen!« Es wurde ein Fenster geöffnet. Der Tischler wickelte sein Bündel aus und entnahm ihm einen Holzadler. Und dieser Adler war so kunstvoll gearbeitet, dass man ihn von einem echten Adler nicht unterscheiden konnte. Der Tischler sagte, »Die goldene Ente kann ja nur im Wasser schwimmen, mein Adler aber kann sich in die Lüfte schwingen.« Mit diesen Worten setzte er sich auf den Adler, drehte an einer kleinen Schraube und im gleichen Augenblick stieg der Adler in die Luft und flog zum Fenster hinaus. Alle stürzten zu den Fenstern und schauten ihm nach mit aufgerissenem Mund. Der Tischler zog Kreise über dem Zarenschloss. Drehte er die Schraube nach links, flog der Adler nach unten. Drehte er sie nach rechts, flog er hoch. Dem Zaren rutschte vor Verwunderung die Krone in den Nacken. Er schaute und schaute und konnte sich nicht losreißen. Und alle Höflinge und Diener waren wie verzaubert. So eine Kunst hatten sie noch nie gesehen. Dann flog der Tischler wieder zum Fenster herein, stellte den Adler beiseite und trat vor den Zaren. »Nun, Väterchen Zar, bist du mit meiner Kunst zufrieden?«
1: »Ich finde keine Worte, so zufrieden bin ich«, antwortete der Zar.
0: »Doch, sag mir, wie hast du das bloß fertig gebracht? Wie bist du nur auf diese Wunderschraube gekommen?« Der Tischler begann, dem Zaren den Mechanismus zu erklären. Da rief plötzlich die Zarin:
2: »Halt! Wo willst du denn hin? Fangt ihn doch! Haltet ihn fest!«
0: Alle drehten sich um und siehe da, während der Zar den Tischler ausfragte, sprang der junge Zarjewitsch auf den Adler, drehte die Schraube nach rechts und flog zum Fenster hinaus.
3: »Komm zurück! Wo willst du denn hin? Du wirst noch abstürzen!« riefen ihm der Zar und die Zarin nach.
0: Doch der Zarjewitsch winkte nur und flog über den Silberzaun, der das Schloss umgab. Er stieg immer höher und verschwand bald in den Wolken. Die Zarin verlor die Besinnung. Den Zaren aber packte der Zorn.
4: »Das hast du dir alles ausgedacht, um unseren einzigen Sohn zugrunde zu richten«, rief er aus. »Wache, ergreift ihn und werft ihn in den Kerker!«
0: »Und wenn der Zarjewitsch in 2 Wochen nicht zurückgekehrt ist, dann hängt den Tischler auf.« Die Schlosswache führte den Tischler ab und warf ihn in den Kerker. Der Zarjewitsch indes flog immer weiter. Das Fliegen machte ihm Spaß. Es war so schön im blauen Himmel. Der Wind pfiff ihm um die Ohren und spielte mit seinen Locken. Unter seinen Füßen schwebten Wolken hinweg und dem Zarjewitsch war, als wäre er ein Vogel. Er flog, wohin er wollte. Gegen Abend kam er in ein unbekanntes Zahnreich und ging am Stadtrand nieder. Da sah er in der Nähe eine kleine Hütte. Er klopfte an. Eine alte Frau schaute zum Fenster heraus. »Lass mich bei dir übernachten, Mutter. Ich bin ein Wanderer und kenne hier niemanden.«
5: »Komm nur herein, mein Sohn. Platz ist genug. Ich wohne alleine hier.«
0: Der Zarjewitsch schraubte den Adler auseinander, schlug ihn in ein Tuch und trat in die Hütte. Die Alte richtete ihm das Abendbrot. Der Gast aber fragte sie über die Stadt aus, wer da lebte und was es da Interessantes gebe.
5: »Es gibt in unserem Zahnreich ein Wunder«, sagte die Alte. »Mitten in der Stadt steht das Zarenschloss und daneben ein hoher Turm. Die Tür dieses Turmes ist mit 30 Schlössern zugesperrt und wird von 30 Dienern bewacht. Niemand wird da hineingelassen. In dem Turm lebt die Zarentochter mit ihrer Kinderfrau. Gleich als sie geboren wurde, ließ der Zar sie in diesen Turm einsperren, damit keiner sie sehen kann. Er und die Zarin haben Angst, dass die Zarjewna sich in jemanden verliebt und in die Ferne heiratet. Sie wollen sich nicht von ihr trennen, da sie ihre einzige Tochter ist. Und so lebt das arme Mädchen im Turm wie im Kerker.«
0: »Ist sie auch schön?«, wollte der Zarjewitsch wissen.
5: »Das weiß ich nicht, mein Sohn. Ich habe sie nicht gesehen. Aber die Leute sagten, eine solche Schönheit findet man in der ganzen Welt nicht noch einmal.«
0: Der Zarjewitsch bekam Lust, in den Turm zu gelangen. Er legte sich schlafen, dachte aber noch lange darüber nach, wie er die Zarjewna zu Gesicht bekommen könnte. Am nächsten Tag wartete er die Dunkelheit ab, setzte sich dann auf seinen Holzadler und flog zum Turm. Er erreichte das Fenster hoch oben und klopfte dagegen. Die Zarjewna wunderte sich, als sie draußen einen bildhübschen Jungen sah. »Wer bist du, wackerer Bursche?«, fragte sie. »Mach das Fenster auf, ich will es dir erzählen.« Das Mädchen öffnete das Fenster und der Adler flog in die Stube hinein. Der Zarjewitsch stieg ab, begrüßte die Zarjewna und berichtete ihr, wer er war und was ihm geschehen war. Nun saßen sie da und konnten sich aneinander nicht satt sehen. Dann fragte der Zarjewitsch die Zarentochter, ob sie seine Frau werden wolle.
5: »Ich wäre schon einverstanden«, antwortete sie, »doch ich fürchte, meine Eltern werden es nicht erlauben.«
0: Die böse Kinderfrau aber, die Zarjewna hütete, hat ihr Gespräch belauscht. Sie lief ins Schloss und erzählte alles dem Zaren, dass seine Tochter von einem Burschen besucht wurde und dass dieser angeflogen gekommen sei und sich jetzt in der Hütte einer alten Frau verberge. Der Zarjewitsch wurde alsbald ergriffen und in das Schloss gebracht, wo der Zar schon in zorniger Ungeduld auf seinem Thron sitzend auf ihn wartete. »Wie hast du, elender Räuber, dich erdreistet, mein Verbot zu übertreten? Morgen wirst du hingerichtet.« Der Zarjewitsch wurde in den Kerker geführt und hinter Schloss und Riegel gesetzt. Am Morgen wurde das Volk auf dem Hauptplatz zusammengetrieben und die Ausrufer hatten kundgetan, dass der Fremdling, der sich in den Turm der Zarjewna eingeschlichen hatte, heute hingerichtet werde. Der Galgen stand schon bereit. Der Henker ging auf und ab und wartete auf den Befehl. Und schließlich kam auch der Zar mit der Zarin, um die Hinrichtung zu sehen. Der Zarjewitsch wurde auf den Platz gebracht. Er wandte sich an den Zaren und sprach: »Euer Majestät, gestattet mir, dass ich meinen letzten Wunsch ausspreche.« Der Zar runzelte die Stirn, sagte aber ruhig: »Sprich. Schickt doch bitte einen Diener nach meinem Bündel aus. Das ist in der Hütte geblieben, wo ich übernachtet habe.« Der Zar konnte ihm die letzte Bitte nicht abschlagen und ließ das Bündel bringen. Der Zarjewitsch aber stand inzwischen vor dem Galgen. Da gab ihm ein Diener das Bündel. Der Zarjewitsch wickelte es aus, sprang auf den Adler und weg war er. Er stieg in die Luft, flog einen Kreis über dem Platz, über dem Galgen, über der Menschenmenge und dann zum Turm hin.
4: »Ergreift ihn! Haltet ihn fest! Lasst ihn nicht entkommen!« schrie der Zar.
0: Der Zarjewitsch aber war schon am Turmfenster, ergriff die Zarjewna und flog mit ihr heim in sein Zarenreich.
1: »Jetzt holen uns die Zarendiener nicht mehr ein«, sagte er zu dem Mädchen. Der arme Tischler saß indes im Kerker und starrte in den Himmel. Er hatte sich schon die Augen nach dem Zarjewitsch ausgesehen, ob dieser nicht zurückgeflogen käme. Am nächsten Tag war die Frist, 2 Wochen abgelaufen, und wenn der Zarjewitsch nicht zurückkam, musste er sterben. Da sah er auf einmal seinen Holzadler am Himmel und darauf den Zarjewitsch und noch ein unbekanntes, schönes Mädchen. Der Adler ging mitten auf dem Schlosshof nieder. Der Zarjewitsch nahm seine Braut bei der Hand und führte sie zu den Eltern. Der Zar und die Zarin waren über seine Rückkehr so glücklich, dass sie ihm seine Unfolgsamkeit verziehen und den Tischler freiließen. Dann feierten sie ein großes Hochzeitsfest, das 3 Monate dauerte.

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1: 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Josch und die Emotionen mit Alarm.

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1: Dietmar Ehrlacher begrüßt zu Earl's Black Ear Blau und zur ersten von zwei Sendungen über Progressive Rock aus Österreich. Manchen mag das überraschen, aber neben dem massenkompatiblen Austropop gab es bei uns in den 70er Jahren auch einige sehr lebendige progressive Bands. Heute und in der nächsten Sendung erinnern wir an die wichtigsten Vertreter dieser Szene: Isaiah, Ila Craig, Kyrie Eleison, Paternoster und Indigo. Wir starten die Zeitreise mit Isaiah und im Jahr 1975.

Das waren Isaiah mit ihrem Song Prophet, der sich auch auf den Bandnamen bezieht. Jesajas lebte um 700 vor Christus und prophezeite ein Gottesgericht mit anschließender Wende zum Guten. Und er war auch der erste Prophet, der die Ankunft eines Erlösers ankündigte. Die sechsköpfige Band, deren Mitglieder aus Innsbruck und Linz und Vöcklabruck stammten, war nicht die einzige, die sich an ihrer katholischen Erziehung abarbeiteten. Auch Kyrie Eleison und Paternoster verweisen bereits mit ihrem Bandnamen auf diese Art von Verwurzelung. Musikalisch bieten Isaiah spannenden Progressive Rock mit deutlich jazzigen Einflüssen. Sie brauchen den internationalen Vergleich nicht zu scheuen, waren sie doch auch gemeinsam mit Nazareth, siehe da, noch eine Band mit biblischen Namen, und Man auf Tour. Leider aber war Isaiah schon wieder Geschichte, bevor der große Durchbruch erfolgen konnte. Und es ist leider bei einem einzigen veröffentlichten regulären Album geblieben.

Das selbstbetitelte Album ist beim Österreich-Ableger des Major-Labels CBS erschienen und es gab Pläne und auch Demoaufnahmen für ein Nachfolgealbum. Doch das wurde schließlich von der Plattenfirma abgelehnt mit der Begründung, dass die Musik zu experimentell und zu wenig kommerziell sei. Was folgte, war die Auflösung der Band. Ewig schade, dass deren so großes Potenzial nicht besser genutzt werden konnte. Immerhin gab es 2014 im Zug der Vinyl-Renaissance ein Reissue als Doppel-LP und damit sind erstmals, dankenswerterweise, auch die Demos für die zweite nicht erschienene Platte zugänglich gemacht worden. Wir hören jetzt aber noch einen Titel des einzigen veröffentlichten Albums und zwar heißt der Afterwards.

Das Album weist ja nur 5 Titel auf, jeweils mit einer Spieldauer von zwischen 5 und 9 Minuten. Aber nachdem ich es schon angekündigt habe, will ich jetzt auch als letztes noch eine Nummer spielen, die für das zweite, aber leider unveröffentlichte Album vorgesehen war. Und zwar als Demo aufgenommen und der Titel heißt No Reason.

Ihr hört Earls Black Ear Blau und eine Sendung über 70er Jahre Progressive Rock aus Österreich. Die erste halbe Stunde gehörte Isaiah und jetzt die zweite gehört Ila Craig aus Linz. Sie haben ihre Karriere von allen österreichischen Prog-Rock-Acts am weitesten vorantreiben können und haben es immerhin auf 6 Studioalben gebracht. Der Bandname hat übrigens keine Bedeutung und soll einfach wohlklingende Lautmalerei sein. Ila Craigs selbstbetiteltes Debütalbum aus dem Jahre 1971 genießt Kultstatus und ist ein begehrtes Sammlerstück. Das ist nun der Track Newborn Child Part 1, Geburtsschrei inklusive.

Blues, Rock, Jazz und Klassik waren von jeher Elemente des Progressiven und alle diese Elemente treten bei Illa Craig in wechselnder Intensität deutlich zutage. Das Nachfolgealbum One Nighter erschien erst 5 Jahre später und auf dem renommierten Vertigo-Label. Die meisten Fans halten das Debütalbum für Illa Craigs Meisterwerk. Der Earl jedoch bevorzugt das zweite, vielleicht weil der Stilmix hier am deutlichsten zutage tritt und weil ich mit dieser Platte die Band für mich entdeckt habe. Wir hören nun die 13-minütige Suede Circles mit den Teilen The Mighty, The Nude Circles und The Blessed.

Ella Craig haben sich nach dieser Platte immer mehr dem symphonischen Rock zu und dem experimentellen abgewandt, fühlten sich dazu berufen, Bruckners Erbe anzutreten und haben eine Missa Universalis komponiert, die zwar erfolgreich war, aber sehr konventionell und, nun ja, es muss leider gesagt sein, langweilig. 1978 erschien dann Hats of Glass mit einem Space Rock Covergemälde von Heide Bußler. Dieses Album hatte wieder zwei, drei Höhenflüge zu bieten. Und darauf findet sich wohl der größte Erfolg der Band, eine Covernummer von Christa Berg, A Spaceman Came Traveling.

Ein paar haben es wahrscheinlich bemerkt, hier ist dem Earl ein kleiner Fehler unterlaufen. Das ist die falsche Nummer, das ist die Titelnummer Heads of Glass. A Spaceman Came Traveling wird gleich nachgereicht, aber ich darf mich an dieser Stelle schon verabschieden für heute. Im ersten Corona-Jahr gab es wenige Tage vor dem ersten Lockdown ein Reunion-Konzert in Linz, das aus nostalgischen Gründen natürlich eine große Freude war. Der Earl dankt fürs Zuhören und möchte noch auf die nächste Sendung hinweisen. Am 11. Juni in 2 Wochen stelle ich euch 3 weitere österreichische Progressive Rock Acts vor, nämlich Kyrie Eleison, Paternoster und Indigo. Jetzt also das versprochene Cover von Christa Berg, A Spaceman Came Traveling. Gute Nacht.

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2: The More or the Less mit Oh My Mary.

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1: Die Ostbeat Band mit Im Kino.

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1: MSMC und Casio Ton mit Kämpfen fürs Glück.

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9: 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Robert Herbe begrüßt euch herzlich zur aktuellen Ausgabe von Radio Rockhaus. Wie immer mit viel Musik, mit vielen Informationen, die das Rockhaus betreffen und die Veranstaltungen, die dort stattfinden und allem, was das Rockhaus betrifft. Wie zum Beispiel eine sehr wichtige Veranstaltung, die am 2. Juni um 18.30 Uhr stattfinden wird, nämlich die Mitgliederversammlung des Vereins Rockhaus. Was passiert dort? Bei der Mitgliederversammlung werden nicht nur die vereinsrechtlich notwendigen Punkte behandelt, es wird auch ein neuer Vorstand gewählt. Wahlberechtigt und wählbar sind ausschließlich ordentliche Mitglieder. Alles über ordentliche Mitgliedschaft und Funktionen im Rockhaus gibt es auf der Rockhaus-Homepage zu finden. Die Tagesordnung zum Beispiel, Bericht des Geschäftsführers, Bericht des Vorstandes, Vorlage des Tätigkeitsberichts 2025, Vorlage des Rechnungsabschlusses, Bericht des Kassiers, der Rechnungsprüfer und Entlastung des Vorstandes, Wahl des Vorstandes und der Rechnungsprüfer, Festlegung des Mitgliedsbeitrags für 2027 und Allfälliges. Das Ganze, wie gesagt, am 2. Juni ab 18.30 Uhr im Rockhaus-Saal. Ein Pflichttermin für alle, denen das Rockhaus wie auch immer ans Herz gewachsen ist und die Interesse daran haben, mitzubekommen und auch mitzugestalten, was im Rockhaus passiert. Am selben Abend, am selben Tag, am Dienstag, den 2.6. gibt es im Rahmen der Rockhaus Academy einen Workshop, und zwar DJing mit Andreas Posch. Wichtig wie bei allen Workshops der Rockhaus Academy: Anmeldung wegen begrenzter Teilnahmezahl unbedingt erforderlich. Die Teilnahme ist wie bei all diesen Veranstaltungen gratis. Am 3.6. gibt es um 20 Uhr im Rahmen von 11 Empire Tschotschke, The Greatest Current Girl Group on the Planet. So lautet ein Kommentar zu Ihnen. Werden Sie das bestätigen an diesem Abend im Rockhaus? Wir werden sehen. Wir hören uns eine Nummer von Ihnen an. Wish You Were a Girl.

Und wie es bei Monty Python heißen würde, and now for something completely different, Crematory kommen mal wieder ins Rockhaus im Rahmen ihrer 35 Jahre Anniversary Tour. Und von ihnen gibt's die Nummer The Future is a Lonely Place zu hören.

Auch Decapitated aus Polen schauen wieder mal im Rockhaus vorbei. Und zwar am 9. Juni. Und was bringen sie uns mit? Ich denke schon mehr als Just a Cigarette, wie der folgende Titel heißt.

Am 10. Juni gibt es um 18.30 Uhr im Seminarraum wieder einen Workshop der Rockhaus Academy, und zwar ein Fingerpicking-Workshop mit the one and only Chris May. Er wird da gerade wieder von einer seiner Kreuzfahrten zurück sein, wo er auf Kreuzfahrtschiffen die verschiedensten Gegenden dieser Welt mit seiner Musik beschallt. Und all diese Erfahrungen bringt er auch in die Workshops, die er im Rockhaus seit vielen Jahren abhält, mit hinein. Wichtig wie immer, rechtzeitig anmelden. Teilnahme ist kostenlos, aber bitte, es gibt nur eine bestimmte Anzahl von Plätzen. Deswegen book early to avoid disappointment. Und von Chris May hören wir uns die Nummer The Road is My Home an. Ob er das programmatisch meint?

Robert Herbe macht Radio Rockhaus. Im wirklichen Leben bin ich Lichttechniker, Lichtdesigner, unter anderem auch in Rockhaus in Salzburg, aber auch in vielen anderen Venues. Und einmal im Monat bringe ich Musik aus dem Rockhaus, Geschichten aus dem Rockhaus, Blicke hinter die Kulissen, Interviews, Konzertvorschauen, Informationen über Workshops und alles, was das Rockhaus betrifft und die Musik, die dort gespielt wird.

jeweils am letzten Freitag im Monat von 18 bis 19 Uhr. Am darauffolgenden Dienstag von 15 bis 16 Uhr wird die Sendung wiederholt. Und alle Sendungen sind im Archiv der Radiofabrik nachzuhören. Weiter geht es am Montag, den 15.06. Montag? Klar, Blue Monday. Und zwar Jack's Hollow aus Amerika. Changing Suits ist ein gutes Beispiel von dem, was sie auch an diesem Abend im Rockhaus spielen wird.

Und wenn jetzt jemand sagt, bah, so würde ich auch gern klingen, so sollte sich meine Aufnahme auch anhören, dann wäre möglicherweise der nächste Schritt die Teilnahme am Workshop, der am 18.06. stattfindet, und zwar beim Wolfgang Schrammel im Sonic Flow Studio. Weitere Informationen, Details wie immer auf der Rockhaus Homepage. Worum geht's diesmal? Diesmal geht's um den Audio-Check. Das heißt, wenn man eine Nummer zu einem Wettbewerb einreicht und in die engere Auswahl kommt, aber doch nicht drankommt, woran kann das eventuell gelegen sein? Und solche Themen werden von und mit Wolfgang Schrammel an diesem Abend behandelt. Wie gesagt, Anmeldung unbedingt erforderlich, und ich kann die Workshops mit Wolfgang Schrammel, mit dem ich in verschiedensten Bereichen schon die positivsten Erfahrungen selber gemacht habe, nur herzlichst empfehlen, wärmstens ans Herz legen. Schaut euch das an, wenn ihr Musik macht und einfach bessere Aufnahmen machen wollt von dem, was ihr da unter die Menschen bringen wollt. Weiter im Programm. Am 18.06. unter anderem The Browning, Cabal und Banks Arcade. Und von The Browning spiele ich jetzt mal Wake Up!

Alle wach? Vermutlich. Weiter geht's am Freitag, den 19.06. mit Local Heroes, und zwar einem Local Heroes Special. Album-Release-Show von Miss Sputnik. Und Miss Sputnik sagt, Creatures shine.

An diesem Abend, dem 19.06. gibt es neben der Album-Release-Show von Miss Sputnik auch noch drei weitere Local Heroes Bands zu hören. Das ist ja fast wie früher, vier Bands an einem Abend. Und zwar Stirnband, Pferd Pferd und Echo Blossom. Und von Echo Blossom habe ich da noch eine Nummer ausgesucht. Und zwar Better Than Alive.

Eine sehr schöne Nummer, wie ich finde. Weiter geht's. Am 25.06. gibt's Black Circle Society einen Vinylmarkt im Saal. Und am Abend des 25.06. in der Rockhaus Bar die Summer Sessions presented by 11 Empire. An diesem Abend mit Austin TV aus Mexiko, Talk to Her aus Italien und Def aus England und Flames aus Österreich. Und was spiele ich jetzt? Talk to Her. No Other View.

Und weil gerade Zeit ist, eine Nummer von Austin TV aus Mexiko. Und zwar Flores sobre las Piedras.

0: Das verspricht, ein spannender Abend zu werden.
1: 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Zum Nachhören am jeweils darauffolgenden Dienstag um 15 Uhr. 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Alle Informationen über das Rockhaus und die dort stattfindenden Veranstaltungen gibt's einerseits auf der Rockhaus-Homepage www.rockhaus.at und andererseits natürlich im gedruckten Programm. Auch die Öffnungszeiten des Rockhaus Service Centers sind da zu finden. Kartenvorverkauf, die verschiedenen Möglichkeiten der Mitgliedschaft. Wie gesagt, alle Informationen, die das Rockhaus und die dortigen Veranstaltungen betreffen.
0: Und damit gleich der Hinweis auf die nächste Sendung von Radio Rockhaus. Die wird es am 26. Juni geben, um 18 Uhr, wie immer auf 107,5 MHz und online über die Radiofabrik. Zum Nachhören dann im Cultural Broadcasting Archive Informationen über die Radiofabrik zu erhalten. Zum Monatsende gibt's nochmal Vollgas im Rockhaus. Und zwar kommen Delinquent Habits im Rahmen ihrer 30th Anniversary und Albumtour El Ritmo mal wieder ins Rockhaus. Und ich bin sicher, dass sie auch diese Nummer wieder spielen werden.

Das war die aktuelle Ausgabe von Radio Rockhaus mit mir, Robert Herbe. Ein Hinweis noch für alle Musikerinnen und Musiker. Vergesst nicht, Extraordinary steht wieder an. Die 30. Ausgabe und der Einsendeschluss für eure Nummern und Stücke und Werke ist wie immer der 31. August. Also nicht vergessen und nicht erst 3 Wochen vorher die Panik kriegen, weil dann könnte es vielleicht schon zu spät sein. Heuer gibt es im Rockhaus auch im Sommer relativ viel Programm. Es gibt wieder den Akustik Summer, aber es gibt auch zum Beispiel den Rockhaus Flohmarkt im August. Es gibt die legendäre Anti-Disco mit Lars Eidinger, der wieder ins Rockhaus kommt. Nähere Informationen einerseits auf der Rockhaus Homepage, auch für Konzerte im Jahr 2027, da ist schon einiges gebucht. Und Näheres gibt es dann in der nächsten Radio Rockhaus Ausgabe von mir. Ich bedanke mich sehr herzlich fürs Zuhören und zum Ausgang nochmal die Delinquent Habits mit Straight Up.

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8: Herzlich willkommen zu einer neuen Ausgabe vom Frohsinn. Heute hören Sie einen Bericht zur Verse Pride, die am 16. Mai stattgefunden hat. Versammelt wurde sich um 13 Uhr am Veliusplatz. Um 14 Uhr war Paradestart und trotz Regen und Schlechtwetter war eine riesige Menge an Menschen laut, bunt und lebensfroh in Wels mit dabei und sorgte so für queere Sichtbarkeit. Ab 16 Uhr ging es im Anschluss weiter beim Pride Village im Schlachthof Wels mit buntem Programm, Austausch und Community. Wir haben vor Ort einige Stimmen für euch eingefangen und haben eine bunte Momentaufnahme vom Pride Village mit dabei. Ihr hört nun verschiedenste Personen, Organisationen und Gruppen, die bei der ersten Wels Pride mit dabei waren und den Tag so richtig zelebriert haben. Unter anderem hören Sie auch die Bands Color the Night sowie Mama Frieda.
9: Hallo, mit wem spreche ich denn gerade?
10: Hi, ich bin Andreas, ich bin noch der amtierende Mr. Fetisch Österreich 2025. Deshalb auch meine Lederschuhe.
9: Oh wow, direkt die Celebrities hier angesprochen.
10: Ah, geh bitte gar nicht.
9: Warum bist du auf der Wels Pride?
10: Die Wels Pride ist ja heute die erste Pride in Österreich, die richtige sommerliche Pride, so wie das Wetter auch ausschaut. Und es ist einfach wichtig, dass wir füreinander einstehen und da sind. Und Wels ist heute ein Leuchtfeuer, ja. Wir marschieren ja nicht nur für uns selbst, wir marschieren ja auch für die, die uns vorangegangen sind und vor allem für die, die uns noch nachkommen werden. Und wir dürfen nicht stehen bleiben. Es ist einfach super wichtig.
9: Und bist du dafür jetzt extra angereist? Verstehe ich das richtig?
10: Ja, genau. Also ich bin aus Wien. Wir haben dann noch den Matthias, der kommt extra aus München. Wir haben Amstettner, Linzer, St. Pölten. Also ja, ich glaube, es ist großartig, wie viele verschiedene Menschen heute hier da sind und auch wie bunt wir alle aussehen. Also es ist super. Diese Vielfalt. Willkommen, Wels. Ja, man kann sich vielleicht in drei Generationen nicht mehr an meinen Namen erinnern, aber dass heute am 16. Mai 2026 die erste Wels-Pride stattfindet, das geht in die Geschichtsbücher ein.
9: Hallo, mit wem sprechen wir denn jetzt?
11: Mit Pavel.
12: Ich bin die Mel. Hi.
9: Hallo. Dann die allererste Frage. Was macht ihr heute hier auf der Wels Pride?
12: Also wir sind von der RKP, der Revolutionär-Kommunistischen Partei. Und wir sind eben heute als Kommunisten da für alle unterdrückten Minderheiten auf der Welt. Und genau, setzen uns eben für die Befreiung von allen Leuten ein. Von Palästina bis nach Österreich, bis in die USA. Genau, international.
11: Ja, und wir setzen uns da ein, um ein Zeichen zu setzen. Auch in Wels gehört die Arbeiterschaft ein bisschen mobilisiert, ob es die unterdrückte Minderheit von queeren Personen ist, Frauen oder Musliminnen, Jüdinnen und ja, eine Verbindung gegen den Kampf gegen die Unterdrückung.
9: Und ihr seid extra aus Linz angereist, meintet ihr? Werdet ihr bei der Linz Pride auch vorbeischauen?
12: Natürlich, jedes Jahr.
9: Und jetzt ist ja die erste Pride in Wels. Also es ist zum einen die erste Pride in Österreich für dieses Jahr und auch die erste Pride für Wels überhaupt. Warum ist es denn wichtig, dass es ab jetzt auch hier eine Pride geben wird?
11: Weil es überall eine Unterdrückung von queeren Personen gibt. Und vor allem auch in Wels ist es eine extreme, von meinen Erfahrungen, die ich hier gemacht habe, eine sehr feindliches Bild, was gegen queer Personen ausgestrahlt wird. Und das wollen wir auch dagegen ankämpfen.
12: Es gibt einfach nicht viele Räume in Wels, wo man als queere Person stattfinden kann. Und deswegen ist die Pride ein wichtiges Zeichen, um öffentlich einfach auch aufzutreten. Ja.
9: Dankeschön.
13: Magdalena.
9: Hallo Magdalena. Warum bist du denn heute hier auf der Wels Pride?
13: Weil es sowas in Wels vorher noch nicht gegeben hat und ihr das unterstützen möchtet.
9: Warum möchtest du es unterstützen?
13: Weil es gehört her, dass man seine Meinung äußern kann, ohne Angst zu haben, dass danach was passiert. Wie blöd angegriffen werden,
0: Gewalttaten.
9: Und bist du aus Wels oder bist du extra angereist?
0: Nein, ich komme aus der Nähe von Wels, aber bin in Wels aufgewachsen.
2: Also da kann ich mich wohlfühlen, weil die Menschen verstehen mich und es ist einfach, ja, ich fühle mich gut hier.
9: Du fühlst dich hier gut, das ist schon mal schön. Und wie ist denn das queere Leben ansonsten so in Wels? Kommst du aus Wels?
2: Nein. Leider nicht.
9: Wo kommst du denn her?
2: Bezirk Kirchdorf.
9: Okay.
2: Ja.
9: Ist das weit weg von hier?
2: Nein, nicht. Eigentlich nicht.
9: Okay, und gibt es da queere Repräsentation oder ist es wirklich das erste Mal, dass so ein bisschen was in der Umgebung stattfindet für dich?
2: Also nein, ich war, also da wo ich wohne, da gibt es keine, nix. Aber ich gehe Linz Pride und Wien Pride, ich bin immer überall dabei. Ja.
14: Erzähl's mal, wer seid ihr, von wo kommt ihr, warum seid ihr heute bei der Wels Pride?
15: Fangen wir da an. Ich bin die Conny, ich komme aus Salzburg und ich bin heute bei der Wels Pride, weil es einfach wichtig ist, sowas zu unterstützen, wenn was Neues beginnt.
16: Ich bin der Fabian, ich komme aus Hallein, das ist auch in Salzburg. und ich bin halt einfach da, weil auch bei Regenwetter muss die Sonne scheinen.
17: Ich bin der Christian, ich komme aus St. Gilgen und ja, ich bin da, weil ich glaube, das ist ein guter Start in die Pride-Saison, auch wenn es ein bisschen regnet, aber ja, die Stimmung ist gut.
18: Ich bin Luca, ich bin auch aus Salzburg und wie der Christian gerade schon gesagt hat, es ist ein guter Auftakt und auch bei Regenwetter muss man es unterstützen.
14: Finden Sie das super, dass es auch so lokalere, kleine Prides gibt oder soll sich das mehr auf große, einzelne Events konzentrieren, wo dann auch wirklich extrem viele Leute kommen?
16: Also ich finde, das geht ja beides nebeneinander. Also nur weil es große Bundesländerhauptstädte Prides gibt, heißt es ja nicht, dass es keine kleineren, regionaleren Prides gibt. Und ich glaube, das Land Salzburg ist das Bundesland mit den meisten Prides in Österreich, wenn ich es richtig im Kopf habe. Oder?
18: Ich glaube, die Sache ist halt, wenn ich überlege, wo wir zum Beispiel üblicherweise sind als Gruppe oder unsere Freunde, die Leute gehen ja trotzdem zu den größeren Pride-Veranstaltungen auch hin. Ich glaube eben, dass sie das gegenseitig nicht besonders viel nimmt, wenn überhaupt was. Ich bin jetzt in Wels da oder wir fahren dieses Jahr nur nach unten und wir sind trotzdem in Linz oder in Salzburg genauso. Also, ja.
14: Wie ist denn so queeres Leben am Land, abseits jetzt von den Prides? Was sollte sich da verbessern? Wo gibt es da Potenzial?
16: Hallen ist eine Stadt, das kann ich nicht beantworten. Ischi, du bist vom Land.
17: Ja, ich bin vom Land. Es ist schwierig leider und deswegen bin ich auch der Meinung, dass man so kleine Prides, vor allem auf dem Land, wirklich braucht, um halt Sichtbarkeit zu schaffen und halt das zu zeigen, dass das auch Normalität ist und man sich nicht verstecken muss.
19: Okay. Ja, hallo. Happy Pride erstmal.
20: Happy Pride.
19: Wer bist du und was machst du heute bei der ersten Pride in Wels?
20: Also ich bin die Mel und ich bin da, also wir haben einen Infostand von meinem Verein, von United, Verein für queere Angelegenheiten.
19: Ja.
20: Genau. Wir sind allgemein ein Verein, der sehr viel Community-Angebote, Freizeitangebote anbietet in Linz. Genau, also wir haben eine queere Jugendgruppe, wir haben eine queere Nicht-Sportgruppe, also so Bewegungsgruppe,
19: ja.
20: Aber auch diverse andere Sachen wie Kunst- und Kreativangebote, eine Häkelrunde, genau, alles Mögliche.
19: Sehr lässig. Und bist du auch bei der Parade mitgegangen?
20: Ich nicht, aber die KollegInnen
19: okay.
20: Waren dabei. Ich habe den Infostand aufgebaut
19: ja.
20: Und betreut, genau.
19: Ja. Aber was haben deine KollegInnen so berichtet von der Parade? Wie hat es einer gedacht?
20: Genau, also grundsätzlich, dass die, also besonders für das Wetter war es eine sehr große Parade. Also ich habe irgendwas von so 1000 Leuten gehört und das ist ja schon für erste Pride ist das schon beachtlich. Und eben besonders dadurch, dass die wirklich dem Wetter getrotzt haben. Also das voll.
19: Ja, absolut. Das ist echt ein schönes Zeichen auch für Wels.
20: Voll, definitiv.
19: Finde ich total schön. Genau, ja, was macht United sonst so? Also ihr seid bei der Parade heute in Wels dabei, mhm. In Linz wahrscheinlich auch, oder?
20: Natürlich, ja, genau.
19: Mhm.
20: Ja, wir werden auch, also man wird uns vermutlich auf alle Paraden in Oberösterreich auf die eine oder die andere Art vertreten sehen. Wir sind bei der Innviertel Pride in Ried, wenn wir ihn verstanden haben.
1: Ja.
20: Genau.
1: Selbst kommen wir Pride
20: auch? War es jetzt noch nichts Konkretes, aber genau. Mhm. Vertreten sind wir auf jeden Fall in irgendeiner Form dort.
1: Okay. Sehr schön. Ja, super. Genau. Ja, heute gibt es ja noch Programm da bei der Verse Pride. Ne? Jetzt haben wir im Pride Village.
20: Genau.
1: Was sagst du zu der Vielfalt am Pride Village?
20: Ja, es ist sehr cool. Es ist sehr, also ein bisschen enger jetzt, dass wir auch wieder wetterbedingt leider. Aber umso cooler, dass trotzdem so viel Leute auch da sind und so.
1: Ja. Ja, ja, absolut. Ja, so jetzt in Voraussicht auf die Linz Pride, was wird uns da erwarten?
20: Ja, also noch eine größere Pride, also so wie natürlich die Landeshauptstadt ist halt schon eine andere Dimension trotzdem auch. Genau.
1: Freut sich auch schon drauf?
20: Ja, definitiv. Ja. Das ist eh, da fiebert man eh immer den ganzen Mai und den Juni hinweg. Vorbereitung von, dass man gut ist für einen Infostand und sowas organisiert. Genau, das ist eh die geschäftigste Zeit im Jahr für queere Vereine.
1: Ja, total. Voll super, gell? Okay, ja, dann sage ich danke fürs Interview.
20: Ja.
1: Und wünsche dir noch einen schönen Abend.
20: Ebenfalls, danke.
1: Bei der ersten Verse Pride. Ja, danke schön.
21: Jetzt sind wir ready. Wir sind ready. Hallo, schön, dass du da bist. Wer bist du denn und mit was für einem Stand bist du heute bei der Verse Pride?
22: Ich bin Maria Kreuz und ich bin mit meinem Vulva Casting Projekt One of Her Kind da. Vulva Casting bedeutet, dass ich ganz detailgetreue 1:1 Abformungen von echten Vulven mache. Einerseits für Menschen, die eben so eine Vulva-Abformung für sich machen lassen wollen, aber andererseits eben auch, um Aufklärungsarbeit zu machen und Vulva-Diversität sichtbar machen, zu zeigen, was alles normal ist.
21: Wie genau sieht denn dann deine Aufklärungsarbeit aus? Also machst du auch Workshops oder?
22: Genau, also ich mache kleine Ausstellungen, ich mache Workshops. Und auf meiner Webseite www.oneofherkind.at gibt es eine Fotogalerie, wo eben ein Bild vermittelt wird, das wirklich die große Diversität widerspiegelt und ein Gegengewicht setzen soll zu unrealistischen, druckmachenden, einseitigen Schönheits- unter Anführungszeichen Idealen.
21: Und warum ist es wichtig, dass du heute in Wels auf der Pride auch vertreten bist?
22: Weil mein Projekt sich an alle Menschen mit Vulva richtet. Genau. Und weil es wichtig ist, dass in die Köpfe reinkommt, wie groß die Vielfalt ist, also wie groß auch die Vulva-Vielfalt ist. Und um Scham und Tabu und um dieses Thema aufzubrechen.
21: Ich denke, Scham und Tabu ist ein sehr gutes Stichwort. Ich glaube, das ist sehr viel noch vorhanden, wenn es um das Thema Vulven geht.
22: Absolut.
21: Was kannst du denn rausgeben an unsere ZuhörerInnen, vor allem mit Vulva vielleicht, wie man damit offener umgeht oder einfach stolz ist?
22: Genau, also ich möchte allen mitgeben, also allen Menschen, die eine Vulva haben, dass jede Vulva normal ist, jede Vulva einzigartig ist und jede Vulva schön ist.
21: Dankeschön.
22: Sehr gerne. Danke auch.
1: Ja, hallo. Erst einmal Happy Pride.
23: Happy Pride.
24: Ah, Happy Pride.
1: Ja, super. Ihr wart heuer bei der ersten Verse Pride dabei. Ich würde euch nur kurz einmal bitten, stellt euch einmal vor, wer seid ihr und was macht ihr heute da?
23: Okay, ich bin die Silke von der Hosi Linz und wir organisieren auch die Linz Pride und wir haben auch mitgeholfen bei der Wels Pride und wir freuen uns, dass wir da so viele queere Menschen sehen und wir wollen einfach die Queerness da ein bisschen zeigen.
1: Super.
24: Genau, ich bin der Fabian, auch von der Hosi Linz, Finanzvorstand und ja, voll. Da wollen wir, wie Silke auch schon gesagt hat, einfach das zeigen, dass es da auch in Wels genug gibt und aktuell sprichst du uns weg gerade aus alle Löcher außer die Prides in Oberösterreich. Voll super zum sehen.
1: Voll schön, ich finde auch. Ich war ja letztes Jahr bei der Salzkammer Pride dabei. Die war auch richtig fein, total süß. Also schön, so vielfältig. Und gerade am Land ist es halt auch noch mal ein anderes Zeichen, finde ich, wie jetzt in Wien beispielsweise. Oder wie findet ihr das?
23: Ja, also ich finde das super, wenn die ganzen kleinen Brides ein bisschen mehr vertreten sind, weil erstens einmal, das in Wien ist einfach so groß, wo manchmal hat das Kleine einfach seinen Charme und es ist wirklich schön und es ist auch wichtig zu zeigen, dass eben auch außerhalb von der Großstadt solche Sachen existieren, weil Queerness gibt es überall.
24: Voll genau. Die Sichtbarkeit ist da extrem wichtig, dass die Leute innerhalb von der Community wissen, dass auch selbst im kleinsten Dorf, man ist nie allein. Also es gibt immer irgendwen oder irgendwas.
19: Ja, ihr sagt es genau. Ja, wie habt ihr die erste Pride in Wörs jetzt erlebt? Wie war das für euch?
23: Sehr regnerisch.
19: Ja, das Wetter hat ein bisschen einen Strich durch die Rechnung gemacht, aber nichtsdestotrotz.
23: Gute Stimmung und so viele Menschen, ich bin begeistert.
19: Ja.
24: Voll, ich bin auch überrascht, dass wirklich so viele Leute sind. Und ich habe ja mit den Drag Queens schon geredet, die quasi am Bus oder LKW da auch oben waren. Es war richtig, richtig geil.
19: Voll super, gute Stimmung.
24: Genau.
19: Jawohl, super. Und ihr seid heute als Vertretung für die Hose Linz da?
23: Genau.
19: Wie ist da die Connection? Pride, Birth, Hose Linz, ist die eine gute Connection oder wie darf ich mir das vorstellen?
23: Ja, so wir haben geholfen, das mitzuorganisieren und waren im Austausch miteinander und ja, und jetzt sind wir auf jeden Fall da vertreten und es freut uns, dass wir da miteinander dabei sind.
24: Genau, das Hauptorganisationsteam, also die Hands-on, das sind schon DiverserInnen, unsere Kolleginnen gewesen, aber wir als Hose Linz, wo der Name halt ein bisschen trügerisch ist, weil im Endeffekt sind wir für ganz Oberösterreich zuständig, stehen dann da halt als guter Partner dahinter, vor allem auch fürs Finanzielle auch zum Stützen ein wenig, weil, wenn wir ehrlich sind, gerade der erste Pride auch in großen Städten wie Wörs ist nicht easy zum Finanzieren.
19: Ja, voll. Kann ich mir vorstellen, ja. Was gibt es bei euch am Stand heute so zum Sehen? Was habt ihr da für Angebote?
23: Also wir haben Infomaterialien über die Hose Linz und die Linz Pride mitgenommen, wo wir im ganzen Pride Month schon richtig coole Events haben, was man da ein bisschen nachlesen kann. Dann haben wir für freiwillige Spende die coolen Armbandeln und Sticker. Wir haben so viele unterschiedliche Sticker. Die Menschen stehen an Schlange, damit sie die durchschauen können. Und dann haben wir noch unseren Shop mitgenommen mit einem kleinen Angebot mit Fächern, Fahnen und Pins.
19: Alles, was man fürs Pride Month so braucht sozusagen.
23: Unbedingt.
24: Genau.
19: Okay, super. Ja, was kann man sonst noch sagen, außer Happy Pride?
24: Schaut aufeinander, habt Spaß und genießt einfach die Atmosphäre, I guess.
23: Kann ich nur unterstützen, also auf jeden Fall.
19: Wunderbar.
23: Genießt den Tag und habt Spaß und feiert.
19: High Life, super. Hey, vielen Dank fürs Interview.
23: Ja, gerne.
24: Super. Danke.
3: Hallo, Filou von der Innviertel Pride. Wir sind jetzt im alten Schlachthof. Man hört schon die Musik. Ihr hattet jetzt letztes Jahr die erste Innviertel Pride. Magst du ein bisschen erzählen, wie ist es euch da gegangen? Wie war die Organisation? Was macht ihr heuer anders? Wie war das so?
4: Voll gerne. Also wir haben ja letztes Jahr sehr viel Hilfe gehabt von anderen Projekten, zum Beispiel vom Festival der Regionen und vom KIK Kunst im Keller aus Ried. Und die Heublumen haben uns kräftig unterstützt für die erste Pride. Heuer stehen wir das erste Mal auf eigene Füße. Das ist natürlich ein ganz anderer Organisationsaufwand und wir müssen auf jeden Fall noch viel lernen. Es wird grundsätzlich ein bisschen kleiner. Also wir haben letztes Jahr durch die grandiose Orga einen großen Sattelschlepper gehabt. Das ist heuer nicht mehr drin, weil wir einfach zu wenig Leute haben und das nicht organisiert kriegen. Aber es wird, glaube ich, trotzdem eine großartige Pride.
3: Was habt ihr denn so, welche Learnings nehmt ihr für heuer mit? Sei es Organisation, sei es, wie das Ganze aufgebaut ist. Vielleicht alle, die nicht dabei waren letztes Jahr, wie war eure Route? Was war so der Plan? Was ist die Innviertel Pride so nach außen?
4: So viele Fragen. Also grundsätzlich, die Innviertel Pride ist nach außen das bunte Miteinander am Land. Und wie gesagt, es gibt super viele Learnings. Wir werden ein bisschen was an der Route verändern. Wir wollen, dass der Demozug sich nicht so stark auseinanderzieht, weil der zum Beispiel am Schluss war es recht wenig und am Anfang sehr geballt. Da müssen wir ein bisschen ein Augenmerk drauf legen, dass einfach die Leute ein bisschen besser verteilt sind. Also das war ein großes Learning. Und ansonsten, also wir haben heute einfach ein tolles Team, muss man sagen. Die Orga rennt. Wir freuen uns jetzt schon furchtbar drauf. Genau.
3: Genau, die nächste Innviertel Pride ist am 18. Juli.
4: Genau.
3: Fried im Innkreis.
5: Ja, genau.
3: Was tut sich denn so unterm Jahr als queere Person am Land? Wie lebt man da? Überlebt man da?
5: Also wir haben heute seit der letzten Pride hat sich bei uns einiges getan. Wir haben im Winter darauf einen Verein gegründet und es gibt mittlerweile verschiedene Angebote. Wir haben einen Buchclub Inclusive Reads. Da treffen wir uns aktuell alle 2 Monate. Da werden ein paar Bücher zur Auswahl gestellt mit verschiedensten Themen, die möglichst inklusiv sind. Und wir haben jetzt schon mehrere Karaoke-Partys gehabt. Wir haben in Ried eine Metal Bar, die Galerie, die unterstützt uns da sehr, sehr toll. Wir haben auch im März FM4 Home Sessions gewonnen. Da war Jasmin und die Klangkantine bei uns in Ried und hat unser Privatkonzert gespielt. Das war auch sehr bewegend und also richtig schön einfach. Also es tut sich immer mehr. Wir sind total neugierig und mögen einfach verschiedene Sachen ausprobieren. Nächste Woche läuft der erste Poli-Stammtisch an, der nennt sich Poli-Perspektiven. Da treffen sich ein paar Leute zum Austausch. Genau, also es gibt immer mehr Angebote, wir wachsen immer weiter und versuchen möglichst offen zu sein.
3: Welche Tipps hast du denn jetzt für Leute, die queer sind und am Land wohnen? Wie kann man sich da besser vernetzen? Wie kann man eben so starten mit irgendwelchen Events und auch mehr Sichtbarkeit schaffen?
5: Also ich glaube, so für Privatpersonen ist es einfach wichtig, sich zum trauen, was auszuprobieren und mal dabei zu sein, sich das auch zum schauen, offen zu bleiben. Am Land muss man halt mobil sein. Ich glaube, das ist das Hauptproblem, also dass man halt irgendwie von A nach B kommt. Aber auch da, also Fahrgemeinschaften bilden, dass man irgendwie rauskommt, dass man sich so vernetzen kann. Aber es gibt bestimmt auch Online-Alternativen. Wir schätzen es halt sehr, dass wir uns in Persona treffen können, aber ich meine, also die meisten von uns müssen ein bisschen fahren. Genau.
3: Gut, dann danke schön, Philou von der Infirter Pride.
5: Voll gern.
3: Eine schöne Verse Pride.
5: Danke dir.
3: Okay, ciao.
5: Euch auch. Ciao.
6: Ja, hallo und Happy Pride.
7: Ja, Happy Pride in Wales.
6: Happy Pride in Wales, indeed. Ja, genau. Wer bist du und was machst du heute?
7: Also, ich bin die Fluffy von Fluffys Chaos Atelier oder Fluffy Chan nennt man mich auch.
6: Ja.
7: Mache hauptsächlich Cosplay und Kunst auf Comic-Cons und so weiter und habe heute mein Queerest Merch ausstellen dürfen.
6: Super cool. Ja, wie taugt es denn bei der Wales Pride?
7: Es ist crazy viel los und es ist natürlich super, weil wir lieben es. ich habe auch beim Aufbau helfen dürfen und bin auch im Awareness-Team, also voll happy, dass ich mithelfen darf.
6: Ah, schön.
7: Ja, voll.
6: Ja.
7: Und die Stimmung ist mega.
6: Ja, was machst du so? Was ist dein Angebot? Was ist dein Merch so?
7: Also mein Merch ist hauptsächlich selbstgemachte Buttons, selbstdesignte Sticker. Mhm. Es wird selber gezeichnet und selber produziert. Ich tue häkeln tatsächlich, genau. Halt sehr beliebt in verschiedenen Pride-Flag-Farben sozusagen, sich kleine Quallen machen zu lassen, was voll super ist.
6: Ah.
7: Genau. Und mache das hauptsächlich immer als Charity und halt sammelt ein bisschen für meine eigene Hochzeit.
6: Oh, wie schön! Wow,
7: ja,
6: toll!
7: Voll ein bisschen eigennützig. aber der Rest geht tatsächlich an die Hosi Linz. Also, genau.
6: Voll cool.
7: Ich werde mir das nur alles ausrechnen, hoffe, dass genug überbleibt und werde das dann an die Hosi geben, damit wir weiterhin schöne Prides feiern können.
6: Das ist
7: weil
6: ja wunderbar
7: immer
6: von
7: sehr
6: dir.
7: Gut ja, die engagieren sich halt auch voll super und da möchte ich gerne mithelfen.
6: Möchtest du ein Teil davon sein?
7: Ja, genau, genau.
6: Ja, sehr geil.
7: Voll.
6: Voll schön.
7: Ja.
6: Du hast uns da auch noch was mitgebracht.
7: Ja, genau.
6: Was sind das für tolle Bundle?
7: Genau, wir haben so kleine Bänder machen lassen von unserer Anti-Mobbing-Gruppe. Die heißt ganz easy Wir gegen Mobbing.
6: Mhm.
7: Ist nur, wie gesagt, in die Kinderschuhe. Wir versuchen das jetzt wieder ein bisschen mehr zu forcieren und mehr einfach Werbung dafür zu machen. Man findet uns tatsächlich schon auf Instagram.
6: Ja.
7: Genau, wir setzen uns heute halt dafür ein, dass eben weniger Mobbing passiert, hoffentlich. Und ich werde auch in Horts und Schulen ein wenig halt Vorträge halten. Das ist jetzt in Planung.
6: Mhm.
7: Genau. Und sonst halt auf Comic-Cons oder eben so Events wie der Pride, wo man einfach durchgängern, die leider ein bisschen interviewen, was sie so für Erfahrungen haben, leider, was sie dagegen dann haben, dass es ihnen besser geht.
6: Cool.
7: Und deswegen auch der Awareness-Point, wenn es wem auf der Pride direkt in Wales jetzt nicht gut geht oder auch bei der Party was passiert, kann man zu meinem Stand kommen. Ich habe nur eine zweite Standhelfer Helferin dabei, die dann mithilft. Wir bringen euch dann in den Safe Space und ich habe eine Decke mit, Traubenzucker, Kuscheltiere. Oh. Genau.
6: Das klingt aber sehr cozy.
7: Ja, bei mir ist immer sehr viel Safe Space, ganz wichtig.
6: Oh, schön. Das klingt fantastisch.
7: Ja, voll.
6: Ja, voll. Dankeschön fürs Interview.
7: Ich sag danke fürs Interview, finde ich mega cool.
6: Ja, voll schön.
7: Dankeschön.
6: Happy Pride nochmal.
7: Happy
6: und schönen
7: Pride.
6: Abend.
7: Danke, ja? Euch auch.
6: Dankeschön.
7: Danke.
3: Ja, vielleicht schaffen wir es ja nächstes Jahr outdoor zu sein. Ich meine, natürlich, der Schlachthof ist eine super Location, aber es ist halt schon nochmal ein anderes Feeling. Also so die typischen Prides sind ja mehr so im Juni und ja, man lässt sich die Sonne auf den Körper scheinen und da macht das Tanzen doch ein bisschen mehr Spaß in der Sonne als im Regen, mir zumindest.
8: Wobei ich sagen muss, es hat ja der Regen dann aufgehört und diese Mischung aus, es ist herinnen was im Saal und es ist draußen was, draußen gibt es ja auch Bars und so weiter, das hat dann eigentlich ganz gut funktioniert.
21: Was sind denn die nächsten Prides oder geht ihr dieses Jahr noch auf mehr Prides?
8: Ich weiß ehrlich gesagt nicht, ob ich zur Regenbogenparade nach Wien diesmal fahre. Mir ist das schon ein bisschen zu groß irgendwie und zu kommerziell. Aber Linz Pride, 27. Juni, sind wir auf jeden Fall dabei und senden auch live.
3: Das mit der Kommerzialität, da stimme ich dir voll zu. Also in Wien ist es wirklich schon eher eine, also eine Party für die Heten, auch ein bisschen, also, wenn ich das jetzt so ein bisschen abwertend sagen darf, aber man spürt nicht mehr so den queeren Grundgedanken, eben the first Pride was a riot. Man kämpft immer noch für mehr Gleichberechtigung, für Akzeptanz und das finde ich bei gerade so kleineren Veranstaltungen spürt man das viel mehr.
21: Aber falls es Menschen gibt, die gerne nach Vorarlberg fahren wollen, 27. Juni ist auch der CSD in Bregenz, auch tatsächlich in Graz. Also Linz, Bregenz und Graz teilen sich den 27. Juni für ihre Pride.
8: So, Thomas Ramersdorf ist jetzt da. Hallo, Stadtrat in Wels. Hallo. Erste Wels Pride. Wie fühlt man sich da als Stadtrat, als Politiker?
10: Naja, also als Politiker, Männer, Ideologie, fühlt man sich sehr gut und sind wir wahnsinnig froh, wahnsinnig stolz, dass wir das in Wels haben. Ist einfach eine ganz klasse Sache und das im Schlachthof zu haben. Ich bin ja auch der zuständige Referent im Schlachthof. Dass wir da die Party haben, ist natürlich für uns mega und einfach schön. Ja, wunderbar. 1000 Leute, sau geil.
8: 1000 Leute.
10: Ich habe es nicht nachgezählt, vielleicht waren es auch nur 998 oder so, vielleicht waren es auch 1002, ganz genau weiß ich nicht.
8: Mhm. Und habt ihr mit diesem Erfolg gerechnet? Oder?
11: Applaus bitte!
10: Jein, andererseits war es sehr gut organisiert von Alessandro Schatzmann, von der Hosi und von einem breiten Bündnis, muss man sagen, die das unterstützt hat. Andererseits ist es was völlig Neues in Wels, also wir reden wirklich davon, dass mich da wirklich die Schattenseiten einmal aufzeigen. Also ich kann mich nicht gut erinnern, wie viele Leute zusammengeschlagen worden sind in den 90er Jahren, in den 0er Jahren, die offen meiner Liebe gezeigt haben und so weiter. Also es ist keine gemeine Wiesen da in Wels. Aber wir schauen, dass wir den Wiesen machen und unseren Beitrag dazu leisten und dass dann bei dem bescheidenen Wetter 1000 Leute kommen oder 948, keine Ahnung, ist für uns ein sensationeller Erfolg und bin ich super happy.
8: Und quasi selbstverständlich, dass das Pride Village, dass die Party nach der Parade auch hier im alten Schlachthof stattfindet?
10: Ja, ist natürlich klar, dass das der alte Schlachthof unterstützt. Bitte komm auf die Bühne. Betreibt ein alter Schlachthof, dass wir als Gelände für das offen sind. Das ist gar keine Frage, ja, natürlich.
8: Warum passt das gut zusammen?
11: Die Falle wieder.
10: Okay. Ich glaube, der alte Schlachthof ist seit 1985 ein Hort von Vielfalt, kultureller Vielfalt, demokratischer Vielfalt, soziokultureller Vielfalt. Das Leben, das haben wir Gott sei Dank in den letzten Jahren auch durchaus noch ausbauen können. Wir haben eine unglaubliche Dichte an Veranstaltungen, 340 Veranstaltungstage letztes Jahr gehabt. Also da fehlt nicht mehr viel, dass man wirklich das Ganze hier voll macht. Wir schauen das kulturelle Herz verwöhnt und muss man sagen, in Sachen freie Szene gibt es, glaube ich, außer Wien in Wöls nur einen Schlachthof, der in dieser Liga spielt, ja, muss man ganz ehrlich sagen. So ist es.
8: Ja, das heißt, die erste Wales Pride und voller Erfolg. Geht es dann nächstes Jahr weiter? Fragezeichen.
10: Auf jeden Fall. Ich gehe schon stark davon aus. Ich bin jetzt nicht der Veranstalter, aber.
8: Ja, ja, schon klar. Aber du würdest dir wünschen, zumindest, dass es wieder einen gibt.
10: Im Rahmen meiner Möglichkeiten als Stadtrat, als verantwortlicher Referent für den Schlachthof, als Grünen-Politiker werde ich das auf jeden Fall unterstützen und werden wir zum wieder zusammenbringen, glaube ich.
8: Okay, ja, dann danke dir.
10: Passt, danke dir auch fürs Interview.
0: Ja, ich bin der Hütti, ich komme von den Rainbow Scouts Austria, bin dort der Präsident aktuell und wir unterstützen die Jugendbewegung in Österreich. Über 300 Gruppen haben, 300 Gruppen vom Pfadfindern gibt es in Österreich.
19: Ja.
0: Und wir sind halt dort die Initiative, die Beratungsstelle und die Anlaufstelle für Queerbees.
19: Okay, super. Was macht ihr so das ganze Jahr über? Wie kann man sich das vorstellen?
0: Genau, also wir arbeiten im Hintergrund eigentlich fast nur. Wir arbeiten Methoden aus, um unsere JugendleiterInnen in Österreich Methoden zu geben, wie sie mit 7- bis 20-Jährigen LGBTQ näher bringen können und so einen Safe Space in der Pfadfinderbewegung schaffen.
19: Ja, urleibend. Wie war heute der Tag für euch bei der ersten Pride in Wöls?
0: Einmal langer Anfahrtsweg, wir sind aus Wien angereist.
19: Ja.
0: Extra für hier und ich muss sagen, für die erste Pride ein Riesenerfolg.
19: Ja, ich trotz schon, des Wetters, oder?
0: Trotz des Wetters, es war wirklich schön nass, wir waren schön draußen. aber
19: auch mal schön, so ein Spaziergang im Regen. Ne?
0: Natürlich, bei den Pfadfindern gibt es
19: mit Botschaft.
0: Spruch,
19: ja.
0: Schlechtes Wetter gibt nicht nur schlechte Ausrüstung.
19: Ja, sehr schön.
0: Genau.
19: Das wurde heute, glaube ich, auch zelebriert hier.
0: Das auch. Ich habe Leute in Müllsäcken rumlaufen sehen.
19: Ja.
0: So ist richtig.
19: Genau. Sehr geil. Ja.
0: Genau. Sonst so? Sonst, wir sind bei mehreren, wir sind Kooperationspartner von verschiedenen Vereinen. Mhm. Wir waren bei Hosi Burgenland als Ehrengäste eingeladen worden. Mhm. Wir sind beim Diversity Ball dieses Jahr wieder dabei.
19: Super.
0: Und ja, haben auch nächstes Jahr einen eigenen Pfadfinderball, wo wir wieder auch dort Queerness drauf zeigen wollen und Safe Space darstellen wollen.
19: Wann ist der Pfadfinderball?
0: Genaues Termin gibt es nicht, aber es ist Ende Jänner, nicht. Anfang Februar.
19: Aha, okay, cool. Also seid ihr mitten in der Ballsaison auch dabei?
0: Wir sind mitten in der Ballsaison in Wien überhaupt, also wir konkurrieren mit dem Opernball. Also.
19: Ja, gehört die Konkurrenten mit, sehr gut.
0: Genau.
19: Ja, super. Und ja, was sind sonst so eure Vorhaben noch dieses Jahr?
0: Genau, dieses Jahr, wir sind nächste Wochenende zum Beispiel sind wir in Salzburg. Mhm. Dort findet ein großes Lager statt für das 16- bis 20-Jährige.
19: Okay.
0: Und dort sind wir vor Ort als Safe Space Zelt.
19: Kann man sich da noch anmelden oder ist schon vorbei?
0: Ah, ist schon vorbei, okay. Das ist ein sehr gefragtes Zelt, also Veranstaltung. Die ist innerhalb von ein paar Stunden ausverkauft.
19: Okay, wow.
0: Und wir sind vor Ort, um halt Jugendliche, die halt sagen, sie brauchen ein Safe Space, sie brauchen wenn zum Reden, zu uns kommen können und wir sind da für sie da. Bloß wir bieten auch Workshops vor Ort an.
19: Ja, urlässig, oder?
0: Ja. Also
19: schöne Arbeit.
0: Uns gibt es seit 15 Jahren, wir haben dieses Jahr 15 Jahre gefeiert. Und ja, wir freuen uns, dass wir jedes Jahr auf verschiedenste Brides eingeladen werden. Wir versuchen, auf jede zu kommen. Wales war mir wirklich ein Wunsch, herzukommen.
19: Ja.
0: Und diesen Wunsch habe ich auch erfüllt.
19: Wunderbar, schöne Schlussworte.

0: ein sehr positiver Eindruck, weil eben wirklich die Leute sich gedacht haben, puh, Wellspreit, da kommen wir.
1: Ja, ich würde was ganz Ähnliches sagen. Ja, ich fand es auch überraschend, wie viele Externe in Anführungsstrichen angereist sind. Also wir haben mit vielen Leuten gesprochen, aus Salzburg, aus Linz, aus Wien. Und was ich auch sehr auffällig finde, es sind sehr viele junge Menschen da, die eben ihre eigene Identität zelebrieren und dafür auf die Straßen gehen. Und das finde ich auch sehr wichtig.
2: Sehr schön. Wunderbar. Ihr habt ja wenige Welser getroffen auf der Wellspreit, habe ich gehört. Warum glaubt ihr, ist das so?
0: Ich glaube, wir kennen einfach zu wenig Wales. Ich meine, unsere Kollegin, die Marina, haben wir ja getroffen und ein paar andere auch.
2: Also, ja.
0: Ja, die Leute, die ich kenne, kommen halt aus Linz, Salzburg, aus Innsbruck und aus Wien.
2: Okay.
3: Es gab schon die Theorien, dass einfach queere Leute am Land einfach wegziehen.
2: Ach so, ja, eben. Und eben. So Sachen vielleicht.
3: Dann halt vielleicht eben nicht mehr in Wales wohnen.
1: Aber gerade deswegen finde ich es so gut, dass es auch so viele junge Menschen sind, dass es vielleicht einfach interessanter wird, auch für eine jetzt nachkommende Generation hier zu bleiben, ein queeres Leben, queere Zentren aufzubauen und nicht irgendwie weg zu müssen, weil es hier einfach nichts gibt, wo irgendwie ein Safe Space ist.
2: Absolut, das stimmt. Ja, voll, voll.
3: Und es ist ja auch... Es ist ja auch viel mehr accessible, dass man in der eigenen Stadt auf eine Pride gehen kann, als wenn man jetzt vielleicht minderjährig ist, lassen einen die Eltern alleine im Zug nach Wien fahren, in die Großstadt.
2: Klar.
3: Und so hat man es halt vor der Haustür und kann das gemeinsam auch erleben.
2: Ja. Ja, wen haben wir denn jetzt hier bei uns? Hallo, hallo. Willkommen bei der Wellspreit. Wie geht's euch? Wer seid ihr?
4: Hi, ich bin Siniella Fagetz von Dragging Linz. Ja, wir sind bei der Wellspreit, uns geht ganz gut. Hatten jetzt, waren auf dem Truck, haben ein bisschen Stimmung gebaut und jetzt sind wir hier, einfach am Chillen.
5: Ich bin Lanon Chalant, bin ebenfalls von Dragging Linz, habe die ganze Pride-Welt und auch das Abend-Event eigentlich moderiert. Und
2: wunderbar.
5: Wie es mir geht, genauso wie ich aussehe, perfekt, aber die Schuhe tun richtig weh.
2: Okay, ja. Wie hat euch die erste Pride in Wales gefallen? Wie hat es euch gedacht?
5: Ich glaube, es ist wichtig, irgendwie zu erwähnen, dass es bei der Pride Wales, also uns vor allem, ging es mega gut. Es ist einfach, wie liebevoll sich diese Leute um uns gekümmert haben und wie viel Sichtbarkeit einfach auch für uns dabei war, als Drag Queens oder Drag Artists einfach, weil es dennoch, ich glaube, man unterschätzt manchmal, wie anstrengend es ist, so viel Love zu geben und manchmal es nicht immer zurückzubekommen. Aber ich glaube, die erste Wales Pride war einfach ein totaler Erfolg und ich kann es kaum erwarten, viele mehrere Erfolge wie diese zu feiern in Wales.
2: Schön.
3: Mich würde es interessieren, ihr seid ja eben Dragging Linz. Wie schaut es denn aus mit Drag-Orten, Personen hier in Wales? Kennt ihr da was?
4: Also, wir kennen schon eine Drag-Queen aus Wales. Das ist die Miss Highlighter. Wir haben in Dragging Linz mehrere Queens, die nicht mal aus Linz sind. Zum Beispiel, die wohnen jetzt in Wien oder in Wels oder irgendwo nirgendwo.
5: Ich bin das beste Beispiel.
4: Genau.
2: Ah.
4: Also ja.
2: Ja, wo bist du so her?
5: Tatsächlich aus Weg? Niederösterreich.
2: Ja.
5: Ganz komisch, ich bin tatsächlich hierher gezogen. Hergezogen ist eigentlich sogar ein weit vorgenommenes Wort. Tatsächlich bin ich eher noch gemeldet in Niederösterreich, aber ich würde sagen, dass ich meine Queerness total auslebe in Linz, was natürlich mir Drag ermöglicht hat und somit ich meinen Geburtsort auch in Linz anerkenne und daher Dragging Linz auch meine Familie ist, würde ich mal sagen.
2: Okay, ja. Spannend. Was macht denn Dragging Linz so das ganze Jahr über?
4: Also, das ganze Jahr über wirklich.
2: Was macht ihr so?
4: Planen wir Drag-Shows, ehrlich gesagt. Wir promoten uns selbst, wir geben einander die Möglichkeit zu hosten, zu performen, uns zu zeigen, Geld zu verdienen auch noch. Also.
2: Ja. Kann man davon leben?
5: Leben, also du wirst wahrscheinlich eines Tages in ein gutes All-You-Can-Eat-Restaurant gehen können nach einem erfolgreichen Tag.
2: Ja,
5: aber ich würde sagen, allein der Look hätte mich mehrere tausend Euro gekostet. Mhm. Würde ich nicht einen guten Freund haben, der alles selbst näht und designt und somit zum Glück. Aber allgemein, was macht Dragging Linz das ganze Jahr über? Also total eigentlich einfach erklärt. Wir tun tatsächlich sehr viele Events organisieren, die natürlich auch im Bereich der Sichtbarkeit eben dienen. Gerade eben in Queer Bars und solche, zum Beispiel auch eben in Queer Treffen. Sowas wird halt immer kontinuierlich organisiert und natürlich versucht man da auch solche Plätze zu... Ich sage immer, da wo Drag Queens sind, sind auch die Leute. Und somit bin ich mir sicher, auch so kleine, sag ich mal, Events oder weniger besuchte Bars erreichen auch durch uns einmal eine gute Volltrefferquote, was Umsatz angeht, aber natürlich auch was Beliebtheitsgrad und natürlich, was richtig lustig ist, finde ich, über das ganze Jahr aus, ist, dass wir tatsächlich in, sag ich mal so blöd gesagt, Hetero-Bars, wo sowas eher unwahrscheinlich einfach ist, dass man eine Dragshow macht, da haben wir tatsächlich den meisten Erfolg bis jetzt gehabt.
2: Ja, ja. Okay, jetzt hören wir kurz mal, was die Dame sagt.
5: Lieben gerne.
2: Oh. Frieda! Mama! Frieda! Mama! Okay, wir machen jetzt einfach noch weiter, bis die Mama Frieda wirklich auf der Bühne ist. Es wird ja gerade was angesagt, aber wir sprechen einfach noch weiter. Ja,
6: mich würde interessieren, wir haben heute schon ein paar Mal eben gefragt, wie das ist, so queer eher am Land zu sein. Jetzt nicht in der Stadt, nicht in Linz, sondern hier in den kleineren Orten. Wie kann man das da ausleben? Wie kann man das da sichtbarer und sicherer machen?
4: Da fragst du die falschen Personen, glaube ich.
5: Ich glaube, ich kann es tatsächlich fragen. Ich komme tatsächlich aus einer Stadt in Niederösterreich.
2: Ja,
5: tatsächlich, bei mir gibt es nicht wirklich sowas wie Queerness. Ich weiß nicht, ob ihr Konneuburg kennt. Wahrscheinlich ist jetzt ein Unterbegriff.
2: Ja, Konneuburg kennen wir schon.
5: Oh, na schau, das ist schon viel beliebter, als ich dachte.
2: Ja, doch.
5: aber ich würde sagen, Queerness ist dort einfach nicht unbedingt jetzt verboten, aber einfach nicht etwas, was ausgelebt
2: nicht
5: wird.
2: Nicht existent quasi.
5: Genau, also sowas wird einfach dort nicht zelebriert oder allgemein wie mit Events, wie genau, eben halt Pride. Ist eigentlich eine Stadtgemeinde und könnte sowas sich leisten. Und
2: aber im Grunde, wenn man dort eine Pride machen würde, würde es vielleicht genau so ausschauen wie in Wels gerade, weil viele Welser, Welserinnen sind ja jetzt auch nicht hier.
5: Das ist halt der ganze Punkt, das ist eigentlich das Lustige.
2: Spannend, ja.
5: An sich, wenn du so siehst, wir als Drag Queens, die das ganze Event auch promotet haben, nicht nur die Pride Welser, aber auch die Pre-Pride habe ich zum Beispiel auch gehostet, im Queer Safe Place mit der Lisa Maria Wolfesberger.
2: Ja.
5: Und genau eben da, was es auch natürlich lustig ist, dass wir uns eigentlich total random kennengelernt haben. Mhm. Und genau durch solche kleinen, sag ich mal, Schicksalstreffen.
2: Ja, Wahnsinn.
5: Kommst du einfach von Niederösterreich nach Wien, nach Tirol, von Tirol nach Linz und hostest und organisierst und hilfst natürlich überall Sichtbarkeit und halt eben solche Events zu organisieren.
2: Hammer. Ja, super, super geil. Hey, ja.
6: Ich glaube, wir müssen uns verabschieden, weil es wird Zeit für Mama Frieda.
2: Ja, der Nebel steigt schon auf der Bühne. Vielen Dank fürs Interview.
5: Ich bedanke
2: mich. Wunderschönen Abend euch noch. Vielen Dank.
5: Vielen Dank. Ja, danke sehr.
4: Tschüss, schönen Abend noch.
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8: Achtung, eine wichtige Durchsage. Triggerwarnung, jetzt kommt eine Person auf die Bühne, die diesen Männern nicht gefallen wird. Die Anklage lautet, zu bunt, zu laut, zu viele Pronomen, zu viel Liebe, zu wenig Zeit in der Küche. Wenn Sie damit klarkommen, enjoy the show. Und wenn deine Mama zu blöd ist, damit klarzukommen, dass du schwul bist, dann hast du jetzt eine neue Mama. Mama Frieda in 3, 2, 1.

0: Für uns ist es immer natürlich wichtig, dass wenn wir bei solchen Pride-Events dabei sind, dass wir Sichtbarkeit zeigen. Nicht unbedingt jetzt für uns Drag Queens, aber einfach für queer people. Und das ist unsere Message an euch. Bitte nochmal einen riesen Applaus an uns. Nochmal mit Namen Stella the Castrator, Xenia Le Faguette, Dani Hofburg, Sarma, Brunhilde die Wilde, Tinderello und euer Host La Nonchalant.
1: Damit sind wir am Ende des heutigen Frohsinns angekommen. Am Mikrofon war Melanie Schiller. Ich bedanke mich herzlich fürs Zuhören. Alle Informationen und die Sendung zum Nachhören finden Sie auf unserer Website unter www.fro.at oder im Audioarchiv der Freien Radios in Österreich unter cba.media. Bis zum nächsten Mal.

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1: Ja, hallo alle meine Lieben. Hier ist wieder Margit Behling mit der Wunderkammer. Meine Wunderkammer präsentiert Besonderheiten, die aus allen Bereichen des Lebens kommen können. Heute möchte ich euch mit guter Laune Musik unterhalten. Und es ist Musik von einem Musiker, der vor 200 Jahren geboren wurde. Und er ist ebenso wie Mozart mit Österreich untrennbar verbunden. Ihr werdet es schon erraten haben. Es handelt sich um Johann Strauss. Wir hören heute einige musikalische Schmankerl. Von ihm vor allem sind es die Polkas, die ich besonders gerne mag. Ansonsten werde ich versuchen, euch Johann Strauss ein wenig näher zu bringen. Und wir steigen gleich einmal ein mit Donner und Blitz.

Also, das war Blitz und Donner. Wir können daraus schon hören, dass Johann Strauss alle möglichen Gegebenheiten in seine Musik aufnimmt, seien sie jetzt Naturphänomene oder auch Alltagsereignisse. Er wurde jedenfalls am 25. Oktober 1825 in Wien geboren und hatte wirklich ein sehr bewegtes Leben. Sein Vater mit dem gleichen Namen war nämlich auch ein sehr berühmter Musiker. Und es kam dann zur Bezeichnung Johann Strauss Vater und Johann Strauss Sohn. Sein Vater wollte eigentlich verhindern, dass sein Sohn Musiker wird. Und das erscheint zunächst eher unverständlich. Aber vielleicht waren es die komplizierten persönlichen Verhältnisse des Vaters. Der hatte nämlich neben der offiziellen Ehe mit Anna, geborenen Streim, eine zweite Familie mit Emilie Trampusch. Das alles ist nachzulesen in ganz viel Literatur über die Sträuße und ich darf auf die weiterführende Literatur da verweisen. Hier nur so viel. Seine Mutter jedenfalls wollte alles daran setzen, dass ihr talentierter Sohn, und zwar ihr Erstgeborener, ebenso eine musikalische Karriere einschlagen konnte. Denn in der Schwangerschaft des sechsten Kindes wurde Anna Streim, wurde die Ehefrau, eben dann für immer verlassen. So lautet zumindest die eine Kolportation. Es gibt andere Meinungen, die sagen, nein, Anna hat die Ehe aufgegeben und hat den Vater vor die Tür gesetzt. Johann Strauss Sohn wurde bald genauso berühmt wie sein Vater und ein war sehr beliebter Musiker, über den ganz Wien stets sprach. Dass sich dabei auch sehr viel Tratsch und Klatsch natürlich dazu gesellt, können wir uns gut vorstellen. Es führt jedenfalls zu einer Komposition, die dann Tritsch, Tratsch, Polka heißt.

So, das war die Trittstratsch-Polka. Johann Strauss verbinden wir mit so vielen Melodien und Werken, die wir alle kennen. Ich werde nur die wichtigsten nennen, wie zum Beispiel den Donauwalzer und die Operette Die Fledermaus. Meine nächste Polka heißt Tic-Tac-Polka und verwendet Motive aus der Fledermaus.

Das war die Tic-Tac-Polka. Fröhlich, flott. Sie ist ja als sogenannte schnelle Polka bezeichnet, wie eben die Musik von Johann Strauss ist. Johann Strauss, er war dreimal verheiratet. Und nur die zweite Ehe verlief kurz und wahrscheinlich wenig glücklich. Vermutlich wurden die Erwartungen beiderseits nicht erfüllt. Die beiden anderen Ehefrauen haben jeweils das Musikgenie gut unterstützt und dem Menschen Johann Strauss sehr viel Halt und Sicherheit gegeben, so wie es auch seine Mutter in seiner Jugend getan hat. Johann Strauss komponierte Unterhaltungsmusik. Er wird auch als quasi erster Popmusiker bezeichnet oder als Walzerkönig, denn er schenkte der Bevölkerung die nötige Ablenkung in wirklich turbulenten Zeiten. Es waren die Revolutionsjahre, es war zuvor die schwierige Lage wirtschaftlich, und in diesen schwierigen Zeiten lechzte die Bevölkerung nach etwas anderem, nach einer Alternative. Dort, wo sie vielleicht ihre Armut, vielleicht ihr Schicksal vergessen konnten. Und Wien war immer schon ein bisschen anders. Wir kennen diese so andere Totenkultur aus Wien. Und Tanz und Fröhlichkeit war eine wunderbare Art und Weise, Böses zu vergessen. Ja, und zum Stichwort Vergnügen, da habe ich eine gut dazu passende Musik. Sie heißt nämlich Vergnügungszug.

Ja, nach so viel Vergnügen braucht man ein bisschen Erholung. Wohin geht man am besten zur Erholung? Ins Grüne, in einen Wald. Auch Johann Strauss nimmt die Eindrücke aus der Natur, wie ich schon erwähnte, in seine Musik auf. Und das nächste Stück ist ein sehr gutes Beispiel dafür. Und es heißt so lustig: Im Krapfenwaldl.

Ja, also das war im Grapfenwaldl. Wenn man da nicht Lust bekommt, durch den Wald zu tanzen, dem Kuckuck zuzuhören, ja, da würde ich auch gerne durchtanzen. Wir bleiben bei dieser fröhlichen, leichten Musik, denn wenn wir weitergehen durch die Natur, durch den Wald, wir kommen vielleicht auf eine Wiese, wir sehen auf dieser Wiese vielleicht in der Entfernung einen Weiler, wir sehen vielleicht auch ein Bächlein und an diesem Bächlein steht eine Mühle. Auch Johann Strauss verarbeitet das Klappern einer Mühle in einer Polka, nämlich in der Klipp-Klapp-Polka.

Das war die Klipp-Klapp-Polka. Beim genauen Hinhören hat man auch wirklich das Mühlenrad klappern gehört. Vielleicht hört ihr meine durchaus große Begeisterung für Johann Strauss heraus. Ich habe mich jetzt eine Zeit lang mit ihm beschäftigt und kann nur zusammenfassen, er hat ein sehr, sehr bewegtes Leben gehabt. Er ist viel herumgekommen, viel gereist. Er war erfolgreich. Dieser Erfolg hat in ihm auch immer mehr zum Brennen und zum freudigen Komponieren gebracht. Ich denke, dass man das wirklich aus seiner Musik hört. Da war ein Mensch am Werk, der hatte Spaß an der Sache. In Wien gibt es zwei Johann Strauss Museen. Da haben wir mal das Wien-Museum mit Johann Strauss Wohnung, also eine Unterabteilung des Wien-Museums. In der Praterstraße 54, Johann Strauss Wohnung, ja, dort hatte er gewohnt. Aus der dortigen Website entnehmen kann, sehr feudale, schöne Wohnung. Das zweite Museum ging aus dem Johann Strauss Museum hervor und ist jetzt als House of Strauss in der Döblinger Straße beheimatet. Ein sehr modern ausgestattetes Museum. Wenn ihr in Wien seid, versucht dorthin zu gehen, denn ich hoffe jetzt, dass ich ein bisschen von meiner Begeisterung an euch übertragen konnte. Und ich darf mit einem Musikstück schließen, das ich persönlich wirklich auch richtig gern mag. Das Perpetuum mobile. Das heißt, etwas geht immer und immer, immer weiter. In diesem Sinne darf ich mich von euch verabschieden. Bis zum nächsten Mal in eurer Radiofabrik am ersten Dienstag im Monat. Auf Wiedersehen. Ciao, ciao, baba.

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0: Herzlich willkommen bei der Schreiblust. Hier dreht sich alles um Schreiben. Ich bin Diana, schön, dass ihr dabei seid.
1: Hallo, ich bedanke mich für euer wohlwollendes Feedback über meine 55er Spezial-Schreiblust-Sendung. Die Sendung haben sich einige Personen angehört, die mich entweder von der Radiosendung oder vom Podcast her kennen, beziehungsweise gar nicht kannten. Daher wussten sie nicht viel über mein Schreibleben und es war sehr interessant für sie, weil es ja doch so eine Querbeet-Sendung war von meiner Schreibentwicklung die letzten 4 Jahre. Außerdem war interessant für die Zuhörer zu hören, wie ich zum Schreiben überhaupt gekommen bin, welche Möglichkeiten es für Schreibende gibt, um vor allem den Schreibstil zu verbessern. Da sage ich einfach nur, sucht euch eine Community, entweder Textgespräche im kleinen Rahmen oder mit Professionisten. Und vor allem nutzt die Angebote von Schreibwerkstätten. Da ist am günstigsten einfach die VHS. Und dann gibt es halt ganz viele Institutionen, wie eben in Salzburg zum Beispiel das Literaturhaus. Und da werden von der Leselampe Schreibwerkstätten regelmäßig angeboten. Eine gute Bekannte von mir hat mir die Rückmeldung gegeben, dass sie es einfach erfrischend findet, dass ich so ehrlich und offen über mein Schreibdasein spreche und zwar einfach auch ungeschönt die Sonnen- und die Schattenzeiten, die es immer im Leben gibt, egal was man tut. Ja, und die Schreiblust-Sendung soll euch alle ermutigen, mit dem Schreiben zu beginnen, im Kleinen oder im Großen und eure Leidenschaft eben ausleben zu können. Es bleibt wichtig, dass ihr euch damit auseinandersetzt, warum und wofür ihr schreibt, beziehungsweise für wen ihr schreibt und was ihr damit bewirken wollt. Und es ist eben ganz wichtig, dass ihr nie vergesst, die meisten von uns sind keine Genies und die wenigsten von uns Autorinnen können davon leben. Ja, und damit wäre ich schon beim heutigen Thema, das ich spontan abgeändert habe. Ich hoffe, ihr entschuldigt es, dass ich das angekündigte Thema Sprechen und Stimme heute eben nicht behandeln werde, sondern mich dem Thema Geld bzw. Geld verdienen als Autor, Autorin widmen werde. Bevor wir ins Thema einsteigen, jetzt noch Musik von Münd mit dem Lied I Am Good.

Ja, willkommen zurück. Also, Thema Geld. Jetzt fange ich mal so an. Als ich 2021 zum Schreiben angefangen habe, dachte ich natürlich, dass ich schreiben kann. Immerhin war ich in der Geschäftswelt täglich mit E-Mail-Verkehr beschäftigt, habe mit Rechtsanwälten zu tun gehabt, mit Steuerberatern. Also das heißt, ich habe eigentlich mein Leben lang im Geschäftsleben meine Anliegen schriftlich kundgetan und bin damit eigentlich immer zu dem gekommen, was ich wollte. Wie ich zu schreiben begonnen habe, habe ich ernsthaft überlegt, ob ich unter einem Pseudonym schreiben soll, weil ich einfach davon ausgegangen bin, erfolgreich zu sein. Und ich trotz Kassenschlager eben und einer gewissen schriftstellerischen Berühmtheit ein normales Leben weiterführen wollte. Ja, das war die Vorstellung in meinem Kopf, dass man als Autorin erfolgreich ist und gutes Geld verdienen kann. Ja, und dann bin ich in die Szene eingedrungen und bin dann eigentlich relativ schnell auf den Boden der Tatsachen wieder zurückgekommen. Vor allem musste ich mir dann halt auch eingestehen, dass ich definitiv weit weg davon bin, dass ich geniale Texte schreibe und dass sobald etwas von mir veröffentlicht wird, sich die halbe Welt darum reißt, es auch zu lesen. Im Gegenteil, ich habe eben Rückschläge verzeichnen müssen, dass mir Leute, die was vom Schreibhandwerk verstehen, eben auch gesagt haben, ja, deine Ideen sind ganz gut, aber die Umsetzung ist einfach nur mangelhaft. Also habe ich dann einfach, wie ich schon mehrmals erzählt habe, dann Schreibwerkstätten besucht und habe bei Communities mitgemacht. Und definitiv ist der Schreibstil in den letzten 4 Jahren viel besser geworden. Aber eben wie ich dann im Mai 2024 mein Buch Anfangsjahre als Autorin veröffentlicht habe und ich weiß noch, wie stolz ich mich gefühlt habe, dieses Buch in Händen zu halten, habe ich einfach festgestellt, dass so gut wie niemand, nicht einmal Verwandte oder Freunde, an dem Buch wirklich Interesse haben. Ich habe das Buch dann so ein bisschen unter die Leute gebracht, habe auch gute Rückmeldungen bekommen, vor allem, dass es für Schreibende halt interessant ist, weil man erstens die Entwicklung von den Kurzgeschichten sieht und außerdem eben jemand dann so ein bisschen einen Einblick erhält, was man halt alles tun kann. Also Geld habe ich leider mit dem Buch nicht verdient. Dann hat es eben geheißen, ja, das ist eben so eine Nische und man kennt dich ja nicht, also alles mein Fehler. Also habe ich das zweite Projekt dann in Angriff genommen, nämlich mein Tauchbuch und habe da schon im Vorfeld Marketing betrieben, habe eigentlich genau gewusst, wohin ich mich wenden will, wie ich Verkaufspartner regeneriere und habe dann wieder feststellen müssen, obwohl das Buch wirklich meiner Meinung nach sehr hochwertig ist, weil man so viel Tauchwissen vermittelt bekommt. Aber auf jeden Fall habe ich dann wieder festgestellt, dass die Zielgruppe, die Tauch-Community, sehr wenig Interesse an dem Buch hat. Hier muss ich wieder sagen, der das Buch gelesen hat, ist begeistert. Ich habe wirklich super tolle Rückmeldungen, Rezensionen bekommen. Eine Bloggerin hat sogar geschrieben, dass das Buch ein Lehrbuch werden sollte, das jeder Tauchanfänger lesen muss. Aber von Vereinen, von Tauchschulen, die finden es alle ganz nett, aber ich glaube, es hat noch keiner gelesen. Und dann sind wir einfach da, wann der Autor anfängt, Selbstzweifel zu bekommen.
weil nämlich auch das Außen, also die Familie, Freunde, Verwandte, dir immer wieder die Frage stellt, und verdienst du jetzt was oder wie viel verdienst du? Und wenn du dann sagst, naja, eigentlich so gut wie nichts, dann schauen sie dich alle ganz erstaunt an, weil der Wert eines Menschen anscheinend in unserer Gesellschaft nach dem Geldverdienen bemessen wird. Da stellt sich jetzt eben die Frage, ist es wirklich so, dass der Wert, dein Wert als Autor oder Autorin sich danach bemisst, wie viele Bücher du verkaufst, beziehungsweise wie viel Geld du damit verdienst? Und hast du überhaupt die Berechtigung dazu zu schreiben, wenn du mit dem Schreiben kein Geld verdienst? Ja, und da kommt es zu meiner persönlichen Meinung. Natürlich hat jeder das Recht auf dieser Welt, seine Gedanken, seine Bedürfnisse, seine Träume und Wünsche niederzuschreiben. Denn dieser Schreibprozess ist meistens für den Autor und die Autorin selbst sehr wichtig, um sich Klarheit zu verschaffen, um sich noch einfach auszudrücken und sich der Außenwelt durch die Worte, durch die Sätze, Texte zu zeigen. Es ist einfach wichtig zu wissen, warum man schreibt. Und ich glaube, die meisten Autoren, Autorinnen können gar nicht anders als zu schreiben. Vorrangig schreibt man eben für sich selber und erst zweitrangig dann für andere. Die Motivation zum Schreiben soll definitiv ein Innere sein und nicht eben die Motivation zu schreiben, um Geld zu verdienen. Die Realität ist leider auch so, dass die wenigsten Autorinnen vom Schreiben leben können. In Österreich sind es genau 7 Autorinnen, die das können. Die anderen, beziehungsweise alle übrigen, die jetzt nicht zu den 7 zählen, haben einen sogenannten Brotberuf. Unter Brotberuf versteht man die Tätigkeit, die man ausübt, um Geld nach Hause zu bringen und eben seine ganzen Verpflichtungen bedienen zu können. Es gibt dann noch die Autorinnen, die zwar vom Verkauf der Bücher nicht leben können, sich aber in der Branche bereits einen Namen gemacht haben und dadurch Workshops, Schreibwerkstätten oder Vorträge anbieten und ebenso eine Einnahmequelle für sich generieren können. Egal, ob du jetzt als Autor bei einem Verlag unter Vertrag bist oder im Self-Publishing publizierst, ist das Geld, was du durch den Buchverkauf einnimmst, sehr gering. Also man sagt, im Großen und Ganzen beim Verlag bleibt ungefähr 1 Euro pro Buch beim Autor. Beim Self-Publishing kannst du das ein bisschen regulieren. Da musst du immer einen Mindestverkaufspreis angeben und dann kannst du die Weichen stellen, ob du halt auch bei 1 Euro bist oder sogar 3, 4, 5 Euro pro Buch verdienst. Ja, jetzt kann sich jeder ausrechnen, wie viele Bücher man verkaufen müsste, um davon leben zu können. Also ihr seht, es ist einfach sehr schwierig, mit dem Autorendasein sein Leben finanzieren zu können. Mein Mann bezeichnet meine schriftstellerische Tätigkeit als Hobby und auch meine beste Freundin hat mir kundgetan, solange ich kein Geld mit dem Schreiben verdiene, ist es einfach nur ein Hobby für sie. Und ein Hobby als Arbeit zu bezeichnen, ist nicht legitim. Arbeit ist etwas, was man tun muss, um Geld zu verdienen. Hobby ist etwas, was man gerne macht,
weil man es will und man braucht sich auch nicht beschweren, wenn zu viel Zeit drauf geht, weil es zwingt einem ja niemand dazu. Da muss ich dann leider immer ein bisschen schlucken,

0: vorstellen zu dürfen. Das sind üblicherweise Lesungen. Und da ist dann wieder so, dass die Autorenvereinigung sagt den jungen Autorinnen, ihr dürft nicht umsonst lesen, sondern ihr müsst auf jeden Fall ein Geld dafür verlangen. Es wäre schön, wenn es so ist, dass Veranstalter den Autorinnen Geld fürs Vorlesen bezahlen würden, aber wenn dich niemand kennt, also sprich, wenn du ein No-Name bist, dann ist es leider so, dass man ja nicht gefragt wird, ob man vorlesen will, sondern dass man eher schauen muss, dass man jemanden findet, der einem die Chance gibt, vorzulesen. Und daher werden Lesungen oftmals von Autorinnen kostenlos angeboten. Ich sehe das als Vergleich zum normalen Job, den man hat. Da ist es ja auch so, dass man, wenn man in die Berufswelt einsteigt, immer unten anfängt und sich dann im Laufe seines Berufslebens nach oben arbeitet und einfach je mehr Zeit man in einem Beruf verbringt, sich einfach auch mehr Wissen aneignet. Und dann ist es so, dass wenn die Leute verstehen, dass du eine Ahnung hast von dem, was du redest, dann kannst du deinen Wert danach bemessen und kannst ihn auch verlangen. Als Autor, wenn du anfängst, ist es ähnlich. Es kennt dich niemand, es weiß keiner, was du kannst, es weiß keiner, welche Texte du schreibst, wer du bist. Und dementsprechend finde ich es einfach schwierig am Anfang aufzutreten und zu sagen, meine Texte sind super und ihr könnt euch alle glücklich schätzen, dass ihr sie überhaupt lesen oder hören dürft. Also von daher glaube ich einfach, dass es normal ist, dass man am Anfang wenig Geld verdient mit etwas, wo man gerade einsteigt oder sich versucht. Das ist definitiv legitim und wir müssen das einfach in unsere Köpfe hineinbekommen, dass wir nicht daran gemessen werden, wie viele Personen unsere Texte hören oder lesen, beziehungsweise wie viele Bücher verkauft werden, sondern dass wir mit unseren Texten einen unschätzbaren Wert und Schatz schaffen, der von alle einfach ist, respektiert werden sollte. Ich hoffe, ich habe euch heute nicht zu sehr deprimiert damit, aber ich glaube, es ist einfach an der Zeit gewesen, ehrlich darüber zu sprechen, dass die meisten von uns vom Schreiben nicht leben können und trotzdem es wichtig ist, dass wir schreiben, dass wir unsere Schreibstimme erheben, um entweder Fantasiewelten zu schaffen und unsere Leserinnen etwas aus dem Alltag herauszureißen oder unser Publikum zum Lachen zu bringen oder sie durch Krimis und Thrillers zum Fürchten bringen. Es ist wichtig, dass es uns gibt und es ist wichtig, dass wir weitermachen, auch wenn es vielleicht nicht das Geld einbringt, das wir verdienen würden.
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0: Leider habe ich von euch zum letzten Schreibwettbewerb mit dem Thema Feminismus keine Einsendungen erhalten. Das ist natürlich schade, weil das Thema doch wichtig ist. Und deswegen möchte ich euch trotzdem heute einen Text von mir vorstellen. Ich habe euch ja schon erzählt, dass ich mich erst mit dem Thema Feminismus im Jahr 2024 auseinandergesetzt habe und möchte euch heute meinen Kurztext Feministin, ja oder nein?
2: In gekürzter Fassung, ansonsten würde es den Rahmen dieser Sendung sprengen.

vorlesen. Dem Thema Feminismus konnte ich mich im Jahr 2024 nicht verschließen, da es mir an den unterschiedlichsten Stellen immer wieder begegnete. Beim Schreiben meines Buches Anfangsjahre als Autorin entschied ich mich fürs Gendern in den Erfahrungsberichten. Einige der Community-Mitglieder signalisierten mir, dass das Gendern in einem Buch ein No-Go wäre und sie solche Bücher zum Lesen kategorisch ablehnten. Vergessen war das Wesentliche, nämlich mir zu der Veröffentlichung zu gratulieren, mir viel Erfolg zu wünschen oder mir zu dem gelungenen Buchcover zu gratulieren. Ich fand die Reaktion der anderen sehr befremdlich. Das nächste Mal sprang mir die Überschrift »Weibliche Solidarität ist das, was uns retten kann« in der Juni-Ausgabe der Zeitschrift »Unser Salzburg ins Auge«. In diesem Artikel wurde das neue Buch »Und alles so still« von Mareike Fallwickel, die in die Schublade Feministin gesteckt wird, vorgestellt. Der Artikel machte mich neugierig und ich kaufte mir das Buch »Die Wut, die bleibt«. Das Buch blieb tagelang unaufgeschlagen und unbeachtet, bis ich endlich den Mut fasste, mich auf ein feministisches Buch einzulassen. Ich wusste nicht, ob ich ein solches lesen wollte und ob mich das Thema überhaupt betrifft. Da ich den Begriff Feministin mit Emanze gleichgestellt habe und mir diese Frauen suspekt waren. Doch als ich mit dem Lesen begann, konnte ich nicht mehr aufhören. Auf der ersten Seite weiß sich eine Mutter nicht mehr zu helfen und springt vom Balkon in den sicheren Tod. Ihre Freundin übernimmt bedingungslos ihre Rolle, um die Antwort auf das Warum im Leben der anderen zu finden. Die Tochter versteht die Freundin der Mutter nicht, da es die Aufgabe des Vaters wäre, die entstandene Lücke zu schließen und sich um seine Kinder, den Haushalt und das Leben zu kümmern. Nach einem übergriffigen Verhalten von Halbstarken an Lola und ihrer Freundin beginnen sie einen Selbstverteidigungskurs, entwickeln Selbstbewusstsein und eine neue Sichtweise auf ihr Frausein. Sie werden zu Rächerinnen an Männern, die gegenüber Frauen gewalttätig werden. Die generalisierende Verurteilung aller Männer: Sie vergewaltigen uns, sie verprügeln uns, sie schlagen zu, sie sperren uns in den Keller ein, sie führen Krieg gegen uns, stößt mir auf. Dennoch fühle ich mit den Frauencharakteren mit. Ich spüre diese Solidarität, obwohl ich nicht das Gefühl habe, dem schwachen Geschlecht anzugehören und keine Benachteiligung als Frau wahrnehme. Allerdings habe ich durch das Buch gelernt, dass dies nicht selbstverständlich ist und dass jede Frau, die anderes erlebt hat, Unterstützung und Verständnis erfahren sollte. Bei dem Walk und Talk der Salzburger Medienfrauen verstand ich endlich, dass der Begriff Feminismus als Oberbegriff für gesellschaftliche, politische und akademische Strömungen und soziale Bewegungen, die für Gleichberechtigung, Menschenwürde und Selbstbestimmung aller Menschen jeglichen Geschlechts sowie gegen Sexismus eintreten, zu sehen ist. Feminismus bedeutet die Gleichstellung aller Menschen. Zu Hause angekommen erinnerte ich mich an eine meiner Kurzgeschichten, die ich im Frühjahr 2024 für einen Schreibwettbewerb geschrieben hatte. Nach dem Lesen dieses von mir geschriebenen Textes musste ich schmunzeln. Ich musste mir nicht mehr die Frage stellen, ob mich Feminismus etwas angeht, denn nach dieser bereits formulierten Vision und der Definition von Feminismus bin ich bereits Feministin und dies schon mein ganzes Leben lang. Allerdings kam ich durch das Lesen der zwei Bücher »Die Wut, die bleibt« und »Die Schattenmacherin« zu der Überzeugung, dass wir eine bessere Welt nur erschaffen können, wenn zukünftig alle Menschen unabhängig des Geschlechts, des Alters, der Hautfarbe und anderer Unterschiede gleichwertig und gleichberechtigt sind. Und jetzt zum Abschluss verrate ich euch noch,
dass ihr in der nächsten Sendung ein Interview mit Stefania und Lukas Speitling hören werdet. Und zwar, die beiden arbeiten als Hörbuchsprecher bzw. Hörbuchsprecherin. Seid gespannt, wie sie entdeckt haben, dass sie ihre Stimmen als Arbeitswerkzeug einsetzen können und was sie tun mussten, um professionell in diesem Bereich arbeiten zu können. Ich freue mich schon, wenn ihr das nächste Mal wieder einschaltet. Das war's für heute von der Schreiblust. Schön, dass ihr zugehört habt und ich hoffe, bis zum nächsten Mal. Ich freue mich auf euch. Ciao und Baba, eure Diana.

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Hallo und willkommen auf der Radiofabrik bei der Sendung Engelsgeflüster mit dem schönen Untertitel Die Ausgeburten Ihres Kopfes sind Ihnen über den Kopf gewachsen. Ihr seid bei der Radiofabrik auf 107,5 MHz oder vielleicht sogar 97,3 MHz oder im Kabel auf 98,6 MHz oder auf radiofabrik.at, da kann man das auch streamen. Engelsgeflüster, was ist das für eine Sendung? Das ist die esoterik-kritische und politische Sendung oder eine esoterik-kritische, vielleicht sogar die esoterik-kritische, aber wahrscheinlich nur eine, also einer von mehreren wahrscheinlich politischen Sendungen auf der Radiofabrik. Was haben wir uns das letzte Mal als Thema vorgenommen? Letztes Mal war das Thema, was ist eigentlich ein Placebo? Warum könnte Infraschall verantwortlich sein für das Phänomen von Geisterhäusern? Und auch haben wir uns angeschaut, was der Unterschied zwischen Fakey und Reiki ist. Ja, für wen das interessant klingt, ihr könnt es nachher auf cba.media nach Engelsgeflüster suchen oder einfach nach Blog Engelsgeflüster Radiofabrik suchen oder ihr verwendet die Podcast-App eures Vertrauens und sucht einfach nach Engelsgeflüster. Auch dort ist die Sendung zu finden und da könnt ihr euch alles nachhören. Und auch auf diesen Plattformen könnt ihr auch gern Feedback geben. Ich freue mich, wir freuen uns über kritisches, positives, auch unkonstruktives Feedback, ist auch immer ganz interessant. Ihr könnt uns eben auf der CBR, auf dem Blog oder einfach per E-Mail auf engelsgeflüster666@gmail.com. Meinungen, Positionen, Gegenargumente, Kritik hinterlassen. Und wenn ihr ganz mutig seid, könnt ihr im Studio-Chat schreiben. Auf der Radiofabrik.at oder anrufen. Das Telefonstudio ist 0662 8429 6155. Bisher hat noch niemand angerufen. Also falls mich wer blamieren will und anrufen will und dann werde ich kämpfen, weil ich nicht weiß, wie die Technik funktioniert, der oder die kann anrufen. Aber vielleicht reden wir einfach, um was es heute gehen wird. Ja, normalerweise rede ich immer ganz über schlimme, böse, schlechte Dinge oder übe ganz viel Kritik. Und heute habe ich eigentlich eine sehr, sehr gute Nachricht. Haltet euch fest, der Klimawandel ist abgesagt. Es ist alles nur ein Hoax. Wir müssen uns also keine Sorgen machen. Zumindest dann, wenn es nach dem Ferdinand Wegscheider in seiner Sendung Der Wegscheider auf Servus TV geht. Mehr davon nach der Musik, aber nur als Motivation. Warum macht es vielleicht Sinn, sich mit diesem Ferdinand Wegscheider, mit seiner Sendung Wegscheider auf Servus TV auseinanderzusetzen. Keine Ahnung, wie viel denn wirklich dann live hören auf Servus TV und Co. Aber wenn man auf YouTube schaut, wird man merken, dass diese Folge, über die ich heute sprechen will, 220.000 Views hat. Also das ist schon einmal nicht Nischenprogramm. Ja, und in dieser Sendung, Engelsgeflüster, wollen wir die Sendung vom Wegscheider ein bisschen genau anschauen, was seine Argumente sind, was seine, sagen wir mal, Thesen zum Klimawandel sind, also die inhaltliche Seite. Aber wir wollen uns eigentlich anschauen, welche Form er dafür wählt, wie er darüber spricht, was sich vielleicht daran zeigt, ob das eine gute Art und Weise ist, sie mit dem Inhalt auseinanderzusetzen oder nicht. Und das ist die These und man möge mich an den Argumenten und an dem, was ich so sage, prüfen. Meine Behauptung ist, dass der Wegscheider ein Propagandist der übelsten Art ist. Genau, das ist eine These, die ich dann im Laufe der Sendung versuche nachzuweisen. Genau, zuerst aber ein Musikstück. Wir spielen nämlich das Lied Blame It on the Weatherman.

Ja, schauen wir mal, was der Weatherman angestellt hat. Ihr seid zurück auf Engelsgeflüster auf der Radiofabrik. Ja, heute wird es wie angekündigt um aus einer Folge der Sendung Wegscheider auf Servus TV gehen. Und da spricht der Ferdinand Wegscheider über Dinge, die ihm wichtig sind. Also gelabelt ist es irgendwie mit Satire, was so ein bisschen Behauptung jetzt meinerseits, so eine Schutzbehauptung seinerseits ist, damit er jederzeit sagen kann, wenn er kritisiert wird, naja, ist ja alles nur Satire. Soweit ich verstanden habe, gibt es da irgendwie juristische Auseinandersetzungen darüber, ob er jetzt wirklich Satire ist, ob er nicht Satire ist, weil je nachdem, wie man eingeordnet wird, gibt es scheinbar irgendwelche Presse-Richtlinien, an denen man sich zu halten hat. Naja, wie auch immer. Wir schauen uns einfach mal an, was er so erzählt und ja, beurteilen ihn und seinen Inhalt danach. Seine Folgen sind immer recht kurz, indem wir sonst nur 9 Minuten. Ich glaube, dass ich argumentativ, auf meinem Podcast-App sind es 6 Minuten 37 oder so. Ich glaube, ich werde bis Minute 2 kommen. Schauen wir mal, wie weit wir kommen und ob man aus dem, was da so erzählt wird, viel rausnehmen kann. Ich habe mir ein bisschen die Mühe gemacht, weil leider rechtlich ist es ein bisschen blöd. Ich würde sehr gern ihn live einspielen, dass man ihn noch ein bisschen hören kann. Aber ich habe mir das jetzt einmal angetan, dass ich mal seine Sätze direkt abgeschrieben habe, damit ich ihn direkt zitieren kann, dass man niemand vorwerfen kann, dass ich da irgendeinen Blödsinn erzähle. Also, erster Satz aus der Folge Wegscheider Mitte Mai. Und die Sendung hat den Titel Klimaschwindel geplatzt. Erster Satz, Zitat. In diesen Wochen haben sich die Eisheiligen exakt an den Kalender gehalten und Mitte Mai den ihnen zugeschriebenen Kälteeinbruch mit nasskaltem Wetter gebracht. Das war aber nicht der einzige Rückschlag für die Anhänger der Klimareligion. Jetzt ist ja in Wirklichkeit nur der Auftakt zu seinem Thema. Da will er offensichtlich über irgendwas reden, was ein Rückschlag für die sogenannten Anhänger der Klimareligion ist. Aber ich habe mir gedacht, man kann sich diesen Satz, diesen ersten Satz mal ein bisschen genauer anschauen. Und ich glaube, dass das auch recht produktiv ist, weil man vielleicht ein bisschen darüber lernen kann, wie man argumentiert, wie man nicht argumentieren soll und vielleicht auch, wie man selber vielleicht ein bisschen aufpassen sollte, wie man argumentiert. Naja, ersichtlich ist aus dem Ansatz, der Wegscheider, der hat eine Kritik. Er spricht von einer Klimareligion. Jetzt finde ich ja nachvollziehbar, aber jetzt könnte man sich irgendwie über diese Polemik aufregen. Anhänger der Klimareligion, naja, was soll das schon heißen? Aber man kann ja mal im ersten Moment sagen, ja stimmt, das Thema Klimawandel, menschengemachter Klimawandel, das Thema ist umstritten. Es gibt, ganz neutral formuliert, unterschiedliche Positionen zu dem Thema. Es gibt da beispielsweise Bewegungen, die auf den Klimawandel, auf den menschengemachten Klimawandel aufmerksam machen und zeigen wollen, dass da dringend was gemacht gehört. Genau. Jetzt zugegeben, er spricht von Klimareligion. Religion ist es eigentlich ja keine, aber ja, wenn er sowas sagt, würde er auch irgendwie sagen, die Gegenseite, also die, die er als Anhänger der Klimareligion sieht, das sind irrational, stur, wahrscheinlich immun gegen jedes Argument, weil Klima, und das ist das Thema, und er hängt Religion dran, also wird Religion eine Kritik an den Anhängern dieses Klimawandels sein. Jetzt vielleicht nur so ganz nebenbei, der Wegscheider, der ist Mitglied in der katholischen österreichischen Hochschulverbindung KÖHV Rupertina Salzburg. Würde mich eigentlich was interessieren, was die davon halten, dass er Religion als was Negatives, als Argument gegen etwas verwendet. Aber mir ist schon klar, Religion ist ja nur dann böse, wenn es eine andere ist als die, die er selber gut findet. Also Gott, geschenkt. Ich bin aber ein Fan von Steel Manning. Was ist Steel Manning? Das ist der Versuch, ein Argument, eine Aussage in der besten Variante, wie es nur geht, auszulegen. Also vielleicht bleiben wir einfach mal dabei. Wegscheider will einfach sagen, es gibt Leute, die haben eine andere Position als er beim Thema Klimawandel. Und ja, die müssen etwas erleben. Diese Anhänger des Klima, der Klimareligion erleben einen Rückschlag. Und was für ein Rückschlag? Der Kälteeinbruch der Eisheiligen. Ja, wie wir es andeuten, also was ist das Argument?
wenn sich das Wetter mal an die historischen bekannten Muster hält, dann ist es ein deutlicher Einwand gegen die These des menschengemachten Klimawandels. Sprich, wenn im Bauernkalender, keine Ahnung, ob da die Eisheiligen drinstehen, aber wenn in solchen oder ähnlichen Dokumenten steht, ja, oder vielleicht einfach statistisch gesehen, aus den Erfahrungen, wissenschaftlich wie Aufzeichnungen, was auch immer, wenn da drin steht, um diese Jahreszeit, um die Eisheiligen herum, wird es eher kälter. Ja, wenn sich das nicht ändert, ja, dann kann das mit dem Klimawandel nicht weit hergehen. Jetzt kommt man vielleicht irgendwie sagen, es ist eine Satire-Sendung, braucht man nicht weiter eingehen. Ich würde sagen, man kann das vielleicht immer ein bisschen näher ansehen, ein bisschen näher eingehen, man kann ein bisschen was lernen. Also, was erklärt er nicht weiter? Wer behauptet denn eigentlich, also welche Anhänger der sogenannten Klimareligion behauptet denn eigentlich, dass jedes bekannte Muster des Wetters immer zerstört wird durch den Klimawandel? Sagt es irgendwer? Wie ist es eigentlich in den letzten Jahren gewesen? Waren da die Eisheiligen, wie sie zu erwarten waren? Gab es Ausreißer? Wie ist eigentlich die Statistik? Wie ist eigentlich der Zusammenhang von Wetter und Klima? Das ist ihm alles egal. Er macht da sein Strohmann-Argument. Das ist die Beschreibung eines Arguments, was das Gegenteil von dem ist, was ich vorher als Steelmaning, also wie heißt das, Stahlmann-Argument, ganz wie die deutsche Übersetzung, also Strohmann-Argument, das Gegenteil vom Steelmaning. Und was ist das? Man gibt der Aussage eines politischen Gegners oder von irgendwem anderen verzerrt wieder. Was macht er? Es sagen vielleicht Menschen, die für den menschengemachten, also die Existenz des menschengemachten Klimawandels argumentieren. Die sagen vielleicht sowas wie, der menschengemachte Klimawandel wird Auswirkungen auf Klima und dadurch wohl aufs Wetter haben, auf die durchschnittliche Temperatur und so weiter. Was macht er daraus? Er hört es und macht ein Strohmann-Argument daraus und sagt, na, die behaupten, das Wetter hält sich an keinerlei Muster mehr. Und da muss man sagen, ist das wirklich dasselbe? Eher nicht. Und er argumentiert da überhaupt nicht dafür. Er sagt ja gar nicht, das sind die Aussagen von Menschen, die an den menschengemachten Klimawandel glauben. Und er weist da nicht nach, dass die behaupten, ja, wenn die Eisheiligen auftreten, dann gibt es keinen Klimawandel. Jetzt zusätzlich, was wäre denn eigentlich, wenn der Kälteeinbruch während den Eisheiligen ausgeblieben wäre? Wäre das für ihn dann eigentlich ein Argument gewesen, dass es einen menschengemachten Klimawandel gibt? Wenn es Abweichungen von bekannten Mustern beim Wetter gibt, ist es für ihn dann ein Argument eben, dass es den menschengemachten Klimawandel gibt? Ich bezweifle es. Was er macht ist, das nennt sie im Englischen Motivated Reasoning, das ist zu Deutsch sowas wie motiviertes Denken oder motivierte Argumentation. Und das ist ein Phänomen, das trifft jetzt nicht nur einen Wegscheider, sondern jeden und jede, genauso wie. Das ist was, wo man ein bisschen aufpassen muss. Es funktioniert ungefähr so, oder das ist ein Phänomen oder Argumentation oder ein Fehler, der folgendermaßen ausschaut. Ein Mensch hat zum Beispiel irgendeine politische Position. Und man liest Informationen, hört Argumente, erlebt vielleicht irgendwas. Und diese Informationen, Argumente, Erfahrungen und so weiter werden in vorhandene Positionen eingeordnet. Soll heißen, ich gebe ein Beispiel, das Wetter verhält sich korrekt. Das bedeutet, weil ich nicht an den menschengemachten Klimawandel glaube, ist das also ein Argument gegen ihn. Oder? Das Wetter verhält sich mal nicht korrekt. Weil ich an den menschengemachten Klimawandel nicht glaube, wird es ja wohl ein Zufall sein. Kann ja immer mal sein, dass das Wetter sich immer ändert. Sprich, man geht also von einer Argumentation aus, also man geht Argument einer Information aus, versucht sie klar zu machen, verständlich zu machen, um was es dabei geht. Man versucht nicht nachzudenken, was es bedeutet, was sind die Zusammenhänge und so weiter und so fort, sondern man geht schon von einer politischen Position aus und überlegt sich, wie man die einbaut in die vorhandene Position.
man sollte eben, was man, das ist motiviertes Denken, motiviertes Argumentieren, motivated Reasoning. Und ich würde wirklich dafür plädieren, dass man nicht sofort auf eine Konklusion springt, nur weil man erwartet, dass man bei der sowieso landet. Das ist, würde man so behaupten, ein schlechtes Argumentieren und Nachdenken. Ich weiß, das ist anstrengend und ich weiß auch, dass ich es auch oft nicht gut und richtig mache. Aber ich glaube, es soll der Anspruch sein, den man an sich stellt. Und ja, wenn man da Fehler macht, wenn man an sich oder an anderen merkt, dass das da gerade stattfindet, dann glaube ich, finde ich es gut, wenn man andere und sich selbst darauf hinweist, da kann man daraus lernen. Zugegeben, beim Wegscheider ist die Art und Weise, wie er das macht, so offensichtlich, bin mir ehrlich gesagt unsicher, ob es unbewusstes, motiviertes Denken ist oder einfach nur eine Propaganda für seine politische Position. Aber Steel Manning, mir reicht es ja schon mal als Kritik zu sagen, er macht motiviertes Denken und das ist ein Fehler. Und nochmal, um sicher zu gehen und nicht so zu wirken, als würde ich irgendwas jetzt nur an Rechten kritisieren. Sowas gibt es bei Linke ganz genauso. Also nur ein bisschen ein Beispiel, vielleicht ist es dann irgendwie nur ein bisschen klarer. Ja, wenn ich sowieso sicher bin, dass die FPÖ eigentlich nur aus Nazis besteht, dann, und dann sage ich, weiß ich auch, dass alles, was die FPÖ macht, jede ihrer Aussagen im Grunde genommen faschistisch ist. Dann ist es ja so, dass wenn ich von der FPÖ was höre, wenn ich sehe, was die machen, ich immer schon mal versuche herauszufinden, inwiefern ist das eigentlich faschistisch, damit ich an dem Punkt lande, von dem ich eh schon überzeugt bin, was unterwegs ist. Dabei wäre es doch eigentlich besser, dass man sowas macht, wie wenn die FPÖ eine Aussage rausschmeißt, dann überlege ich mir, was meinen die damit, was ist meine Kritik daran, wie ordne ich deren Aussage ein. Und da kann natürlich am Schluss sowas rauskommen wie, ja, das hat vielleicht faschistische Tendenzen oder soll es bei der FPÖ geben, da gibt es irgendwelche, die hier haben zum nationalsozialistischen Gedanken. Muss es aber nicht sein. Aber eben, wenn man sofort ausgeht davon, ich kenne die FPÖ, ich weiß, das sind Nazis und ich schaue mir einfach, ich glaube, für jedes Argument oder jede Aussage von denen ab, wie passt es dazu, wie kann ich nachweisen, dass das eigentlich Faschos sind, dann ist das, glaube ich, keine ehrliche und keine ernsthafte Auseinandersetzung mit deren Themen. Gut, das war jetzt der erste Satz der Folge beim Wegscheider. Und ich würde jetzt das Lied spielen Only a Fool Would Say That von Steely Dan. Und nachher gehen wir dann über und schauen uns an, was er eigentlich als erstes größeres Thema in der Sendung besprechen will, weil er sagt ja nur, dass der Kälteeinbruch bei den Eisheiligen ein Rückschlag für die Anhänger der Klimareligion war. Ist aber, dass es eigentlich einen viel, viel größeren Rückschlag gibt und den werden wir uns auch genau anschauen.

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2: Ja, hallo und willkommen zurück zu Engelsgeflüster auf der Radiofabrik. Heute haben wir uns als Thema vorgenommen eine Sendung vom Ferdinand Wegscheider auf Servus TV. Und in dieser Folge vom Mitte Mai vom Ferl geht es zumindest schon mal ganz am Anfang angedeutet um das Thema Klimawandel. In den letzten 20 Minuten haben wir uns unterhalten über den ersten Satz. Vielleicht wäre es Zeit, dass wir mal weiterschauen, was er sagt. Jetzt gehen wir nochmal ein paar Sätze. Auch da wieder, ich habe die in mühevoller Kleinarbeit abgeschrieben und sie sollten ein direktes Zitat sein. Genau, falls mir da irgendwas untergekommen ist, dann soll es hoffentlich nur ein grammatikalischer Fehler sein. Aber sonst 1:1 das, was Ferdinand Wegscheider dann direkt danach gesagt hat. Also, ich zitiere: Trotz aller Vertuschungsbemühungen der Klimawandelbeauftragten in den Einheitsmedien ist über das teuflische Internet bekannt geworden, dass die Katastrophenszenarien des sogenannten Weltklimarats IPCC, die von einer Erderwärmung von bis zu 5 Grad bis zum Ende des Jahrhunderts ausgegangen sind, definitiv falsch sind. Und das behaupten nicht irgendwelche Klimaleugner wie der Till, also jetzt Englisch ein Stefan, Till ist da diese Figur, so eine Clownsfigur, die da Ferdinand Wegscheider immer in die Kamera hält, um zu argumentieren, dass er Satire ist. Also, ich mache weiter. Zitat: Und das behaupten nicht irgendwelche Klimaleugner wie der Till und ich, wie die Klimawandelprediger natürlich sofort reflexartig dagegenhalten. Das Schlimme ist das peinliche Eingeständnis, dass das Katastrophenszenario RCP 8.5, auf dessen Basis die gesamte Klimahysterie der vergangenen Jahre aufgebaut war, im wahrsten Sinne des Wortes nur heiße Luft ist, kommt von den Verfassern selber. Zitat Ende. Schon einmal ordentlicher Hammer, den er da rausschmeißt, soll heißen: Hey, das IPCC hat selbst zugegeben, dass ihr Szenario, dass die Basis der ganzen Hysterie um den menschengemachten Klimawandel ist, Schall und Rauch ist, oder wie der Wegscheider sagt, heiße Luft. Und dass natürlich, man kennt es von den Einheitsmedien, dass kein Mensch darüber spricht. Also, schauen wir mal. Er redet von den Vertuschungsbemühungen der Einheitsmedien. Er hätte ja vielleicht auch sagen können, wo er das aus dem teuflischen Internet gefunden hat. Also er wird schon irgendwo unterwegs sein, wo darüber berichtet worden ist. Aber ich habe gesagt, mit dem Mai, also wer, nur zur Info, einmal darüber zu sprechen, woher man seine Informationen hat, hat irgendwas von intellektueller Redlichkeit, insofern als man dann sie dann vielleicht ein bisschen leichter tut, nachzuvollziehen, woher man kommt. Es hilft da dann auch besser zu kontrollieren und nachzuvollziehen, was gesagt wird. Mir wird es zumindest mein Leben leichter machen, wenn klarer wäre, von was er eigentlich spricht. Aber sei es drum. Er behauptet, über das haben keine Medien geschrieben. Er hat die Sendung Mitte Mai, also glaube ich 15. oder 16. veröffentlicht. Ich habe ein bisschen gegoogelt. Am 11.05. wird die Welt.de berichten, warum Klimaforscher ihr dramatisches Szenario plötzlich abschaffen. Am 14.05. Bild.de: Klimaforscher streichen ihr schlimmstes Angstszenario. Und am 14.05. auf OE24.at: falsche Prognose, systematischen Fehlern, Klimaforscher streichen Horrorszenario. Also ich meine, zugegeben, ich habe jetzt im ersten auf ORF.at und der Standard.at nichts gefunden zu dem Thema. Vielleicht vorher die Welt, die Bild, die Österreich 24, nicht unter die Einheitsmedien, von denen er spricht. Aber ich würde mal behaupten, die Medien sind groß genug, als dass man nicht davon behaupten kann, dass man nur auf irgendwelchen abseitigen aufklärerischen Webseiten unterwegs sein muss, dass man sowas mitbekommt. Jetzt kann man ganz unabhängig davon, was Welt.de, Bild.de und OE24 darüber sprechen. Und übrigens, selbst wenn diese Berichte auch nicht stattgefunden haben, zu einer Vertuschung wird das Ganze ja erst dann, wenn es wirklich so der Hammer ist, von dem er spricht. Weil, klar, wenn die Basis der gesamten Klimahistorie, so wie er sagt, von den Verfassern selbst abgeschafft worden ist, dann würde man sie eigentlich von ORF.at und vom Der Standard und was auch immer schon erwarten, dass sie drüber reden. Wenn es so ist, wir könnten uns einmal ein bisschen genauer anschauen, um was geht es denn eigentlich. Nur, dass man ein bisschen versteht, wo wir uns befinden, um was es geht. Also IPCC, was ist das eigentlich? Es ist das Intergovernmental Panel on Climate Change oder auf Deutsch sowas wie Weltklimarat oder, viel handlicher zum Aussprechen, Zwischenstaatlicher Ausschuss für Klimaänderungen. Ich tue mal ganz frech diese kurzen Ausschnitte aus Wikipedia vorlesen. Es ist im November 1988 vom Umweltprogramm der Vereinten Nationen und der Weltorganisation für Meteorologie als zwischenstaatliche Institution ins Leben gerufen, um für politische Entscheidungsträger den Stand der wissenschaftlichen Forschung zum Klimawandel zusammenzufassen, mit dem Ziel, Grundlagen für wissenschaftsbasierte Entscheidungen zu bieten. So heißen, auf Ebene der UNO haben sie irgendwelche Institutionen zusammengetan, haben gesagt, hey, wäre es nicht irgendwie ganz vernünftig, wenn wir auf wissenschaftlicher Basis schauen, was die Forschung zum Klimawandel so hergibt, dass man das zusammenfasst und dass man damit den Politiker, Politikerinnen eine Grundlage gibt für wissenschaftsbasierte Entscheidungen. Das ist vielleicht eh genug zu dem Thema. Aber was ist eigentlich, also das wissen vielleicht auch recht viel, aber mir war neu, was dieses RCP 8.5 sein soll. Also, was ist eigentlich ein RCP? Was das 8.5 ist, kann man nachher noch dazu. RCP steht für Representative Concentration Pathway. Oder auf Wikipedia haben sie die deutsche Übersetzung, ein repräsentativer Konzentrationspfad. Ich weiß nicht, ob das irgendwer in einer deutschen Übersetzung so verwendet, aber sei es drum. Ich glaube, wenn man es ausspricht und nicht nur die Abkürzung sagt, glaube ich, hilft es ja im ersten Moment auch nicht wirklich viel. Mir zumindest nicht viel gebracht. Also was ist so ein RCP oder Representative Concentration Pathway? Das sind Szenarien, in denen es um die zukünftige Konzentration von Treibhausgasen geht. Da gibt es jetzt so unterschiedliche Szenarien und diese tragen alle diese sehr aufschlussreichen Namen. RCP 2.6, RCP 4.5, RCP 6 und RCP 8.5. Also 8.5 ist das, um was sich das Ganze dreht, auf was sich der Wegscheider bezieht. Und diese RCPs, diese Representative Concentration Pathway Szenarien, die sind von unten nach oben gereiht. Das heißt, der RCP 2.6 ist das Szenario mit der niedrigsten Treibhausgaskonzentration und die RCP 8.5 ist das Szenario, wo von einem von der höchsten Treibhauskonzentration ausgeht. Und je nach Treibhausgaskonzentration hängt die durchschnittliche Temperatur der Erde ab. Also, sprich RCP 2.6, das ist das Szenario mit der geringsten Konzentration, wird bedeuten, dass sie die Erde am wenigsten aufhitzt. RCP 8.5 wird bedeuten, dass sie sie sehr aufhitzt. Genau, dieses RCP 8.5, das gilt als das Worst-Case-Szenario. Das gibt, wenn ich das verstanden habe, so seit 2014, ist ein bisschen umstritten gewesen, ist viel diskutiert worden. Warum eigentlich? Weil es so Meinungen gegeben hat, naja, die Treibhausgase, die durch Kohle verursacht werden, die werden wahrscheinlich nicht weiter ansteigen oder so hoch sein, wie das Szenario annimmt. Andererseits ist argumentiert worden, dass es unklar ist, ob es vielleicht nicht unbekannte Kipppunkte gibt, die vielleicht auch zu so einem Szenario von so einer hohen Treibhausgaskonzentration zu sowas führen könnte. In dem Szenario wird es dann irgendwie darum gehen, dass es 3,3 bis 5,7 Grad Celsius Erderwärmung gibt bis zum Ende des Jahres. Bis zum Ende des Jahrhunderts, besser gesagt. Genau. Also das ist einmal so RCP 8.5. Auf was bezieht sich jetzt der Wegscheider? Am 7. April 2026 ist eine Studie veröffentlicht worden in dem Medium Geoscientific Model Development. Ich würde mal behaupten, Geoscientific Model Development. Und die Studie heißt Test Scenario Model Intercomparison Project for CMIP7. Da glaube ich, vom Titel, glaube ich, kann man nicht wahnsinnig viel ablesen. Ich habe kurz in das Abstract reingelesen und ganz ehrlich, ich hätte null ablesen können, dass es da irgendwie um dieses Szenario geht und auch überhaupt nicht, inwiefern sie das darauf bezieht. Da müssen wir wahrscheinlich ein bisschen genauer reinschauen. Sprich, die Infos, die ich da jetzt präsentiere, ist aus Sekundärliteratur, also über Berichte, die sich auf dieses Szenario beziehen. Das Fazit oder die These dieser Studie ist, soweit ich das verstanden habe, dass eben die Konzentration aus Treibhausgasen dieses Worst-Case-Szenarios, auf Englisch habe ich das sowas gelesen wie have become implausible based on trends in the costs of renewables, the emergence of climate policy and recent emission trends. Das heißt, die Studie hat sich einmal angeschaut, wie schaut es im Moment aus mit den Kosten von erneuerbarer Energie, was gibt es so für Policies für Klimagesetzgebungen, was tut sich im Bereich Klimapolitik in den Staaten auf dieser Welt, wie haben sie eigentlich die Emissionen in letzter Zeit entwickelt und haben also dieses Worst-Case-Szenario ist neu betrachtet worden. Es wurden die Annahmen dieses Szenarios mit der Realität verglichen und festgestellt, das Szenario ist sehr unwahrscheinlich, man kann es eigentlich aus dem Verkehr ziehen, weil es eigentlich keinen großartigen Wert hat. In diesen Klimaberichten, die der IPCC an die Politik zur Verfügung stellt. Andere Szenarien wurden aber nicht aus dem Verkehr gezogen. Beispielsweise der RCP 4.5. Und dieser RCP 4.5 ist, soweit ich verstanden habe, der derzeit wahrscheinlichste, dieses Szenario, was die höchste Wahrscheinlichkeit hat, dass sie eintritt, da wird von einer durchschnittlichen Erderwärmung von 2 bis 3 Grad ausgegangen. Das ist übrigens das Pariser Abkommen 2015, also da, wo sie die Staaten irgendwie darauf festlegen wollten, dass sie die durchschnittliche Erderwärmung von 2 Grad bis zum Ende des Jahrhunderts nicht überschreiten. Das derzeit wahrscheinlichste Szenario sagt, das wird sich nicht ausgehen. Man kann ja da mal selber googeln, was das für Konsequenzen auf Mensch, Natur, Klima, Wetter und Co. hat. Aber es ist auf jeden Fall sehr weit weg davon. Also wenn man sich das alles anschaut, was sich da um das RCP 8.5 und so dreht, da kommt mit keinem bisschen in irgendeiner Art und Weise vor, dass die sogenannten Klimawandelprediger nun endgültig Unrecht haben. Es ist, wenn man sich das anschaut, ist das eigentlich genau das Gegenteil. Was da passiert ist, ist ein ganz normaler wissenschaftlicher Vorgang. Es sind Szenarien erstellt worden, die wurden vorgestellt, präsentiert, die sind offensichtlich regelmäßig evaluiert worden. Das Worst-Case-Szenario ist gestrichen worden. Wird von irgendeiner dieser Wissenschaftler, Wissenschaftlerinnen, also behauptet da irgendwer in der Studie, dass der menschengemachte Klimawandel also nicht mehr existiert? Nö, aber der Wegscheider behauptet es einfach. Der Wegscheider sagt sowas wie, später dann noch in der Folge, könnten sich zu Recht fragen, warum die Mainstream-Medien nicht längst über diese Blamage sprechen. Oder er sagt da sowas wie, das ist ein, Zitat, folgenschwerer Megaskandal. Sprich, weil die Medien nicht über diese Blamage, von dem er redet, spricht, ist es also ein Megaskandal, ist das Bashing dieser Medien gerechtfertigt. Er baut also darauf auf und bestärkt das Publikum, Wissenschaft kann das nicht sein, weil da hat es ein Szenario gegeben, da hat es Behauptungen gegeben und ja, die haben sich geändert. Es gibt eine Studie, die sagt, das trifft so nicht zu. Dann musste das, also alles unwissenschaftlich sein, nichts kann mehr stimmen und so weiter und so fort. Und es gibt da so einen Spruch von Carl Sagan, den finde ich eigentlich ganz gut, der lautet: Extraordinary claims require extraordinary evidence. Also, andersrum. So heißt es, wenn man außergewöhnliche Behauptungen aufstellt, braucht man außergewöhnliche Beweise dafür. Also, wenn der Wegscheider, also gegen die in der Wissenschaft recht allgemein anerkannte Behauptung, dass es einen menschengemachten Klimawandel gibt, anstinken will, dann muss er auch sogenannte extraordinary claims, also außergewöhnlich gute Argumente und Fakten in der Hand haben. Hat er aber nicht. Und ja, und da würde ich sagen, weil es eben nicht so ist, wie er behauptet, dass da die Verfasser dieser Klimaberichte selber sagen, dass der Klimawandel nicht existiert, dass man sich keine Sorgen mehr machen muss und so weiter und so fort, weil das eben nicht so ist, sondern einfach unter Anführungszeichen nur das Worst-Case-Szenario entsorgt worden ist, hat es auch nicht diese Bombe in den Medien gegeben, wie er einfach darstellt, weil sonst wäre es wirklich absurd. Wenn das IPCC jetzt sagen würde, übrigens, wir haben es geirrt, Klimawandel gibt es nicht, dann, und ORF.at, der Standard und Co. wird dann nicht darüber berichten, dann würde ich gut verstehen, wenn er sagt, was rennt da eigentlich ab. Aber, wie ich hoffentlich halbwegs nachvollziehbar versucht habe darzulegen, das ist nicht das Faktum. Wir sind bei Minute 2 von 6 Minuten 37 Sekunden seiner Sendung. Ich würde jetzt wieder mein Lied einspielen und dann schauen wir mal, wie weit wir sonst da kommen zu dem, was er so erzählt. Das Lied wird sein von 3 Days Grace, I Hate Everything About You.

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1: Ja, willkommen zurück. Wir sprechen über Ferdinand Wegscheider von Servus TV, von seiner Sendung Mitte Mai, wo er uns die gute Nachricht überbringt, dass es den Klimawandel nicht mehr gibt und dass das nicht einfach nur er behauptet, sondern in Wirklichkeit der IPCC und die sogenannten Auftragstäter, also die Wissenschaftler, Wissenschaftlerinnen, die da unterwegs sind, die sagen selbst, na, Klimawandel gibt es nicht, alles falsch, wir können alle ganz, ganz beruhigt sein. Vor der Musik habe ich versucht, ein bisschen nachzuskizzieren, auf was sich der Wegscheider bezieht und warum das ein Blödsinn ist. Ich habe auch schon erwähnt, alles, was ich bis jetzt gesprochen habe, wir sind bis Minute ungefähr 2 Minuten, Minute 2 gekommen. Wir werden also nicht die ganze Folge durchbesprechen können. Und ich habe mir gedacht, vielleicht einmal noch ganz kurz anteasern, was dann in den nächsten 2 Minuten passiert. Ehrlich gesagt haben wir nicht die ganze Folge angehört. Ich glaube, da müssen wir dann 5 Folgen draus machen. Wie ist es dann irgendwie weitergegangen? Für Wegscheider ist Corona auch ein Riesenthema. Ich habe einmal in der Vergangenheit einmal vorgekehrt, wo irgendwie gesagt, es sind mehr Menschen an der Impfung gestorben als an Corona selbst. In dem Fall geht es irgendwie, hat er den Übergang gemacht in der Folge, wo ich heute unterwegs bin, dass es bei Corona wie beim Klimawandel, wie bei der Klimareligion sehr ähnlich ist. Da gibt es wissenschaftliche Auftragstäter, die also offensichtlich bezahlt sind, unwissenschaftlich zu arbeiten. Laut ihm wird überall gelogen, vertuscht, wird alles nur als Verschwörungstheorie abgetan. Er spricht also von sogenannten Corona-Hetzern und Co. Und er macht da ein weiteres Thema auf, das Ivermectin. Wer sich vielleicht noch daran erinnert, das ist dieses Medikament, was man eher aus dieser Tiermedizin kennt. Ich glaube, das war irgendwie, da ist immer davon gesprochen worden, das ist gegen Würmern in Pferden und so. Und ich glaube, da war irgendwie das Thema während Corona, dass das Kickl irgendwie empfohlen hat, dass man das nehmen soll. Und dann haben das ganz viele Leute genommen. Und dann war irgendwie die Problematik, dass man das, wenn man das in so einer hohen Dose nimmt, dass das ungesund ist und so weiter und so fort. Und ich glaube auch, dass da, müssen wir auch nochmal nachschauen, dass sich da der Wegscheider auch positiv auf dieses Medikament bezogen hat. Naja, wie auch immer. Er macht das deswegen zum Thema, weil, also, und er erwähnt korrekt, Ivermectin wird in manchen Ländern bei Menschen angewandt und für dieses Medikament hat es auch einen Nobelpreis für Physiologie und Medizin gegeben. Sagt er vollkommen korrekt. Und es hat jetzt irgendwie ein Urteil gegeben vom Verwaltungsgerichtshof in Österreich, das irgendwie klarstellt, Ivermectin darf für Corona verschrieben werden. Jetzt habe ich mal kurz versucht herauszufinden, um was es bei diesen Urteil des Verwaltungsgerichtshofs geht. Ich habe da Urteilsbegründung gefunden, ich habe versucht, da ein bisschen reinzulesen. Ich muss ganz ehrlich sagen, da hätte ich jetzt mehr Zeit investieren müssen, einerseits nicht genug Zeit, um mich da vorzubereiten und andererseits auch nicht genug Zeit, um in dieser Sendung das vernünftig auseinanderzunehmen. Aber der Punkt, den ich machen will, ist, er sagt einfach, es hat ein Urteil des Verwaltungsgerichtshofs gegeben, dass man das

da irgendwie passt es zu dem, was er sagt. Man merkt irgendwie, es geht ihm nicht darum, er macht sich nicht die Mühe, einzuordnen, was er hört, was er liest. Er versucht nicht, den Leuten klar zu machen, verständlich zu machen, was der Inhalt ist, um was es da geht. Er hört, er liest einfach Sachen, baut die in seine vorhandenen politischen Positionen ein, als Faktum für was, was ihm sowieso klar ist und was feststeht. Sprich, dass es Einheitsmedien gibt, dass die Linke in Wirklichkeit in Österreich herrscht, dass Leute unterdrückt werden mit Corona-Impfungen, dass der Klimawandel eine Hysterie ist, die den Menschen die Kontrolle nehmen soll, dass die Wirtschaft kaputt gemacht wird und so weiter und so fort. Das steht fix für ihn klar und so baut er diese Sachen dann auch ein. Jetzt einmal trotzdem wirklich nochmal, um das ganz ernst zu nehmen, er sagt, IPCC behauptet, Klimawandel gibt es nicht mehr. Und man kann den aktuellen Bericht, wenn ich es richtig sehe, ist es der Bericht 6, da gibt es ein Summary for Policymakers, das kann man schauen auf ipcc.ch. Und da steht drin unter Current Status and Trends, unter Observed Warming and its Causes, steht dabei, Human activities, principally through emissions of greenhouse gases, have unequivocally, oh, mein Englisch, caused global warming with global surface temperature reaching 1,1 Grad above irgendwas Zeitraum und so weiter und so fort. Ich will nur sagen, der erste Satz dieser Summary sagt, der IPCC hält fix fest ohne, und unten stehen ja immer die Wahrscheinlichkeiten dabei, mit High Confidence fest, die Menschheit hat durch Treibhausgase globale Erwärmung verursacht. Das kann man recht leicht googeln. Entweder, weiß ich nicht, wie man das, was der Wegscheider macht, Steelman, entweder ist er steppert dafür, ist der Steelmanen, weil die Alternative wäre, er lügt einfach, er gibt sich keine Mühe, er will den Leuten ein Scheiß erzählen. Muss man wieder mal sagen, was da die Steelmanning-Variante ist, dass er steppert dafür ist und es keiner sagt, oder dass er halt einfach lügt. Ehrlich von ihm wäre, wenn er sich das anschaut und sagt, das stimmt nicht, weil die machen einen Fehler vom IPCC. Weil Punkt A, Punkt B, Punkt C. Das macht er nicht. Er legt ihnen Argumente in den Mund, die sie selber nicht aussprechen und wo das Gegenteil bei denen auf der Homepage steht. Genau. Genug dazu, falls ihr der Meinung seid, ich soll mal vom Wegscheider mehr anhören und darüber berichten. Bin mir nicht ganz sicher, ob ich so motiviert bin, aber ihr müsst mir irgendwie ein Feedback geben, ob das irgendwie wertvoll ist, dass man irgendwas daraus lernen kann oder nicht. Ich habe einfach einmal versucht, einmal das ganz ernst zu nehmen, was er so erzählt und dem ein bisschen nachzurecherchieren. Wie üblich am Ende der Sendung Ankündigungen, powered by molly.sbg.noblogs.org, also da könnt ihr selber nachschauen. Was gibt es für Termine in nächster Zeit? Am 4. Juni gibt es das Gefangenenschreiben im Infoladen. Am 5. Juni gibt es eine Lesung von Richard Schubert, nämlich zum Thema vom Antisemitismus, der keiner sein will. Das ist in der Galerie 5020. Am 6. Juni gibt es wie jeden ersten Samstag im Monat vor dem LKH ab 9.30 Uhr eine Zusammenkunft von Menschen, die christliche Fundis ärgern wollen, weil diese christlichen Fundis treten dort für das Recht auf Abtreibung. Sie treten auf gegen das Recht auf Abtreibung. Schwierig um die Uhrzeit. Und am 25. Juni gibt es am Filmabend im Infoladen. Und wie immer gibt es am Montag Küche für alle im Sub in Mühlen ab 19 Uhr. Das war's für diese Sendung von Enges Geflüster auf der Radiofabrik. Ich freue mich über Feedback, positive wie negative. Und ja, wenn ihr bei der Sendung mal mitmachen wollt, entweder weil sie sagt, hey, ich hätte auch ein Thema, was vielleicht ganz interessant wäre, oder weil sie sagt, Engelchen Stefan erzählt nur Müll. Ich würde gerne mal klarstellen, warum das ein Blödsinn ist, was er so erzählt. Auch darüber freue ich mich und mache auch gern gemeinsam mit euch Sendung.

für den Diskurs, Kritik, Auseinandersetzung, solange es auf einem halbwegs vernünftigen Niveau ist und man sich nicht einfach nur beleidigt. Damit entlasse ich euch in den Abend und wünsche euch schöne Tage und Wochen. Wir hören uns nächsten Dienstag, wir hören uns wieder am ersten Dienstag im Monat um 20 Uhr auf der Radiofabrik. Bis dann.

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5: Yo, yo, yo, Battlemaniacs, herzlich willkommen zu Battle and Hum Nummer 160. Hier wieder an meiner Seite Andreas Ernst Woldrich, wie 159 Sendungen zuvor.
6: Guten Abend, liebe Arbeiterinnen und Arbeiter. Willkommen zur traditionellen Arbeiterlied-Sendung in Battle and Hum.
5: Jo, es ist uns wie immer. Ja, bitte stell mich vor.
6: Pepone und ich, Don Camillo oder so, nein. Mhm. Der DJ Rudy Mama wie immer an meiner Seite.
5: Unsere
6: und, Michael, gell?
5: Genau, Michael, so bin ich einmal getauft worden.
6: Bürgerlichen Namen a.k.a. Michael Pepone Rinatala.
5: Genau, schau, Pepone, und wir haben zuerst ein bisschen recherchiert, das ist unsere 15. Arbeitersendung, 15. Mai-Sendung.
6: Ja, wir sind nämlich
5: den Arbeitern huldigen und den Arbeiterinnen.
6: Wir sind wie die Jungfrau zum Kind gekommen, ganz unverhofft. Das war damals in unserem zweiten Radiojahr, ist der 1. Mai genau auf einen Samstag gefallen. Da haben wir noch im ersten Samstag im Monat gesendet.
5: Genau.
6: Und deswegen hat sich die Tradition fortgesetzt und wir machen das jetzt ja im Mai.
5: Genau.
6: Mittlerweile haben wir leider, ich glaube, das ist jetzt immer so, in dem dritten Samstag dieser unnötige, dieser wunderschöne Eurovision-Song-Contest. Harte Konkurrenz heute.
5: Aber die gute Unterhaltung findet hier statt.
6: Und die wichtigere Unterhaltung. Die wichtigere. Der Ostrowski ist ja, was ist denn da? Irgendwas? Mein Mikrofon oder der Kopfhörer ist, der hat einen Vogler, glaube ich.
5: Oder der Kopf zwischen die Hörer
6: hat einen Vogler. Übrigens noch, die Walli Export ist gestorben.
5: Ah ja.
6: Traurige Nachricht hier.
5: Ist nicht Mohwer gestorben jetzt vor kurzem? Oh ja, gestern. Der Fredl Tata.
6: Ja, das ein weiß ich
5: genialer Fußballer. Admiravacker, Wiener und so weiter. Ja, tragisch. Mit irgendwie Mitte 60, ALS.
6: Was ist ALS?
5: Ja, ist das nicht diese Muskelschwundkrankheit, wo man sich dann nicht mehr rühren kann? So? Glaube ich. Ich bin ja kein Mediziner. Aber egal. Wir machen trotzdem eine klassische Arbeiterliedersendung, oder?
6: Ja.
5: Arbeiterinnen-Liedersendung. Und bleiben aber trotzdem stabil und würdigen den Sieger der letzten Sendung. Wer war denn das, lieber Andreas?
6: Jetzt stammeln wir gescheit dahin.
5: Ich.
6: 13-2 habe ich dich bei mir.
5: 13-2. Ich glaube, da gibt es irgendwelche Jubelberser, denen du Geld zahlst, die dann da klicken.
6: Auf www.battlenham.at.
5: Weil eigentlich ist mir versprochen worden, dass ich
6: dass
5: gewinne.
6: Dass du gewinnst, ja.
5: Genau.
6: Ja, aber so ist das Leben. Nichts ist fix und was versprochen ist, wird gebrochen.
5: Ja, was soll man machen? So ist das Leben. Und für den billigen Klick, lieber Olli, machen wir sowieso nichts da. Genau. legen wir los, oder? Jetzt haben wir eh schon so viel Blödsinn geredet. Das reicht schon für die Hälfte.
6: Wie immer auch, Tradition Siegesvinyl.
5: Ja, genau. Ja,
6: das schwarzes Gold. Vom Plattenteller und da kommt jetzt der Palukas zum Einsatz. Die habe ich zum Geburtstag bekommen von unserem lieben Sendungskollegen und Freund Otto, der die Sendung Trains and Bells hostet. Und laut seiner Erzählung hat er sich die damals gekauft, weil eine gute Rezension im Specs war. Das war so, falls das noch wer kennt, ein Musik-Popkulturmagazin. Nein, ich glaube, gibt es nicht mehr. Ist eingestellt worden. Da haben so Intellektuelle, Detlef Dietrichsen, haben da über Pop und so philosophiert und
5: gelabert.
6: Geschrieben.
5: Gelabert.
6: Ja. Das hast jetzt du gesagt.
5: Ja, deswegen ist eingestellt worden übrigens.
6: Das kann sein, ja. Oder die Leute sind einfach zu blöd. Also
5: das kann auch sein, ja, das stimmt. Es kann in beide Richtungen gehen, genau.
6: Da kommt jetzt die Nummer Race the Titanic.
5: Raise the Titanic.
6: Ja, aha. Viel Spaß euch.
5: Viel Spaß vom schwarzen Gold.

0: Jo, ja.
1: Wunderschön.
0: 40 Jahre alt.
1: Ja, wir haben gerade nachgeschaut, auf der Platte steht 1986 und lieber Michael, was ist noch 40 Jahre alt geworden?
0: Ja, wir glauben es und ich bin ja ziemlich sicher, Rock Me Amadeus, Falco.
1: Die Hitsingle von
0: die Nummer 1
1: waren Falco.
0: Die Nummer 1 in den US-Billboard-Charts, genau. Ja. Dann hat er nicht mehr gewusst, was er noch erreichen soll.
1: Ja, ich sehe es, ist eine Vorgabe, also. Oder?
0: So ja,
1: was. In, das in ist, 1986
0: das damals. Ist uns noch nicht passiert, dass wir nicht mehr wissen, was man, wohin geht die Reise.
1: Ja, wohin mit den Autogrammen.
0: Ja, genau, mit dem Fame.
1: Ja, aber diese, wir sind ja diese Überbringer, nicht? Also wir sind ja
0: was sind wir?
1: Überbringer der Botschaft.
0: Überbringer
1: die sind
0: Botschaft.
1: Ja nie so gehypt oder es ist halt ein Radiostar oder Radiomoderator, der immer ein Interview gefragt wird.
0: Das ist eher das ist gut, ja, das
1: der
0: stimmt.
1: Interviewte Rockmusiker, Musiker. Der gefragt wird und dann, übrigens, wir sind keine Entertainer, sondern we are Educator.
0: Educator, genau.
1: Ja, siehst du, das war jetzt gut.
0: Das ist super, Wahnsinn, ja. In guter alter Tradition legt dann der Sieger vor für
1: starten,
0: die heutige Sendung und wir haben wirklich wieder mal in den Tiefen der Arbeiterinnenlieder gekramt und wirklich ein paar Perlen gefunden, würde ich sagen.
1: Ja.
0: Ein bisschen was wiederholt sie leicht zu interpreten oder so, aber ihr werdet uns das verzeihen. Es ist ja immer ein Jahr dazwischen.
1: Die Hannes Waders und Woody Guthries dieser Welt verändern sich nicht.
0: Ne? So viel Gute gibt es dann halt nicht. Gell?
1: Aber mein Einstieg ist gleich einmal ein Orga. Wie im Blog, also ich schreibe ja immer so eine Sendungsankündigung, die ihr im Blog auf der Radiofabrik-Webpage
0: sehr empfehlenswert
1: finden könnt, danke. Ja, könnt ihr euch mal reinklicken und lesen. Und vor kurzem habe ich einen Film gesehen vom Aki Kaurismäki, finnischer Filmemacher, Fallende Blätter heißt, ja.
0: Film. Klingt schon recht positiv.
1: Ja, es ist so ein bisschen so eine Tetralogie, hat er da mit Proletenverfilmung quasi so ein bisschen Proletenfilme. Das ist der vierte und letzte Teil davon und der plätschert so ein bisschen depressiv dahin. Also es ist, man sieht Mann und Frau, die sie ihren Arbeitsalltag bestreiten und eher unglücklich sind. Und, und da tritt eine Band in einem Pub auf, so im Hintergrund mit Untertitel und das hat mich ganz geflasht gleich. Vor allem erst einmal der Name dieser Band, Maustetütöt. Also, super Finnisch, das so viel heißt wie Gewürzmädchen, also die Spice Girls, die Finnischen.
0: Aber und ein bisschen ein anderes Genre, das die zwei bedienen,
1: ja,
0: oder?
1: Also nur Synthesizer, also zu zweit und Gitarre. Und ich übersetze euch das nachher, ich kann den Titel auch fast nicht sagen. Syntynyt Surun Japuetu Petimixin.
0: Ich glaube, ich weiß, was ich dir zum 51. Geburtstag schenke. Auf der Volkshochschule einen Finnischkurs. Dann spürst du nur mal Maustütöt. Wie liest das flüssig vor?
1: Das heißt, geboren in Trauer und gekleidet in Enttäuschung. Also ein lebensfroher Song.
0: Genau, wir starten gleich mit viel Freude in den Mai, in den Frühling.
1: Maustetütöt.
0: Maustetütöt. Wir horchen es uns an. Das gefällt uns. Maustetütöt.

0: Ja, sehr schön.
1: Wunderschön, gell?
0: Wirklich. Maustetitet.
1: Wir sind gerade aufgekommen, es ist eine poetische Sprache.
0: Schon irgendwie, ja. Man versteht null, aber sie erinnert sie ganz gut.
1: Kurz übersetzt, im Film ist eben untertitelt das Ganze. Beginnen wir jetzt mit: im Topf schimmligen Kaffee und auf dem Boden ein Behälter. Ich weiß jetzt auch nicht, ob die Übersetzung ist aus dem Internet, ob die so gut ist. Regen wäscht die Fenster, muss sie nicht selbst putzen, nichts hält mich mehr zurück. Doch ich bin wie in Beton gegossen bis zu den Knien, einen unsichtbaren 1000 Kilo schweren Rucksack auf dem Rücken. Auch wenn nur noch ein Ziel vor mir steht, weiß ich nicht, ob ich bis zur Grube durchhalte und so weiter. Also es ist eher was Depressives,
0: würde
1: ich
0: sagen. Ja, nichts Lebensbejahendes. Gell? Nein,
1: aber trotzdem wunderschön. Es ist ja, das Depressive muss ja jetzt nicht unbedingt lebensverneinend sein oder so, dass man sich gleich heimtrat, aber es kann ja weiterbringen, die Traurigkeit, nicht? Ein bisschen.
0: Ey, aber du hast jetzt nicht weiter vorgelesen, aber dieser Gedanke, oder? Dass man dann auch im Tod, im Friedhof gefangen ist, weil da der Zaun ist, das ist dann schon immer so lebensbejahend.
1: Genau, also. Selbst im Friedhof ist man eingesperrt.
0: Und wann hört der Wahnsinn endlich auf? So.
1: Naja. Und ich habe da ein bisschen weiter gehört und es sind ähnlich alle Songs von den zwei Mädels.
0: Man kann sich kaum vorstellen, dass die finnischen Spice Girls...
1: Ja, das ist ein Gegenentwurf.
0: Ich
1: feiere sowas.
0: Ja, das ist gut so.
1: Du bist dran.
0: Ich bin dran. Recht viel positiver wird es bei mir auch nicht, leider. Das hat so mit den Arbeiterinnen und mit den Schicksalen von Arbeiterinnen, das hat irgendwie was Schweres natürlich. Schwere Arbeit, ausgebeutet und so weiter.
1: Oft, also voriges Jahrtausend noch, also im 19. Jahrhundert keine Rechte, gar nichts eigentlich. Ja.
0: Genau, aber in der Recherche für diese Sendung bin ich über die Laura Raffetz-Eder gestoßen. Ist eine Liedermacherin, die lebt in Wien. Ich weiß gar nicht, ob es Österreicherin ist oder eingewanderte Österreicherin. Aber das ist so.
1: Gut informiert, ja, bravo.
0: Aber jetzt pass auf. Und sie ist halt so klassisch Gitarre und Gesang, aber ganz schön auch. Und die singt da in diesem Lied jetzt über Schicksale, die in der Weltgeschichte keine Rolle spielen, weil es weit weg ist von uns oder weil viele andere schlimme Sachen passieren und das gar nicht auftaucht bei uns in den Medien. Aber offenbar darf halt in den kasachischen Steppen auch ein Schicksal passiert sein. Und zwar geht es da um Gasarbeiter und der Song heißt die Ballad of Channa Ozen. Das darf der Ort sein, wo diese Arbeiter aufgrund der schwierigen Arbeitsbedingungen und
1: hat es da Gruben, also hat es
0: ein Unglück hat es gegeben, wo viele Tote waren. Und das besingt sie. Und das finde ich irgendwie eine schöne Sache, dass sich da wer kümmert um Sachen, die wir sonst nicht mitbekommen.
1: Das stimmt, von dem habe ich überhaupt noch nie was gehört. Oder?
0: Genau, und deswegen.
1: Es gibt so Filme, Doku-Filme von Österreich Klawocker, glaube ich.
0: Genau,
1: die auch ein bisschen so die Arbeitswelt
0: wird beleuchten. So in diese Richtung gehen, aber ich habe noch nie. Ich mein, was weiß man von Kasachstan?
1: Ja, nicht viel.
0: Naja, genau. Ja, aber wir horchen es uns an. Laura Raffetz-Eder.
1: Jawohl.
0: Jo. Wenn es funktioniert. Geht.

0: Schön, oder?
1: Ja, durchaus, vor allem mit eher so ernstem Hintergrund und.
0: Und es geht nicht um ein Unglück aufgrund
1: Gas und so, gell?
0: Genau, sondern armutsgefährdete Arbeiter, die sich also aufgelehnt haben und vom Regime in Kasachstan irgendwann 2011 getötet worden sind.
1: Was ja ein kleines Massaker passiert ist.
0: Genau.
1: Ölindustrie haben wir gelesen.
0: Öl, genau. Am Kaspischen Meer ist es, genau.
1: Ja, viel. Russland ist ja auch so ölreich, gell? Also die, jetzt Ex-Russland. Ne?
0: Auch nicht irgendwie so eine positive Gegend, oder? Irgendwie so ein Ölfeld in Kasachstan.
1: Ja, ich glaube, das ist alles andere schön. Also auch im Iran teilweise oder diese ganzen. Wie heißt die Insel da, die da Trump war und dann, wo's ja verschiffen, das genau. Öl? Und da ist
0: Ahnung,
1: ja nur das Klumpern drauf. Das ist ja alles. Also eigentlich Irrsinn. Eigentlich müssen wir ganz raus aus dem. Nur mehr Elektroautos, grüne Städte und aber das ist ja wieder abgewürgt worden, die Grünen. Gell? Das ist ja alles
0: Radlfahren.
1: Ja, und Radlfahren, das ist. Singapur ist da übrigens meilenweit voraus. Die haben wirklich grüne Städte, wenig Autos.
0: Ja, und in Paris gibt es gute Ansätze, oder würde ich mal behaupten.
1: In Paris?
0: Ja, die alte Bürgermeisterin, die es jetzt auch nicht mehr gibt, aber.
1: Ah, die hat da auch angefangen ein bisschen.
0: Mhm. Ja, so. Mhm. Städteverkehr, also straßenverkehrsfrei zu machen, nur für Fahrradfahrer, Bäume zu pflanzen, sowas. Das ist doch
1: ja,
0: gut,
1: genau,
0: oder?
1: Das war gut, ne? Aber momentan sind die großen Machthaber ja auf einer anderen Straße unterwegs.
0: Die sind wieder ganz woanders unterwegs.
1: Zurück fossile Energien, gell?
0: Aber was sind wir schon?
1: Wir brauchen das
0: Würmchen
1: nur.
0: Würmchen auf den großen Straßen.
1: Wir brauchen das nur für unsere Schallplatten, das Erdöl. Sonst kann es mal gestohlen werden.
0: Ja, sehr gut.
1: Ja, ein bisschen was darf schon aus.
0: Ein bisschen.
1: Gurgeln.
0: Für die Schallplatten geht es. Ja, das darf sein.
1: Unser Motorrad ist auch nicht schlecht. So mit ein paar Kubik, wo es da die Hoden herbeidelt.
0: Aber hast du auch schon lange keins mehr, oder?
1: Nein, aber ich spür's noch immer, das Gefühl also der Freiheit.
0: Das Rocker-Feeling ist noch immer da.
1: Ja. Die Lederjacken, Fransen, Wacheln im Winter am Fahrrad.
0: Die Kutte. Die Bandidos, oder?
1: Sowas habe ich nie gehabt. Aber
0: gehabt
1: nein, ich war nie. Bin immer Lone Rider.
0: So, nicht so ein Clubmeier, gell? Nicht so ein Vereinsmeier.
1: Lonely Rider.
0: Außer die Böhmerwald-Partie, das ist schon so ein bisschen ein Vereins.
1: Map. So nein, Vereinsmeierei bin ich da. Bei der Radiofabrik.
0: Ah ja, das ist auch Vereinsmeierei.
1: Ja, da bist du aber auch ein großer Meier.
0: Stimmt.
1: Und beim KZ-Verband und Verein der Antifaschisten, da bin ich auch Mitglied.
0: Ah, ja. Aber jetzt auch nicht der klassische Kegelclub.
1: Nein, ist nicht der klassische. Da geht's. Vor kurzem war gerade im 5020 das ewige Leben der Nazi-Relikte. Da hat es einen Künstler gegeben, der hat immer, das war ja tatsächlich bis ins Jahr 2007 Usus, dass diese Kameradschaft 4, was ehemalige Waffen-SS-Mitglieder waren, am 1. November zu Allerheiligen dort im Kommunalfriedhof aufmarschiert ist, vor dem großen Kriegerdenkmal. Kennst du das?
0: Da in der Mitte.
1: Monumentale. Ja, und dieser deutsche Künstler hat immer die, nachher sind sie ins Wirtshaus und er hat die Kranzschleifen runtergeschnitten, den gefallenen Kameraden der Waffen-SS ist da draufgestanden. Unbehelligt, bis 2007 sind die da aufmarschiert.
0: 2007, echt?
1: Ja, von 1950.
0: Warum hat das 2007 aufgehört dann?
1: Weil sie abangelt sind alle, weil sie nicht mehr klein haben können und halt gestorben sind. Aber dieser Künstler hat diese Schleifen an den Bundespräsidenten geschickt jedes Jahr.
0: Also dass er was machen soll.
1: Oder? Ja, aber es ist nichts passiert.
0: Okay.
1: Also es ist wieder mal typisch.
0: Aber das ist wieder auch gut, dass halt das Leben nicht ewig geht, oder? Manches erübrigt sich dann von selber, aber... Gescheiter war es natürlich anders.
1: Ich würde das ganze Denkmal wie Grammar, das ist fürchterlich. Also da ist also ein schwulstiger Text von diesem Anton Bichler, der die Salzburger Landeshymne gedichtet hat, drauf.
0: Ich kenne den Text, ja.
1: Blut am Boden, ganz, ganz grauslich.
0: Aber naja, gut. Aber wir wollen uns jetzt nicht da...
1: Wir sind die Sendung, die this Radio Show kills fascists.
0: Genau, und deswegen spielen wir jetzt...
1: Kommt jetzt der Woody Guthrie, ich muss nicht viel dazu sagen, und wir playen gleich los.
0: Den Woody...

0: Jo, Woody Guthrie.
1: Ein alter, guter Protestsänger.
0: Ja. Mhm.
1: Ja, das war die zweite Runde, der Start der zweiten Runde von mir.
0: Genau, ihr müsst ja abstimmen, das ist ja ganz wichtig.
1: Auf unserer wunderschönen Website.
0: www.petlandham.
1: Petlandham. Da haben wir einen schönen Bernhard.
0: Petlandham.
1: Schau, ihr Popschutz. .at.
0: Genau, wobei es halt ein bisschen schwierig ist, weil wir ja an einem Strang ziehen.
1: Das ist richtig, ja. Aber ihr könnt ja entscheiden, was ich da jetzt.
0: Welcher Arbeitersong.
1: Die Arbeiterseele berührt.
0: Ja. Genau. Wir sind eh, glaube ich, ich schaue gar nicht auf die Zeit, aber ist egal. Ich lege gleich weiter mit einem weiteren Liedermacher, den haben wir auch schon ein paar Mal gespielt, auch in der ersten Arbeiterinnen-Sendung, die wir je gemacht haben, 2011, war auch der Hannes Wader schon.
1: Und der hat ja ganze Scheiben voller Arbeiter.
0: Genau, die Kunden eigentlich einmal durchlaufen lassen in Mai, aber wurscht. Und das ist jetzt das Solidaritätslied, ist natürlich auch eine Coverversion, du hast zuerst recherchiert, Bertolt Brecht und Ernst Busch.
1: Und Hans Eisler, der Melodiemacher.
0: Genau, aber ich glaube, Solidarität kann man nie genug zeigen und haben, oder?
1: Genau, deswegen das hast du schön gesagt.
0: Ja. Hannes Wader.

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1: Jo, jo, jo, jo, jo. Hannes Wader live natürlich. Ich glaube, es ist eh von der Platte. Hannes Wader singt Arbeiterlieder, haben wir eh schon gesagt.
2: Kriegt fast so viel Applaus wie wir.
1: Ja, naja, ist ein guter Mann. So, ja, ja. Wenn man seine ganze Kreativität dem Richtigen, wie wir glauben, verschreibt, ist ja nicht so schlecht. Ja, kein Kommerz.
2: Ist ja doch das Richtige. Also,
1: na, ja, ey.
2: Man muss ja bedenken, wir haben da das erst jetzt gute 120 Jahre, diese Gewerkschaftsbewegungen und Gesetze, Arbeitergesetze, davor hat es ja das gar nicht gegeben. Also das vergessen wir, glaube ich, recht schnell, dass davor der Boss oder der Firmenchef die einfach ausgehauen hat können, von einem Tag auf den anderen oder sofort eigentlich und überhaupt Überstunden, wurscht.
1: Genau, Arbeitszeitregelung ja, und so ist natürlich was Wichtiges.
2: Ja, ein bisschen Gründungsgeschichte der SPÖ, Viktor Adler, nicht, der die als Arzt das Elend der sogenannten Zirkelbäm, also die für die Ringstraßenbauten,
1: die sie zu Tode gearbeitet
2: Arbeiter,
1: haben.
2: Ja, aus Böhmen. Nicht.
1: Eigentlich könnte man sagen, dass jetzt die Leute sich dieses anschauen und die Touristen, von denen wir leben.
2: Ja, die ist mit Blut erbaut. Mit, ja.
1: Genau, ja. Ja. Ja. Guter Preis.
2: Ja, nein, das ist ja, ja gut.
1: Hm. Naja, aber das.
2: Gibt da ein schönes Bild auf meinem Blog, auf unserem Blog. Entschuldigung.
1: Na, passt schon.
2: in meinem Artikel, so würde ich sagen. Ja? Mit der stehende, so in Wien steht das, glaube ich, Gründer der Republik, Viktor Adler und Nutzwar Sozis. Ich weiß jetzt nicht. Aber schaut es nach. Auf
1: schön.
2: Der Website. Gell? Jetzt, jetzt reisen wir ins ferne Irland.
1: Ja,
2: habe ich entdeckt. Also
1: entdeckt.
2: Ja, der Algorithmus von Spotify spült uns das rein oder YouTube, wo auch immer. Da gibt es ja ewig lange Listen über Arbeiterlieder, also gerade über Arbeiterlieder auf YouTube, Spotify. Und da ist einmal die Wolftones untergekommen. Das sind so irische Sängerknaben.
1: Sängerknaben ist gut, das Cover ist genial.
2: So Papp-Sänger, sage ich mal, ja. Nicht, mit Koteletten, das gerade duscht.
1: Das darf jetzt in die 70er
2: aber überhaupt. Scheinbar waren die rein so rebellische Arbeitersongs, IAA-Geschichten und so. Also, und das Lied geht über die Black and Tans, Come Out You Black and Tans. Black and Tans waren die paramilitärischen britischen Söldner, so in die 20er, über wie halt Irland quasi die Unabhängigkeit angestrebt hat und die das quasi unterdrückt haben. Also Black and Tans sind die Bösen.
1: Also das ist die Aufforderung, kommt außer wir genau, stehen euch gegenüber.
2: Ich werde sie sagen, fight me like a man.
1: Okay.
2: Ja, the Black and Tans.

0: Da fühlt man sich gleich, also so Pub-Atmosphäre hat schon was, oder? So in einem Pub sitzen und schimpfen. Und
1: schimpfen über die,
0: reichen
1: bösen Briten
0: und so.
1: Die, ja, und die, also
0: ja, genau, alle. Ja.
1: Damals hätten also über die Briten. Ist auch ein Unabhängigkeitskampf, der mittlerweile hoffentlich erledigt ist. In Nordirland, Belfast ist doch noch ein bisschen kritisch, oder? Du warst ja schon dort.
0: Ich war schon dort, ja. Ich habe gedacht, dass es erledigt ist, aber so ganz habe ich nicht das Gefühl gehabt.
1: Doch, gell. Immer noch nach wie vor. Und diese Kneecap, glaube ich, heißen diese Rapper, diese modernen
0: Iren. Die mit diesen Sturmmasken.
1: Genau, so irische Wollsturm, also in den Landesfarben, in den Nationalfarben. So wohlgestrickte Sturmmasken.
0: Die dürfen doch nirgends auftreten, oder?
1: Die haben da mal Auftrittsverbot gekriegt irgendwo, weil sie wie Hamas-Fahne geschwenkt haben.
0: Genau, das hat auch mit dem
1: Palästinenser-Wahnsinn also, man weiß nicht so genau, ja, aber es ist halt so ein bisschen ein kritischer Konflikt momentan oder Probleme. Die, weiß ich nicht, die Greta Thunberg ist ja da eher auf Seiten der Palästinenser. Wobei das Leid ja Wahnsinn ist, nicht? Also man muss ja denken, dieser Gazastreifen ist ja Schutt und Asche, nicht? Im Prinzip.
0: Das stimmt, ja.
1: Es ist ja andererseits die Hamas, wenn man halt nie Ruhe gibt, was soll man sagen?
0: Gibt's keine Ruhe. Aber das können wir auch nicht lösen, leider.
1: Nein, das werden wir nicht lösen.
0: Jetzt kommt ein klassisches Arbeiterlied, kommt mir vor.
1: Ja, total. Es ist schön, dass du was Neues und gerade das bringst.
0: Genau, das ist irgendwie super. Ich finde ja, dass in unserer Radiosendung oder in Radiosendungen generell zu wenig A Cappella, sagt man so. Nein, A Cappella ist falsch, instrumental.
1: Also, A Cappella ist ganz falsch. Ja, genau. Wenn wir zwar jetzt so Bauchklang, war eine gute österreichische A Cappella-Band.
0: Nein, instrumental. Deswegen kann ich euch gar nicht sagen, um was in dem Song geht, weil es gibt keinen Text. Mhm. Aber der Titel, Sherpa, hat für mich schon was mit Arbeiter zu tun.
1: Das ist eine gute Hinbringung zum
0: Arbeiter.
1: Thema,
0: und anscheinende Poetrin. Ja. Ich bin ja nicht so frankophil oder frankophon, aber wird schon Angina ungefähr Pectoris. Hinkommen. Wird schon ungefähr hinkommen.
1: Brustschmerz heißt das.
0: Genau. Ja. Aber auf Französisch.
1: Anchine de Poitrine, no?
0: Genau. Oui, und Monsieur? Das horchen wir uns jetzt an. Sherpa heißt der Song. Gute Nummer. Checkt das out.
1: Jo.

0: Yes, ein richtiger Arbeiter-Song.
1: Ja, genau. Jetzt,
0: für die Sherpa.
1: Arbeiterinnen, genau.
0: Für die Sherpa.
1: Da sind wir jetzt weiter, da haben wir jetzt festgekackelt. Das war was fürs Fließband, oder? So.
0: Ja, genau. Da kannst du die Zeitungen aussehen.
1: Mathrock nennen sie das, das Genre. Ja. Das mit man sich in einem Schubladerl haben, gell?
0: Wobei ich das Gefühl habe, die Band will sie selber nicht so gerne in einer Schublade.
1: So mit Punkterl und so.
0: Ja.
1: Das ist,
0: ist schon was Besonderes, oder?
1: Polka-Dots. Ja, nein, ist wieder mal was Neues.
0: Ja,
1: also so. Was nicht so allgemein Gewöhnliches, wie es heute am Abend im Fernsehen ist.
0: Morgen. Heute.
1: Jetzt haben wir es leider verraten, wir sind nicht live.
0: Achso, nein, aber das hätten wir jetzt, das hätte keinem
1: aufgefallen. Nein, du hast morgen Verpflichtungen, du musst zu Hause den Song Contest moderieren, quasi so
0: genau.
1: eine Art Grissemann und Stermann privat.
0: Für ganz arm.
1: für die Kernfamilie.
0: Meine Kommentare sind dann nicht so...
1: Nicht lustig?
0: Papa, ja, pst,
1: genau.
0: Goschen. Pst, ist immer pst.
1: Ja.
0: Naja.
1: Nein, schön.
0: So ist es, auf jeden Fall.
1: Also wir sind fast live.
0: Fast live? Naja, für uns ist live und ihr horcht es euch heute
1: halt an. Wir wurschteln ja da in einer Nudel durch.
0: Vergesst es nicht abzustimmen, das ist ganz wichtig für uns,
1: für unsere
0: Motivation.
1: Für unser Gefühl, für unser Selbst, unsere Selbstachtung.
0: Nur so kommen wir durch den tristen Arbeitsalltag immer einen Monat weiter. Und nur schlecht.

0: Partisanin?
1: Na, der Opa.
0: Der Opa,
1: also
0: ja.
1: Mein Schwieger-Opa ist gefallen als Partisane. Mein richtiger Opa ist witzig, war bei der Wehrmacht am Balkan und in Kreta. Also der ist, könnten sich getroffen haben. Und ich habe dann das gemacht, wofür Europa eigentlich steht. Liebe, Kinder. Mit dem Ex-Feind.
0: Partisanenkinder.
1: Ja, wunderschön.
0: Ja, aber das ist echt wunderschön.
1: Die Band heißt RB Chorus. Keine Ahnung, ob da jetzt Red Bull oder Radio Belgrad gemeint ist.
0: Ich hoffe eher Radio Belgrad, wenn es das gibt. Aber
1: das ist jetzt wirklich ein Klassiker, was alt eigentlich. Also was Druck Tito Zove heißt. Genosse Tito ruft. Und das ist jetzt für alle.
0: Und wir folgen.
1: Partisanen und Partisaninnen, bitte sehr.
0: Jo.

0: Ja, Druk di to sove vom RB-Chorus. Leider auch zerbrochen fürs Land.
1: Ja.
0: Jome, was soll man machen?
1: Aber das ist, da gibt es viel Nostalgie, oder?
0: Ja, durchaus, Tito, das so ist auch verklärt worden. Also wie gesagt, der ist so mit Leuchtbirndl auf die Fernseher gestanden, aber er hat, muss man schon sagen, quasi das Land geeint. Nicht? Es hat nicht lange gedauert, dann nach seinem kaputt. Tod bis zerbrochen ist in einem blutigen Krieg.
1: Genau, aber vielleicht gehen wir alle zum Jugo-Fest bei der KPÖ, das ist jetzt irgendwann wieder. So ein bisschen Nostalgie schnuppern, Gelappe essen.
0: Ja, Spanferkel grün vielleicht.
1: Ojusko.
0: Slivo trinken.
1: Genau, so halt. Was wir halt so mit Jugoslawien verbinden. Ja.
0: Aber jetzt kommen wir nochmal noch in die nördlichste Hauptstadt vom Balkan. Hä? Wien.
1: Da kommen wir nochmal hin, genau. Weil wir,
0: die nördlichste Stadt, nicht Hauptstadt.
1: Genau, wir verabschieden uns jetzt nämlich mit meinem letzten Song, also der vierten Runde. Ihr stimmt's ab, ganz brav. Mhm. Aber wir haben ein bisschen

0: ein schlechtes Zeitmanagement. Deswegen verabschieden wir uns mit meiner letzten Runde. Bevor wir das machen, möchten wir euch erinnern, dass wir uns am 20. Juni 2026 wiederhören.
1: Jo. Was da gibt, wissen wir noch nicht. Aber
0: same place, same station.
1: Jo, spitzt die Ohren.
0: Und wir horchen uns jetzt eine punkrockige Version an von Die Arbeiter von Wien, ein gutes altes Arbeiterlied von den Kommandantes. Das ist jetzt eine Punkrockband aus Bielefeld, aber gut, die interpretiert das neuer. Horchen wir es uns an. Macht es gut.
1: Gute Nacht.

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5: Wollt ihr den totalen Krieg? Nein? Wollt ihr nicht? Ja, seid ihr nicht kriegstüchtig? Seid ihr Putin-Freunde? Seid ihr, ja, also Anti-Europäer? Ja, ihr seid Nazis? So ähnlich dürfen wir uns jetzt die ganze Zeit schon anhören. Ja. Das ist, geht schon länger so. Seit Antritt von Ursula von der Leyen als EU-Kommissionspräsidentin, aber in den letzten 4 Jahren, seit dem Februar 2022, seit dem Angriff, dem direkten Angriff der russischen Streitkräfte auf die Ukraine vermehrt und intensiviert. Ja, jetzt sollen wir alle kriegstüchtig werden. Aber kriegstüchtig zu sein, das ist das eine, man braucht ganz, ganz viel Waffen und man braucht auch Soldaten, die ausgebildet sind, weil man will ja nicht hoffen, dass es wirklich zu einem Krieg kommt. Aber tatsächlich ist es so, dass sie es ja schon sehr heftig vorbereiten. Und ich hoffe, ich habe Unrecht, aber es schaut schlecht aus. Aber was es vor allem braucht, ist die Unterstützung der Bevölkerung. Und deswegen braucht es ganz viel Kriegspropaganda. Die EU ist schon im Krieg. Sie hat noch nicht offizielle Truppen dabei, aber sie ist schon im Krieg. Sie sagt auch, sie will mit Putin direkt verhandeln. Und die Ukraine, die hochgeschätzte und die angeblich immer sozusagen der ukrainische Präsident hätte sozusagen die Verhandlungsmacht Schnecken. Ja, und die Bevölkerung ist beiden Seiten scheißegal und ihr Friedenswillen schaut so aus, dass sie beide darunter einen Siegfrieden verstehen. Und das muss man uns aber erst verklickern. Wir müssen das akzeptieren. Und ja, und deswegen haben die Rose und ich vor mittlerweile 4 Jahren, da dieser echte Krieg, vorher hat es diese Scharmützeln im Donbass gegeben, seit 2014, aber wo dieser echte Krieg angefangen hat, eine Sendung zum Thema Kriegspropaganda gemacht. Und ja, es ist grauslich, aber wir müssen darüber reden. Und wie diese Mechanismen funktionieren. Ja, also, in Memoriam Rosi Krenn und weil die aktuelle Situation es sehr wohl erfordert, hier jetzt eine Sendung aus dem April 2022 zum Thema Kriegspropaganda.

0: Wien 1914, Ringstraßenkorso, Zirkelecke. Ein Wiener hält von einer Bank eine Ansprache.
1: Denn wir mussten die Mahnen des ermordeten Thronfolgers befolgen, da hat's keine Spompanalung geben. Darum, Mitbürger, sage ich auch, wie ein Mann wollen wir uns mit fliehenden Fahnen an das Vaterland anschließen in ihrer großen Zeit. Sind wir doch umgerungen von lauter Feinden. Wir führen einen Hellinger Verteilungskrieg, führen wir. Also bitte. Schauen Sie auf unsere Braven, die was dem Feind jetzt innere Stirne bieten, ungeachtet. Schauen Sie, wirst da draußen stehen vor dem Feind, weil sie das Vaterland rufen tut. Und dementsprechend trotzens der Umbildung jeglicher Witterung draußen stehen's, da schaut's das an. Und darum sage ich auch, es ist die Pflicht eines jedermann, der ein Mitbürger sein will, stand dabei Schulter an Schulter sein Schärflein beizutragen. Dementsprechend. Da heißt es sich ein Beispiel nehmen, jawohl. Und darum sage ich auch, ein jeder von euch soll zusammenstehen wie ein Mann. Das ist nur Herrn die Feind. Es ist ein Hellinger Verteilungskrieg, was wir führen. Wie ein Phönix stehen wir da, den's nicht durchbrechen werden. Dementsprechend, wir sind wir und Österreich wird auferstehen wie ein Phalanx aus dem Weltbrand, sage ich. Die Sache, für die wir ausgezogen wurden, ist eine gerechte. Da gibt's keine Würstung. Und darum sage ich auch, Serbien muss sterben!

0: 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Hallo Leute, hier sind die Schallmoser Gespräche, Ausgabe Nummer 212. Rose und Jay begrüßen euch recht herzlich. Das war 1914, klar, Helmut Qualtinger liest Karl Kraus Die letzten Tage der Menschheit, und davor und danach zur Einleitung und zur Ausspannung und zum Einstimmung quasi die gesungene Version des Radetzky-Marsch von der Militärmusik Tirol. Worum geht's? Es geht um Kriegspropaganda. Ja, weil bei uns gibt es ja keine Kriegspropaganda und deswegen reden wir ja von anderen Ländern. 1914 hat es ja Burg gegeben und 1938 auch. Und ja, zu anderen Zeiten auch, auch wenn nicht unbedingt Krieg geführt worden ist, von österreichischen Soldaten oder vom österreichischen Bundesheer, machen wir es so. Und wenn man mal von den diversen Auslandseinsätzen absieht, aber darum geht es heute nicht, weil da gab es keine Propaganda dazu, da haben wir einfach nicht drüber geredet. Aber wir wollen heute so ganz generell über Kriegspropaganda reden und wie Menschen dazu gebracht werden, einen Krieg für gut, gerechtfertigt oder sonst irgendwas zu halten. Da hier haben wir sozusagen 1914 und wir haben 1938 und Rose, willst du anfangen?
1: Na, fang du an.
0: Okay, gut. Fang ich an. Dann lasse ich eigentlich gleich die Kriegspropaganda-Rede par excellence erklingen. Vom Herrn Goebbels 1943. Die berühmt ist mit dem Wollte den totalen Krieg. Es sind zwei Ausschnitte die sind, glaube ich, paradigmatisch für vieles an Kriegspropaganda, und deswegen fange ich damit an.
2: Die wir nach bestem Wissen und Gewissen beantworten müssen. Als mir meine Zuhörer auf meine Forderungen vom 30. Januar spontan ihre Zustimmung bekundeten, behauptete die englisch-amerikanische, das heißt die jüdische Presse am anderen Tag, das sei ein Propagandatheater gewesen und entspreche in keiner Weise der wahren Stimmung des Volkes, die Juden besser kennen als wir. Ich habe nun heute zu dieser Versammlung einen Ausschnitt des ganzen deutschen Volkes im besten Sinne des Wortes eingeladen. Vor mir sitzen reihenweise deutsche Verwundete von der Ostfront, Bein und Arm amputierte. Bein und Arm amputierte mit zerschossenen Gliedern, Kriegsblinde, die mit ihren Roten Kreuzschwestern gekommen sind, Männer in der Blüte ihrer Jahre, die vor sich ihre Krücken stehen haben. Dazwischen zähle ich an die 50 Träger des Eichenlaubes und des Ritterkreuzes. Eine glänzende Abordnung unserer kämpfenden Front. Hinter ihnen erhebt sich ein Block von Rüstungsarbeitern und Arbeiterinnen aus den Berliner Panzerwerken. Wieder hinter ihnen sitzen Männer aus der Parteiorganisation, Soldaten aus der kämpfenden Wehrmacht, Ärzte, Wissenschaftler, Künstler, Ingenieure und Architekten, Lehrer, Beamte und Angestellte aus den Ämtern und Büros, eine stolze Vertreterschaft unseres geistigen Lebens in all seinen Schichtungen, dem das Reich gerade jetzt im Kriege Wunder der Erfindung und des menschlichen Genies verdankt. Über das ganze Rund des Sportpalastes verteilt sehe ich Tausende von deutschen Frauen. Die Jugend ist hier vertreten und das Greisenalter. Kein Stand, kein Beruf und kein Lebensjahr blieb bei der Einladung unberücksichtigt. Ich kann also mit Fug und Recht sagen, was hier vor mir sitzt, ist ein Ausschnitt aus dem ganzen deutschen Volk an der Front und der Heimat. Stimmt das? Ja.

0: nicht vertreten. Ihr also, meine Zuhörer, repräsentiert in diesem Augenblick für das Ausland die Nation. Und an euch möchte ich 10 Fragen richten, die ihr mit dem deutschen Volke von der ganzen Welt, insbesondere aber vor unseren Feinden, die uns auch in dieser Stunde an ihrem Rundfunk zuhören, beantworten müsst. Wollt ihr das?
1: Das war einmal der erste Teil dieses Beispiels. Ich habe das jetzt absichtlich nicht, das wollte den totalen Krieg, das kommt nachher noch mit was anderem auch noch dazu. Aber mir ging es eigentlich darum, was er da macht, ist, er macht die Nation erst in dieser Rede, indem er sozusagen die einzelnen Vertreter anspricht, ja, wo sich ja jeder sozusagen selbst sozusagen genannt fühlt, dass er so macht, dass sich jeder fast persönlich angesprochen fühlt. Ja? Und die sind alle dann gemeinsam. Der Krieg an sich ist nicht wie in der heutigen Propaganda was Böses, sondern es ist etwas Tolles, etwas Heroenhaftes, etwas Wichtiges. Ja? Die Frage, ob es ein Angriffskrieg oder nicht, ist vollkommen wurscht. Ja? Aber er spricht sogar die Kriegsverwundeten an. Ja? Er kaschiert das gar nicht, ja? Sondern er findet das toll, dass die verwundet worden sind und dass die nicht um sonst sozusagen verwundet worden sind. Das ist sozusagen der Punkt dabei. Und er fordert sozusagen, das mit dem totalen Krieg, er fordert einfach sozusagen Opfer, damit die bisherigen Opfer nicht sozusagen vergeben sind. Ja? Deswegen kommt jetzt der zweite Teil.
0: Die Engländer behaupten, das deutsche Volk hat keine Lust mehr, sich der überhandnehmenden Kriegsarbeit, die Regierung von ihm fordert, zu unterziehen. Ich frage euch, Soldaten, Arbeiter und Arbeiterinnen, seid ihr und ist das deutsche Volk entschlossen, wenn der Führer es einmal in der Notzeit befehlen sollte, 10, 12, wenn nötig 14 und 16 Stunden täglich zu arbeiten und das letzte für den Sieg erreichen.

behaupten, die Engländer behaupten, das deutsche Volk wehrt sich gegen die totalen Kriegsmaßnahmen der Regierung. Es will nicht den totalen Krieg, sagen die Engländer, sondern die Kapitulation. Ich frage euch, wollt ihr den totalen Krieg?

0: wenn nötig, totaler und radikaler, als wir ihn uns heute überhaupt erst vorstellen können.
1: So, ja, das war der berühmte zweite Teil, wo er auch sozusagen fordert, irgendwie sozusagen, dass sie auch sozusagen auch arbeitsmäßig bis zu 16 Stunden hakeln sollen, und sie sind total begeistert. Und man fragt sich heute, warum und wieso, aber wenn man sich die ganze Rede anhört, weiß man ungefähr sozusagen, was er aufgebaut hat und was sozusagen jahrelange Propaganda sozusagen gesorgt hat. Jose?
2: Ja, es ist so ähnlich wie in dem Film von der Leni Riefenstahl. Man begreift es irgendwie nicht, aber es geht eine Faszination davon aus. Jede Studentin, jeder Student an jedem Institut für Kommunikationswissenschaften, zumindest in Österreich, kriegt es vor den Latz geknallt zum Thema Propaganda. Weil die modernen Fächer, die nennen sich ja Werbung und PR, da will man ja von Propaganda.
1: Public Relations. Den Begriff hat der erfunden, von dem der Goebbels so gern abgeschaut hat.
2: Genau.
1: Das war ein Jude, aber das ist wurscht, der nimmt es gern auch von Juden.
2: Es ist schon ein Wahnsinn und es erinnert an Masse und Macht. Dass man eine Masse einfach fesseln kann, so als kleiner hinkender Knirps mit nicht einmal einer sehr eindringlichen Stimme. Ja, das hat ja alles nicht. Nicht alles das nicht, was man heutzutage als Charisma bezeichnen könnte. Und trotzdem ist die Rede sowas von eingefahren. Und das hat schon was mit Masse zu tun, dass da ein paar so Jubelknechte drin stehen und sofort schreien und alles schreit mit.
1: Was die Stimme angeht, da sollte man sich nicht täuschen, weil die Art und Weise, wie Goebbels redet, ist sehr wohl die Art und Weise, wie früher sozusagen geredet worden ist, ja? Zu Zeiten, wo es noch keine wirklich guten Verstärkeranlagen gegeben hat. Ja? Wenn man sich nicht anhört, Karl Kraus im Original den letzten Tagen der Menschheit liest, ja, da hat er auch so eine überschlagende, sehr laute Stimme, die natürlich spielt eine Rolle, aber trotzdem ist es sozusagen, die Deklamation musste einfach anders klingen. Und deswegen wirkt es heute zwar lächerlich, war es aber damals nicht.
2: War es damals nicht, aber es ist diese Massenfaszination, ja. Zunächst einmal für seine Propaganda so viele Leute an einen Platz zu kriegen und dann ein paar so Klamöre im Publikum zu haben, die wo die Stimmung anheizen und dann zu so einer Massenhysterie zu führen. Und dann erinnert man sich schon an Masse und Macht und was das ausmacht. Und dass man sich heute von dem Wort Propaganda so absetzen will, das ist aus meiner Sicht etwas extrem Verlogenes, weil Kriegspropaganda ist in der heutigen Zeit der Verkaufsschlager schlechthin.
1: Na, der Punkt ist, heute heißt es aber auch nicht Kriegs-PA, sondern es heißt Berichterstattung.
2: Heute ist es natürlich von Wehrschütz und Ähnlichen eine total objektive Berichterstattung.
1: Wobei der Wehrschütz ist wirklich nur Gold gegen vieles andere, ja. Weil der rennt dort wirklich umeinander und
2: er hat das Pech seines Namens.
1: Ja, und dass er FPÖler ist. Aber man muss wirklich sagen, die daheim im Studio sitzen, sind schlimmer. Aber gut, wir reden halt jetzt über die Geschichte zuerst.
2: Über die Geschichte zuerst. Die Propagandamaschinerie, die aufgebaut worden ist und wie man Massenhysterie auslöst. Jetzt habe ich nicht das Geschichtswissen, was da 1914 bis 18 passiert ist. Ich glaube, das war schon der vertrottelte Kaiser, wie der Harder das einmal so formuliert hat. Da hat ihm seine Großmutter immer erzählt, da muss der alte Surm in sein Alter, der Depp, der alte Surm, nur einen Krieg anfangen. Was soll denn das?
1: Ja, aber das wissen wir auch, der Kaiser hat da diesbezüglich nicht mehr viel zu reden gehabt. Der Fritz Adler hat schon gewusst, warum er den Stück erschossen hat.
2: Naja, wir wollen jetzt da irgendwie nicht heroisierend wirkt.
1: Nein, aber sozusagen, er hat denjenigen, der wirklich verantwortlich ist, attackiert.
2: Ja, hat man irgendwie so geschafft. Bei Hitler hat man es irgendwie gar nicht geschafft. Mehrmals fehlgeschlagen. Der hat einfach, weiß ich nicht.
1: Naja, da hätte man auch Gruppen Düssen irgendwie an.
2: Ja, da hätte man auch die Hintermänner anschauen dürfen. Kriegspropaganda lebt einfach von Bildern und Kriegspropaganda lebt seit dem Zeitalter der Massenmedien von sowas wie Massenkrieg und Massenarmee. Das heißt, es gibt schon einen Zusammenhang und der ist ja wissenschaftlich erwiesen. Es gibt zwischen dem Aufkommen von Massenmedien und Massenkrieg einen empirisch erwiesenen hundertprozentigen Zusammenhang. Und dieser Zusammenhang, der erschließt sich mit der Kriegspropaganda. Das heißt, seit es Massenmedien gibt, gibt es Massenkrieg und seit es Massenmedien und Massenkrieg gibt, gibt es diese Propagandamaschinerie, die sich an den Massenmedien orientiert. Und gibt es diesen berühmten Satz, bringen Sie mir die Bilder und ich mache Ihnen den Krieg.
1: Ja, das war der Hörst.
2: Und das ist ein ursächlicher Zusammenhang. Und seitdem ist Propaganda auch so wichtig. Die Propagandaerzählung ist so wichtig. Und man darf nicht vergessen, dass die Massenmedien immer die allerersten, neben der Rüstungsindustrie natürlich, Profiteure von Krieg sind. Das ist schon klar. Und jeder Krieg braucht eine Erzählung, jeder Krieg braucht eine Idee und jeder Krieg braucht eine Propaganda. Und ohne diese Propaganda funktioniert es gar nicht. Und wir erinnern uns an die jämmerlichen Bilder aus Jugoslawien, ja, wo die alte verrunzelte Frau ist, total verhärmt, oder dann wieder mal die alte Frau mit dem kleinen Kind, total jämmerlich, aufgemacht in so seriös wirkenden Zeitschriften wie Spiegel, Stern, Profil. Ja, alle dasselbe Bild, komischerweise, lustig, sehr interessant, alle haben nur ein Bild, mit dem sie aufmachen.
1: Ja.
2: Und so funktioniert Kriegspropaganda. Kriegspropaganda funktioniert über diese Ausstrahlung und vielleicht ist die Goebbels-Rede deswegen so faszinierend, weil da hat man auch die Massen angesprochen. Da hat man eine ganze Menge von Menschen angesprochen. Das war nicht in einem Kammerl mit 10 Leuten. Hört mal zu, Freundl, die Juden sind Arsch. Nein. Und in dieser Masse wollte man auch jeden für sich ansprechen. Und so funktioniert Kriegspropaganda. Kriegspropaganda will jeden für sich ansprechen. Und will, dass die Menschen als Masse plötzlich als Individuen nichts mehr taugen. Nur so funktioniert ja auch Militär durch Entindividualisierung. Das Individuum zählt nicht mehr, im Krieg sowieso nicht. Da zählt das Soldatische. Und damit ist eine Entindividualisierung vorprogrammiert. Das heißt, ich spreche die Masse als Massen an. Und was der Goebbels auch sehr geschickt macht, er sagt, und die tausenden Frauen, das heißt, die holt er sich auch gleich noch. Ja. Die kalt er sich, weil das sind ja Soldatenproduzentinnen, mehr oder weniger. Und die holt er sich auch noch ins Boot. Was ja. Die deutsche Frau. Und es ist schon spannend, herzugehen und zu schauen, wie man da als Menschen plötzlich eine Masse macht. Und ohne Masse geht Krieg nicht. Ohne
1: nicht
2: Masse
1: mehr.
2: Geht nicht mehr. Ja, aber schon lange nicht mehr. Und ohne Masse geht auch Kriegspropaganda nicht. Und ohne Masse wird also so eine einseitige Berichterstattung wie jetzt aktuell mit der Ukraine nicht funktionieren, zum sagen, ja, da hat man irgendwelche so jämmerlichen Ukrainer vor der Bildfläche, die wo sudern, dass sie immer schon gegen den Kommunismus waren und habe schon für die westliche Freiheit und sonst irgendein Quatsch.
1: Okay, dann möchte ich jetzt, nachdem wir jetzt sowieso ins Heute schon kommen, ein letztes Tonbeispiel zum Thema Propaganda und sozusagen der künstlerischen Aufarbeitung dessen bringen. Von einem Deserteur.
2: Nicht so.
3: Heldenplatz. Der ganze Heldenplatz circa versagerte in maschenhaftem Männchenmeere. Drunter auch Frauen, die ans Maskelknie zu heften, heftig sich versuchten, hoffensdick und brüllsten wesentlich. Verwogener Stirnscheitel unterschwank, nach Nöten nördlich kächelte, mit zunummernder, aufs Bluten feizer Stimme, hinsensen zämmertliche Eigenwäscher. Pirsch, doppelte der Gottelbock von Saatz zu Saatz, mit hühnigsprenkem Stimmstummel. Balzerig würmelte es im männlichen See und den Weibern ward so pfingstig ums Heil, zu Mahn, wenn ein Knieänder sie hirschelte.
1: Ja, Ernst Jandl, Augenzeuge vom der Heldenplatzrede, vom Hitler und eben auch Deserteur der Wehrmacht. Ja, der das Ganze sehr plastisch darstellte. Dieses Gedicht ist bei den Germanisten derartig beliebt, es ist zu zerlegen, das wollen wir jetzt nicht tun. Wir wollen sozusagen über die Kriegspropaganda reden und ja, es kommt vielleicht bei manchen vielleicht komisch, wenn wir reden von Kriegspropaganda von der westlichen Seite, weil der Putin ist ja der Böse. Aber ja, dieser Überfall ist natürlich nicht zu rechtfertigen, aber die Frage ist, was kommt von der anderen Seite? Und ich habe einen sehr netten Kommentar gelesen, der gemeint hat, ja, er versteht schon, dass die Ukraine in diesem Informationskrieg, in diesem Infowar, jegliches, alles, was sie zur Verfügung haben, an Propagandamöglichkeiten nutzen. Klar. Ja, das heißt nur nicht, dass wir alle darauf reinfahren müssen. Und es ist halt schon auch so, dass von der Leyen schreit irgendwie sozusagen, ja, wir wollen die Ukraine unbedingt in der EU haben und das aber ein halbes Jahr, nachdem sie irgendwie noch klar festgestellt haben, die Ukraine funktioniert eigentlich in der EU gar nicht, weil sie nicht die Kriterien erfüllt, die sie gerne hätten und sie schon ein bisschen geschädigt sind von dem, was sie von Polen und Ungarn erlebt haben und halt wahrscheinlich nie die auch nicht aufnehmen würden. Und dafür hören wir heute von der Korrespondentin aus Warschau, Polen stünde an vorderster Front zur Verteidigung der Demokratie. Ausgerechnet Polen. Ja,
2: ja, das ist Kriegspropaganda, aber das kennen wir aus allen Kriegssituationen. Da gehen die Emotionen einfach total hoch und da funktioniert alles. Bis hin, wir erinnern uns an die Babylüge in Kuwait. Von dem jungen Mädchen vor der UNO, die wo doch die Nichte vom
1: Botschafter war.
2: Vom Botschafter war, bis hin zum Ölvogel, ja, bitte, der wo aus der Antarktis kommt.
1: Nein, das war der Unfall von Exxon Valdez 2 Jahre vorher, 1989, und dieser Ölvogel ist dann 1991 in sämtlichen Tageszeitungen dank der Vermittlung von Associated Press als Opfer der Ölpest am Golf erschienen. Wobei bis heute nicht so ganz klar ist, was eigentlich die Hauptsache dieser Ölpest war, weil die Amis haben gesagt, die Iraker haben die Ölquellen aufgedreht und die Iraker haben gesagt, ihr habt die irakischen Ölschiffe bombardiert. Ja. Aber erzählt wird natürlich nur das, was der Sieger irgendwie erzählt. Eine alte Geschichte.
2: Was überbleibt, ist, dass es den Massenmedien nicht peinlich war und dass sie keine einzige Zeitung, die was mit dem Ölvogel aufgemacht hat, bis heute entschuldigt hat.
1: Inklusive der Volksstimme.
2: Ja, gut.
1: Auch die Volksstimme hat das reproduziert.
2: Aber so funktioniert Kriegspropaganda. Und in der heutigen Zeit funktioniert es halt über die Nachrichtenagenturen, aber etc. Da kriege ich eine Agenturmeldung. Der Journalist hat ja sowieso keine Zeit mehr zum selber recherchieren, weil wie auch.
1: Er hat die Ressourcen nicht. Ja?
2: Er hat die Ressourcen nicht. Ressourcen sind unter anderem Zeit. Das heißt, die Agenturmeldung wird außergefetzt, runtergerissen aus dem Fax oder halt die E-Mail über Nummer und die Geschichte rennt.
1: Okay, dann lese ich dir jetzt mal was vor zum Thema Medien. Russland schickt mit Nervengas bewaffnete Killerkommandos gegen seine Feinde aus, zuletzt gegen den Oppositionsführer Alexei Nawalny. Er lässt seine Cyberagenten Chaos und Disharmonie im Westen sehen, um die demokratischen Systeme zu beschmutzen und gleichzeitig um seine eigene falsche Version von Demokratie zu fördern. Russland hat rund um den Globus bezahlte Söldner eingesetzt, um seinen Einfluss heimlich zu erweitern. Im eigenen Land füllen sich seine Krankenhäuser schnell mit Covid-Patienten, während der Präsident sich in seiner Villa versteckt hält. So. Woher kommt das? Woher ist dieses Zitat?
2: Das ist ein Fake.
1: Nein, das ist kein Fake. Woher kommt dieses Zitat?
2: War das die Frage, die du mir stellen wolltest? Keine Ahnung.
1: Das ist, man sollte es nicht glauben, eine Aussendung, ein Jobangebot, die Einleitung des Jobangebots für den leitenden Korrespondenten der New York Times in Moskau. Und weiter geht es dann. Moment. Wir suchen jemanden, der die Aussicht auf die Durchquerung von 11 Zeitzonen mit Begeisterung auf sich nimmt, um einer Bevölkerung auf die Spur zu kommen, die zunehmend frustriert ist über eine Wirtschaft, die von Korruption, Vetternwirtschaft und übermäßiger Abhängigkeit von natürlichen Ressourcen heruntergezogen wird. Ja? Also, da kannst du ungefähr vorstellen, was für jemanden sie suchen. Ja? Jemand, der schon wirklich eine vorgefertigte Meinung hat und nur ja nicht irgendwie von dem abweicht. Ja? Das ist.
2: Ja, nur die Jobbeschreibung passt zu jedem Staat.
1: Ja, nur die New York Times hat ja doch, hat man eigentlich schon gedacht, einen gewissen Ruf, wo sie noch ein bisschen auf Seriosität achten, aber das ist halt nicht so der Fall.
2: Das ist im Krieg nie der Fall, und zwar bei keinem Medium.
1: Da war gar kein Krieg.
2: Ja, das ist irgendwie, ja, vielleicht sind es Komiker, ich weiß es nicht.
1: Das ist der alte Kalte Krieg,
2: das ist der alte Kalte Krieg.
1: Das ist nichts Neues, aber es ist schon erstaunlich.
2: Dass man hergeht und sagt, die Beschimpfungen, die passen auf die USA auch irgendwie. Das passt eigentlich auf jeden Staat.
1: Nein, nicht auf jeden Staat. Der hat die Möglichkeiten, die Großmächte haben.
2: Na gut, nehmen wir mal Kuba mal aus.
1: Du kannst auch Österreich ausmachen. Ich glaube nicht, dass irgendwelche Agenten, österreichische Agenten, irgendwo anderen Krieg anzetteln oder unliebsame Personen beseitigen.
2: Das nicht, aber in puncto Korruption sind wir auch
1: Weltmeister. Das ist. Da brauchen wir keine Statistiken führen, um das zu wissen. Aber das ist. Ich möchte zurückkommen auf die Irakkriege, nämlich auf den zweiten.
2: Ja.
1: Die Geschichte mit den berühmten Massenvernichtungswaffen, ja, die jetzt schwer konstruiert waren. Und das Irre ist, ja. Jetzt kommen es wieder daher, dass die beide Seiten behaupten sozusagen wechselseitig, dass die Gefahr besteht, dass mit biologischen oder chemischen Waffen agiert werden könnte. Und das, wenn das der Herr Putin sagt, ist das unglaubwürdig. Wenn das Herr Biden sagt, ist das nicht sehr glaubwürdig. Und da fragen sie den Bundesheer, der sagt ausgerechnet, ja, das kennt er von 2003, also das braucht man nicht unbedingt so ernst nehmen. Ja? Ein Bundesheer muss das sagen. Ja? Keiner von diesen ganzen Zivilisten sagt das. Ja? Ein Bundesheer muss das sagen. Ja?
2: Aber der ist deswegen auch glaubwürdig.
1: Ja, eh. Aber verstehst du, ich meine, das Schlimmere sind die Zivilisten, das sind diese Reserve-Journalisten. Wie auch eben dieses Spiegelcover, wo das ausschaut wie ein Filmplakat, wo drauf steht, die Unbeugsamen, in der Mitte sozusagen den Herrn Zelensky, auf seiner Seite den Herrn Klitschko, und irgendwie so ein Motto, Entschuldige, der hat ja den Präsidenten doch auch gespielt. Ist das jetzt ein neuer Film, der rauskommt mit ihm, oder ist das echt? Ja? Das verschwimmt dann nur mehr, ja? Und die Sache ist schon die, wo kommt die Propaganda her? Natürlich zuerst einmal vom Staat. Ja? Aber die Medien tun das zum Teil deswegen, weil sie bestimmten Leuten gehören, das ist auch klar, die Massenmedien, aber vor allem deswegen, weil sich diese Propaganda verkauft. Ja? Das ist das Verrückte. Ja? Eine Stimmungsmache verkauft sich. Ja? Und das ist irgendwie so, es ist für mich ähnlich wie bei Wahlen, wo die Leute sozusagen auf der richtigen Seite, nämlich die gewinnen, stehen wollen. Ja? Und deswegen die Partei wird, die wahrscheinlich gewinnt, weil sie dann sozusagen sich selbst als der Teil dessen sind. Ja? Das ist eine Selbsterhöhung. Ja? Man kann das sehr schön nachlesen beim Wilhelm Reich in den Reden an den kleinen Mann, ja? Wo es darum geht, dass er dadurch, dass er etwas Größeres fühlt, sich sozusagen auch selbst erhöht, ja? und deswegen auch verarschen lässt.
2: Gebe ich dir zu 70% recht. Nein, gebe ich dir nicht recht, was anbelangt, die Massenproduktion, die Massenmedien machen das für Selbsterhöhungsprozesse etc. Nein, da geht es einfach
1: die Selbsterhöhung,
2: nur ums Geschäft.
1: Ja, eben. Durch diese Selbsterhöhung kaufen die Leute das. Ja? Das Interesse der Medien ist nicht die Selbsterhöhung.
2: Ja. Ja?
1: Nur das ist der Effekt. Ja? Über diesen Effekt verkaufen sie diese Propaganda. Ja?
2: Ja, und du meinst, aus dem Grund haben sie den Kurze so oft am Titelblatt gehabt. Aber die Selbsterhöhung stimmt auch für Kroa und Krenn, ja, weil wie oft die am Profiltitelblatt waren, das ist ja nicht mehr auszuhalten. Ja.
1: Die waren aber deswegen sozusagen als zur Abscheu. Ja.
2: Das war keine Selbsterhöhung.
1: Nein, Selbsterhöhung, das war zur Abscheu. Ja. Aber da gruselt sich auch, horrort sich immer. Ja. Angstlos, Sex und Horror, ja, das ist...
2: Zirkt immer. Kriegspropaganda lebt hauptsächlich auch von kitschigen Geschichten, ob sie stimmen oder nicht. Mein peinliches Beispiel, da vertrat der Chat wahrscheinlich schon wieder ins Gesicht, ist ein Profilartikel, wo die Ex... von Peter Handke interviewt worden ist, zum sagen, der fährt da nach Serbien und erklärt sich mit Milosevic solidarisch. Das ist aber ein Frauenschläger, weil der hat mir auch schon mal eine Ohrfeige geknallt und immer gedacht habe, bei dem ganzen Interview, Alter, also es wundert mich nicht, warum der mal jemand eine knallt. Echt. Also diese Primitiv-Tussi braucht sie nicht wundern. Und das Profil hat das aufgemacht mit einer vierseitigen Story über das Drama, dass sie der komischerweise nicht auf die bosnische Seite geschlagen hat und sie dann nicht verarschen hat lassen von Kriegspropaganda.
1: Wobei, die bosnische Seite ist gut. Ich meine, ich war ja 92 unten. Unten ist auch blöd, aber soll man nicht sagen, in Sarajevo. Und bevor ich da drunter gefahren bin, habe ich mir gedacht, okay, das, was sozusagen in unseren Zeitungen steht, jetzt unabhängig von dem Twist, die Serben sind böse, hat der Spiegel ja auch getitelt, der Terror der Serben. Ja? Aber abgesehen davon, okay, das ist alles ziemlich kompliziert, wer dagegen wen ist. Und als ich dann unten war, habe ich dann festgestellt, okay, das, was bei unseren Zeitungen steht, ist ziemlich vereinfachend, weil da irgendwelche Warlords irgendwo umeinander herrschen, ja, und dann nie genau weißt, wer jetzt mit wem, ja, wo du siehst, dass die HVO, also die kroatische Territorialverteidigung, die spätere kroatische Armee, mehr oder weniger identisch war mit der dortigen Caritas. Da gab es keinen Unterschied. Also was da alles rennt, das ist sagenhaft. Ja. Gut, das ist jetzt eine andere Geschichte. Mir fällt jetzt ein paar Sachen fallen mir jetzt ein, was ich eigentlich sozusagen erwähnen wollte, war, dass Propaganda halt nicht unbedingt Propaganda ist, sondern dass es eine größere Spanne ist an verschiedenen Dingen. Ja, das eine ist sozusagen die Stimmungsmache. Das ist das, was man bei Goebbels so schön gehört hat, weil der hat kaum mit Lügen gearbeitet, mit eigentlich, ja, sondern mit Interpretationen, mit Stimmung. Das Verrückteste, was die deutsche Propaganda angeht, diesbezüglich, ist übrigens eine Lüge, die keine war. Das war nämlich das Massaker von Katyn, wo die Deutschen sich darüber beschweren, sozusagen gesagt haben, die NKWD hat einen Massenmord begangen an 4.400 hauptsächlich polnischen Offizieren, das sozusagen braucht hat eben um Unfrieden innerhalb der Alliierten zu schüren. Das hat dann aber keiner geglaubt, weil es sind ja die Nazis. Und die Sowjets haben gesagt, das waren die Deutschen. Und das haben sie bis zum Untergang der Sowjetunion behauptet. Ja. Das ist dann schon sehr schräg. Und dann gibt es eben sozusagen die glatte Lüge. Ja. Das ist eben sozusagen die berühmte Brutkastenlüge, die Massenvernichtungswaffen, was es da alles gegeben hat, um einen Krieg zu begründen. Ja. Oder auch Behauptungen, die so halberte Lügen sind, wie die Flugverbotszone in Libyen, wo sie einfach behauptet haben, okay, sie richten jetzt eine Flugverbotszone ein, aber sie machen jetzt keinen Krieg gegen Libyen. Am nächsten Tag hat es schon geheißen, irgendwie der Angriff auf Libyen. Ja. Keiner hat mehr darüber geredet, dass es eine Flugverbotszone sein sollte. Natürlich ist eine Flugverbotszone ein Angriff. Ja. Du kannst eine Flugverbotszone einrichten, ohne dass du einen Krieg fährst. Ja. Das haben wir jetzt auch in der Ukraine auch die ganze Zeit irgendwie sozusagen. Ja, machst du doch eine Flugverbotszone. Ja, wir verbieten ihnen einfach nur zu fliegen. Wenn sie sich nicht dran halten, naja, was machen wir dann? Das ist es nicht. Ja. Das ist ein Kriegseinsatz. Oder unter dem Motto, es gibt die westliche Welt kämpft nicht sozusagen, weil sie wollen keinen dritten Weltkrieg riskieren, aber sie schicken ihre Söldner dorthin. Ja? Da gibt es jetzt mittlerweile auch schon Berichte, dass die Söldner untereinander ein bisschen ein Problem haben, weil die einen sind sozusagen einfach nur so Söldner, was an sich schon ein bisschen ein seltsamer Beruf ist, wobei unklar ist, wer bezahlt jetzt eigentlich genau. Und dann gibt es aber noch Amis, die dort auch sind, und mit denen haben sie größte Schwierigkeiten, weil die wollen überhaupt nur gerne Russen verschießen. Das ist halt schon eine grausliche Geschichte, aber davon wird auch wenig geredet. Ja. Und dann gibt es eben sozusagen, und das ist sozusagen für mich der dritte Punkt an Propaganda, das Weglassen, das eben Nicht-Berichten. Ja. Alles, was sozusagen den Guten sozusagen ans Zeug geflickt werden könnte, ja, das lassen wir weg. Ja. Und was ich jetzt, was heute gerade heute ist der 3. Februar, 3. April, in den Nachrichten war, ja, die ukrainische Armee hätte jetzt Gebiete, die die Russen verlassen hätten, da hätten sie jetzt diverse erschossene Zivilisten gefunden. Und das wären Kriegsverbrechen der USA gewesen, der Russen gewesen. Ja. Ich meine, die glaube ich schon, dass sie die gefunden haben. Ja. Das glaube ich ihnen. Die Frage ist nur die, wer hat die erschossen? Weil das ist nämlich dasselbe wie die Geschichte wie in Katyn. Ja.
2: Nein, das glaube ich eben nicht. Weil das ist irgendwie dieselbe Propagandageschichte wie im Kosovo. Da wurden angeblich wurde da ein Massengrab entdeckt, ja, mit lauter Erschossene. Und 5 Jahre nach dem Krieg hat sich herausgestellt, und zwar eindeutig. Und da waren auch die Ärzte an den Grenzen dabei und so Institutionen wie Medical Care, zum sagen, ja, das sind uralte, verschrumpelte Leichen, die man im Nachhinein da eingegraben hat, um zu behaupten, die Serben hätten da ein Massengrab errichtet. Niente. Da waren keine frisch Erschossenen. Da waren ausgrabene Leichen, für die man explizit ein Massengrab gemacht hat. Und das ist dann super toll im Profil gekommen. Massengrab entdeckt. Hey, hallo, geht's noch?
1: Ja, gut,
2: mit ausgrabenen Leichen. Also wenn mir heutzutage jemand was von einem Massengrab erzählt, da spitze aber zweimal die Ohren.
1: Ein Massengrab war es keiner und die waren frisch erschossen. Also, das glaube ich schon. Die Frage ist immer nur, wer hat die erschossen? Ja? Nämlich einfach sozusagen, so, mein, das sind Gebiete, die wechselhaft manchmal russisch und manchmal ukrainisch waren. Ja? Und dann frage ich mich schon, also wer hat ein Interesse dort, Zivilisten umzubringen?
2: Ja? Wer hat ein Interesse dort, irgendwie Leichen auszugraben?
1: Nein, wer hat dort konkret Interesse, Zivilisten umzubringen? Das sind ja nicht die Russen.
2: Nein.
1: Das sind die Ukrainer, nämlich diejenigen, die, die vorgehen gegen Leute, die nicht in den Kram passen. Ja. Das ist dokumentiert. Das können durchaus auch die Azov-Brigaden gewesen sein oder andere Faschisten. Ja. Also, da frage ich mich schon, also, aber wurscht, ja. Man weiß es nicht, ja, aber es wird klar zugeordnet, gleich. Ja. Und das ist der Punkt für mich.
2: Ja, oder man legt sich das einfach zusammen und buddelt irgendwo Leichen aus.
1: Nein, das ist nicht der Punkt da in dem Fall. Ja? Die Leichen gibt es ganz offensichtlich. Ja,
2: ja, die Leichen hat es damals auch gegeben.
1: Ja, aber die sind nicht in einem Massengrab verscharrt und das sind frische Leichen. Das ist nicht der Punkt. Ja? Das ist nicht der Punkt. Das ist zumindest dem, was man bis jetzt weiß. Die Frage ist für mich die immer sozusagen die Interpretation dessen, was man findet. Ja. Das ist dasselbe auch bei Auseinandersetzungen in Jugoslawien. Es hat ja mehrere solche Massaker gegeben. Ja? Wo dann die einen haben gesagt, das sind Kriegsverbrechen gewesen. Die vom Westen unterstützten haben gesagt, das sind Kriegsverbrechen. Und die Serben haben gesagt, nein, entschuldige, aber das waren UCK-Kämpfer. Ja? Und
2: die UCK ist auch nicht so ohne.
1: Die UCK ist auch nicht so ohne, nein. Aber sie waren die Lieblinge des Westens, genauso wie die Freie Syrische Armee in Syrien der Liebling des Westens war. Ja? Wo dann aber auch ziemlich klar, wenn das hauptsächlich Warlords sind, die hauptsächlich ökonomische Interessen dort haben und mit Demokratie sicher nichts am Hut haben. Ja? Genauso wie die Türkei, die angeblich den IS bekämpft hat und in Wirklichkeit unterstützt hat und sich in Syrien sozusagen ein paar Platzhallen gesichert hat, die von Kurden gehalten worden sind, die Kurden vertrieben hat, und Afrin ist heute türkisch. Das ist syrisches Gebiet. Das ist ein Angriffskrieg und es ist, wenn Sie mit meinem Völkerrecht daherkommen, ja, das ist eindeutig völkerrechtlich Angriffskrieg gewesen und das ist völkerrechtlich nicht zu legitimieren der Besatzung. Ja. Wurscht, ja. Das sagt der Herr Erdogan. Und der Herr Erdogan ist jetzt der neue Liebling auch der Außenpolitik der Deutschen, nämlich, weil der hat was gegen Putin. Ja, und deswegen gehört er jetzt zu den Guten, abgesehen davon, dass die Türkei in der NATO ist sowieso. Aber jetzt ist er sozusagen der große Liebling und es ist vollkommen wurscht. Ja? Mir ist dann aufgefallen, irgendwie so, wir reden jetzt alle über den Herrn Nawalny, ja? Der arme Nawalny, der nichts getan hat und der jetzt zu lange da im Häfen sitzt. Ja? Wir reden nicht über den Herrn Assange und wir reden auch nicht von denen, der Assange kommt vielleicht noch hin und wieder vor. Ja? Wir reden aber auch nicht zum Beispiel von der Bürgermeisterin von Diyarbakır. Ja? alevitische Kurdin, die sozusagen einfach nach dem Motto irgendwie so, naja, die behaupten wir jetzt als der PKK und sperren sie ein. Ja. Und es ist wurscht, ja. Also es ist eine alevitische Kurdin, ich meine, was interessiert uns das? Ja? In einem NATO-Land, ja, in so einem demokratischen. Es ist wurscht. Wir kaufen jetzt ganz demokratisches Öl und Gas von den Arabern, sag mal bitte ein Land, von dem das so demokratisch ist. Aber da haben wir kein Problem damit. Ja. Das ist dieses zweierlei Maß, wo einfach sozusagen das mit dem Weglassen passiert. Ja. Ja, okay, das war jetzt ein paar Fortschritt.
2: So ein Fortschritt. Kommen wir mal zurück zu einer. Bleiben wir beim Ökonomischen. Gehen wir mal zurück zu einer österreichischen Qualitätszeitung, nämlich dem Standard. Und da hätte ich dann schon auch noch mal eine kritische Anmerkung. Diese löbliche rosarote Zeitung, die so als, also die wird ja höher gehandelt als wie die SN oder ähnliche Blätter, ja, der Standard, wenn der Standard was bringt und Kommentare.
1: Das ist immer der Vergleich, ja. Der Vergleich macht es sicher.
2: Dass das irgendwie eine korrupte Zeitung ist, weil man hat ja damals gewusst vom Eurofighter-Skandal, ja? Und der Pilz hat rumort und die ganzen Friedensbewegungsleute, ja, die dem Standard ja so zugetan ist, weil das ist ja so eine gescheite und seriöse Zeitung. Und plötzlich haben wir von den ganzen Eurofighter-Geschichten im Standard nichts mehr gelesen. Aber weil ich ja die Zeitung braucht habe für meine Diplomarbeit, habe ich mir die Zeit sehr genau angeschaut. Und das Interessante war, dass an der Unterspalte vom Standard, der nichts mehr gebracht hat über IRDS, über Eurofighter und sonst was, interessanterweise in fast jeder Ausgabe ein bezahltes Inserat von IRDS drin war. Was für ein Zufall! Und da komme ich zurück auf Kriegspropaganda. Da geht die Rüstung Hand in Hand mit Massenmedien.
1: Ja.
2: Bringt keinen Skandal mehr, sagt nichts mehr gegen den

0: Dass mit der ganzen Panik bezüglich dieses Kriegs jetzt die Rüstungsindustrie aber sowas von happy ist, weil sie bestellen alle miteinander was es nun alles geben kann. Und die Preise werden auch steigen, weil sozusagen Angebot und Nachfrage und so weiter und so fort. Bis hin, dass dann die Grünen daherkommen und sagen, wir sollten überlegen, dass wir vielleicht in Österreich wieder Panzer bauen. Ja? Der Herr Stöckmüller, ja, ich meine, ist angeblich einer der kritischsten beim Grünen Club. Ja. Das ist aber der erste Wehrsprecher. Und deswegen bauen wir österreichische Panzer, ja, mit armer Gütesiegel, ja, und Elektro oder sowas. Ja.
1: Da bauen wir eine kleine E-Station dazu.
0: Ja, genau das. Ja. Weil plötzlich die ganze Klimawandelgeschichte war plötzlich vollkommen vergessen. In Deutschland habe ich das explizit gesagt. Ja.
1: Nein, weil das ist jetzt wichtiger. Und das Interessante bei den Grünen ist schon, haben die nicht einmal gesagt, Schwerter zu Pflugscharen oder so?
0: Ja, was? Ja, Und jetzt sind sie also total solidarisch mit der Ukraine, indem sie die Ukraine ans europäische Stromnetz angeschlossen haben. Dann denkst du mir so, okay, ist das wirklich das Solidarische gegenüber der Ukraine, oder ist das einfach dass die ukrainischen Atomkraftwerke solidarisch sein sollen gegenüber dem europäischen Stromnetz, das jetzt viel mehr Strom braucht, weil wir alle auf E umsteigen müssen? Ja, weil nach dem Krieg werden die wieder auf Volllast gefahren und dann sind wir sehr froh, dass wir den ukrainischen Atomstrom haben.
1: Und was der Wahnsinn daran ist, die FPÖ ist die einzige Partei, die das aufdeckt. Die FPÖ, das sind die einzigen, die hergehen und sagen, Alter, tickst du nur, wenn du sagst eh.
0: Ja, das ist richtig, aber sie beschäftigen sich vor allem damit, dass die österreichische Neutralität zu wahren, was wirklich bei der FPÖ wirklich das Letzte ist.
1: Bei der FPÖ, ja.
0: Das war immer die NATO-Partei schlechthin, ja. Das ist einfach peinlich. Ja.
1: Nein, okay, das ist nicht nur peinlich, das ist schier.
0: Mausi, wir haben uns jetzt verquatscht, ja. Es tut mir leid, jetzt sind wir schon fast am Ende. Ich möchte nur eins noch sagen, was mich wirklich aufregt. Das ist die Geschichte mit Russia Today, also RT Deutsch. Ja? Nämlich zu sagen, die bringen nur Propaganda und deswegen versuchen wir alle Kommunikationswege zu kappen, dass das bei uns gesehen wird. Ja? Das ist Feindsender. Ja? Und darum geht es, ja. Nur, dass man ja nicht die andere Seite sehen kann, ja. Und das war schon auch die Geschichte, und das habe ich auf RT Deutsch gelesen, weil da habe ich mir Tricks einfallen lassen über VPN, damit ich es doch lesen kann, weil ich sehe das nicht ein, dass man sowas mir wegnimmt. Es ist die Geschichte mit dem Typen, mit dem Soldaten, ganz offensichtlich, einem weißhaarigen Soldaten, der sich von einer Tochter am Bahnhof verabschiedet, um sie in den Westen zu schicken, um in den Krieg zu ziehen. Und das ist verbreitet worden. Das ist ein ukrainischer Kämpfer, der seine Tochter in Sicherheit bringen möchte. Ja. Und auf RT Deutsch steht, ja, so, aber das Foto ist ein paar Wochen älter. Und das war ein Soldat der Donetsker Volksrepublik, der seine Tochter in die friedliche Gegend schicken wollte. Ja. Weil der zieht auch einen Krieg. Ja. Und dann fragst du, okay, was davon ist jetzt wahr? Ja? Das Bild kann beides sein und es kann von ganz woanders auch sein. Ja? So wie der Ölvogel. Ja? Aber da kannst du gar nichts mehr glauben, gerade Bildern nicht. Ja? So, und wie gesagt, ich sehe es nicht ein, warum man mir sozusagen vorschreibt, was ich für Webseiten aufrufen darf. Ja? Also das ist ja wohl...
1: Vor allem Feindsender ist sowas, gerade in Öseland, ja. Verräterisches.
0: Ja. Ja, ja. Na, die Deutschen, ein paar deutsche Sozialdemokraten haben im Europaparlament dagegen votiert, weil sie gesagt haben, irgendwie so, wenn wir das nächste Mal den Ungarn das vorwerfen, dann schauen wir blöd aus. Ja. Die österreichischen Sozialdemokraten, die haben brav mit der SD-Fraktion gestimmt, ja. Eh klar. Ja. sind immer die bravsten EUler. Okay, gut, das war's, liebe Leute. Wir hätten noch viel zum Sagen. Und

0: Trotzdem müssen wir leider zu Ende machen. Das waren die Schallmoser Gespräche von Rose und Jay zum Thema Kriegspropaganda. Grüß euch.
1: Für die Papa.
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